0: Ich bin Timo, ich bin Hartenberg, bin ich geboren in der Uni. 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
3: Ich bin David Riemer. Nach den jüngsten Attacken auf mehrere Tanker in der Straße von Hormuz hat das US-Militär Ziele im Iran angegriffen. Das teilte das für den Nahen Osten zuständige Regionalkommando des US-Militärs mit.
4: Die Spannungen sind verschärft. Die USA schlagen heftig zu. 4 bis 5-mal so schwere Bombenangriffe wie vor 10 Tagen, beschrieb ein US-Regierungsbeamter. Auch die Ölsanktionen gegen den Iran wurden wieder in Kraft gesetzt. Damit soll Teheran für die Angriffe auf Handelsschiffe in der Straße von Hormuz bestraft werden. Eine neue militärische Eskalation droht. Der diplomatische Prozess ist in Stocken geraten. Der Iran wirft den USA vor, gegen das bisher erzielte Rahmenabkommen zu verstoßen und droht mit entschlossenen Gegenmaßnahmen. Aus den USA, Tina Eck.
3: Deutschland hat der NATO erneut Verteidigungsausgaben in Rekordhöhe gemeldet. Die Bundesregierung übermittelte für das laufende Jahr einen Betrag von rund 125 Milliarden Euro. Das geht aus Daten hervor, die zum Start des NATO-Gipfeltreffens in Ankara veröffentlicht wurden.
5: Gegenüber dem Vorjahr ist das eine Steigerung von rund 25%. Der Anteil der Verteidigungsausgaben am Bruttoinlandsprodukt würde auf etwa 2,7% klettern. Innerhalb der NATO geben damit nur die USA mehr Geld für Verteidigung aus als Deutschland. Die Zahlen sollen beim NATO-Gipfel vor allem den mächtigsten Gast überzeugen. US-Präsident Trump hat erst vor wenigen Tagen wieder die Ausgaben der Europäer kritisiert. Deutschlands Investitionen nannte er lächerlich. In Ankara dürfte sich nun zeigen, ob sich beide Seiten aufeinander zubewegen. Aus Berlin, Thomas Brockt.
3: Trotz ihrer Verurteilung kandidiert Frankreichs führende rechtsnationale Marine Le Pen für die Präsidentschaftswahl im kommenden Jahr. Sie wolle Revision einlegen und als Kandidatin antreten, sagte sie im französischen Fernsehen. Zuvor hatte ein Gericht sie in einem Verfahren um Scheinbeschäftigung und EU-Gelder schuldig gesprochen. Die Schweiz hat nach einem Elfmeterkrimi mit Favorit Kolumbien aus dem Turnier geworfen und darf erstmals seit 1954 wieder im Viertelfinale einer Fußball-Weltmeisterschaft antreten. Das 4:3 im Elfmeterschießen beschert dem Team das Duell mit Lionel Messi und dessen Argentiniern. Die Südamerikaner hatten zuvor spektakulär einen 0:2 Rückstand gegen Ägypten gedreht und kurz vor Schluss noch 3:2 gewonnen.
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6: Und natürlich, ihr Lieben, habe ich auch den musikalischen Frühstart für euch um kurz nach 5 mit dabei. Gleich Supertramp mit It's Raining Again. Sieht aber, glaube ich, Schnitte nach aus heute. Und vorher Harry Styles mit den American Girls. Und gleich auch noch Frieda Gold mit Liebe ist meine Rebellion. Gemasche.
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1: Warum ist die Heunensäule auf dem Mainzer Domplatz eigentlich mit mehreren Kopfbedeckungen geschmückt? Ich will es euch erklären. Sie haben alle nämlich mit Macht zu tun und erinnern daran, welche Herren die Stadt in ihrer 2000-jährigen Geschichte ja irgendwie geprägt haben. Sowohl nach, mit und auch gegeneinander. Der Römerhelm erinnert an die Anfänge, als die Römer unsere Stadt geprägt haben. Daneben ist die Bischofsmütze, denn der Mainzer Erzbischof war lange Zeit die zweite Instanz nach dem Papst. Die Fürstenkrone nebendran, die gehört ihm übrigens auch. Er war sogar Erzkanzler des Reiches. Und die Narrenkappe, die steht ganz klar für unser Goldisch-Mainzer Fasnacht.
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1: An eurem frühen Mittwochmorgen um kurz nach 5:30 haben wir die Pretenders gerade gehört mit Back on the Chain Gang. Und jetzt gibt's die Chain Smokers auf die Ohren, passenderweise mit Daya. Don't let me down. Gemorge, ihr Lieben.
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1: Ich bin David Riemer. Die Grünen erwägen, die geplante Verabschiedung des Gesundheitssparpakets im Bundestag mit juristischen Schritten zu stoppen. Parteichef Banaschak bezeichnet den Gesetzentwurf von Gesundheitsministerin Warken als Murks und kritisiert kurzfristige Änderungen in den Zeitungen der Mediengruppe Bayern. Union und SPD wollen das Sparpaket an diesem Freitag im Bundestag beschließen. Die Deutsche Bahn will am Vormittag ihr drittes Sofortprogramm vorstellen. Diesmal geht es um eine bessere Kundeninformation bei Verspätungen und Gleiswechseln. Die ersten beiden Programme betrafen mehr Sicherheit und Sauberkeit an Bahnhöfen sowie mehr Komfort im Fernverkehr.
2: Das Hauptproblem der Bahn sind sicherlich die häufigen Verspätungen wegen der maroden Infrastruktur. Aber bis die Stellwerke, Weichen, Gleise oder Oberleitungen saniert sind, werden noch rund 10 Jahre vergehen. Die drei Sofortprogramme sollen schneller helfen. Putztrupps säubern Bahnhöfe und Züge, Bordrestaurants werden auf Vordermann gebracht, mehr Sicherheitsleute sind unterwegs. Damit Fahrgäste künftig besser informiert werden, sollen unter anderem die Bahn-App und die Webseite genauso schnell aktualisiert werden wie etwa die Anzeigen an den Bahnhöfen. Aus Berlin, Ursula Winkler.
1: Die Staats- und Regierungschefs der NATO-Staaten setzen die Beratungen bei ihrem Gipfel in Ankara heute fort. Am zweiten und letzten Tag des Treffens geht es unter anderem um die Frage der Lastenteilung in der Allianz zwischen den USA und den übrigen Verbündeten. Auch der Ukraine-Krieg steht auf der Tagesordnung.
3: Die Ukraine kann auf mehr Militärhilfe hoffen. Über einen Zeitraum von 2 Jahren soll es 140 Milliarden Euro für militärische Unterstützung und Ausbildung geben. Das müssen die Gipfelteilnehmer nun noch final festzurren. US-Präsident Trump hat schon zu Beginn des Gipfels erneut die europäischen Partner kritisiert. Er wirft ihnen mangelnde Unterstützung im Iran-Krieg vor. Erst heute wird klar, ob ein Eklat abgewendet werden kann und der Gipfel zum Erfolg wird. Aus Ankara, Miriam Schmidt.
1: Titelverteidiger Argentinien steht nach einem K.O.-Drama im WM-Viertelfinale. Nach einem 0-2-Rückstand gewinnt die Albi Celeste 3-2 gegen Ägypten. Angetrieben von Superstar Lionel Messi retten sich die Argentinier spät in die nächste Runde der Fußball-Weltmeisterschaft. Dort treffen sie auf die Schweiz, die Mitfavorit Kolumbien nach einem Elfmeter-Krimi mit 4-3 aus dem Turnier geworfen hat.
4: Da freut's mich natürlich für die Schweiz und unseren Silvan Widmer, unsere Nummer 30 vom 1.05, ganz besonders. Krass, was war das für ein spannender Fußballabend bzw. eine spannende Fußballnacht? Jetzt schauen wir uns aber erst einmal das Wetter hier im Antenne Mainzland an. Wie sieht's da draußen aus? Um 6:03. Ja, ist doch so busy, so halbdunkel. Es wird gerade hell, 19 Grad, messe ich hier vorm City-Studio am Fischstörplatz. Heute tatsächlich auch nur bis 26 Grad drin. Wie gestern eher bewölkt der Himmel. Aber morgen am Donnerstag im Antenne Mainz Wettertrend greifen die Temperaturen wieder an. Knapp an die 30 Grad kommen wir mit ganz viel Sonne.
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4: Die aktuelle Verkehrslage da draußen schauen wir uns natürlich auch mal an. Es ist noch früh, mittlerweile 6:04, sieht aber ganz gut aus. Mir liegen nämlich noch gar keine Verkehrsstörungen vor. Ich wünsche euch auf jeden Fall eine gute und ganz sichere Fahrt da draußen. Blitzermeldungen habe ich ein paar für euch. Lasst mich mal sortieren. Ein Enforcement-Blitzer steht in Mombach auf der Rheinallee und zwar vom Kreisel kommend. Kurz hinter der Tankstelle, wenn ihr Richtung Innenstadt fahrt. Ah, vom Mumbacher Kreisel, genau. Gabi aus der Neustadt und Bodo aus der Oberstadt waren so nett, uns das zu melden. Dann haben wir noch einen Enforcement-Blitzer auf der Göttelmannstraße stehen bei uns in Mainz, wenn ihr Richtung Weisenau unterwegs seid. Dafür vom Volkspark, da sind 30 erlaubt. Und der olivgrüne Enforcement-Blitzer, der steht mal wieder auf der A60 Mainz Richtung Bingen unmittelbar. Vor der Ausfahrt Heidesheim dürfte 100 fahren. Renate aus der Altstadt war so nett, uns den zu melden. Und die Blitzersäule steht mal wieder nach wie vor auf der A60 Mainz Richtung Rüsselsheim, noch vor der Weisenauer Brücke. 100 da erlaubt. Danke an den Markus aus der Neustadt und den Thorsten aus Gaubischofsheim fürs Melden. Sollten euch irgendwo noch weitere Blitze auffallen, dürft ihr mir die gerne durchgeben über das Antenne Mainz Hörertelefon oder per WhatsApp an die Mainz 304 3441.
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4: Und denkt dran, euch ein gültiges Ticket zu holen, wenn ihr mit den Öffis unterwegs seid. Da wird nämlich heute früh die Buslinie 76 verstärkt kontrolliert. Fährt von Laubenheim der Rüsselsheimer Allee Richtung Mombach, Haltestelle am Lämmchen.
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4: Und natürlich habe ich auch den Supermix für euch dabei. Die Greatest Hits und das Beste von heute. Gleich die Rembrandts für alle Friends-Fans. I'll be there for you.

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0: Die Rembrandts mit I'll Be There For You. 6:12 haben wir es im Antenne Mainz Land.
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0: Die Landespflegekammer Rheinland-Pfalz bei uns in Mainz, die baut ihre Zusammenarbeit mit dem Landeskriminalamt beim Thema Kinderschutz aus. Ganz wichtig, Pflegefachpersonen haben häufig engen Kontakt zu Kindern und Familien und können dadurch früh auch Anzeichen einer möglichen Gefährdung erkennen. Die Pflegekammer möchte ihre Mitglieder eben dabei unterstützen, in solchen Situationen richtig zu handeln. Geplant ist unter anderem ein kostenloses Webinar gemeinsam mit dem LKA eben nach den Sommerferien. Und dabei geht es eben um das Erkennen von Kindeswohlgefährdungen, das weitere Vorgehen und eben bestehende Hilfsangebote.
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30 Seconds to Mars mit den Seasons im Herbstsommer, ihr Lieben, 6.21 Uhr und deswegen nehmen wir euch auch gerne mit. Wir nehmen euch mit auf eine wunderbare Weinwanderung. Jetzt am Freitag ab 15 Uhr geht's los. Tickets könnt ihr nicht kaufen, die könnt ihr nur gewinnen. Kostet euch gar nichts, bis auf einen Anruf oder eine WhatsApp-Nachricht. Wenn ihr dabei sein wollt, hier bei uns in Mainz geht's los, jetzt am Freitag, das ist schon übermorgen, 15 Uhr schlendern wir gemütlich durch Rheinhessen, auch durch die Stadt und mit Herbert Egner zusammen, unserem Weinexperten, der hat richtig, richtig geile Weine für euch ausgesucht, super schön gekühlt. Beste Unternehmung, die man bei dem Wetter schon machen kann. Wenn ihr dabei sein wollt, dann schickt mir schnell eine WhatsApp oder ruft mich an auf dem Hörertelefon. Mainz 304 3441. Da kommt er in Lostopf. Mit etwas Glück rufe ich euch zurück und dann wird hier und eher ein kleines Wein-Quiz miteinander gespielt. Also, ich freue mich auf euren Anruf, freue mich auf eure WhatsApp-Nachrichten, freue mich, wenn ihr am Freitag dabei seid. Mainz 304 3441. Weiter geht's hier mit Laura Branigan und Gloria.

0: Kobe Kelly, Brighter Than The Sun. Halb sieben haben wir es im Antenne Mainzland. Gemasche.
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2: Mit Robert Schäfer einen schönen guten Morgen. Das Life Science Startup Collimate Health hat eine Seed-Finanzierungsrunde über 6 Millionen Euro abgeschlossen. Das Unternehmen entwickelt eine neuartige Mikrostrahltherapie zur Krebsbehandlung mit wichtiger Unterstützung der Johannes Gutenberg Universität Mainz und des Helmholtz Instituts Mainz. Die Mainzer Arbeitsgruppe um Physikprofessor Kurt Aulenbacher hat zentrale Komponenten für die benötigte Strahlentherapieanlage entwickelt. Ein erster Prototyp wurde 2023 am Helmholtz Institut aufgebaut und anschließend getestet. Mit der neuen Finanzierung soll die Technologie nun für den klinischen Einsatz weiterentwickelt werden. Das Land Rheinland-Pfalz sucht Kandidatinnen und Kandidaten für den Preis für Zivilcourage 2026. Ausgezeichnet werden Menschen, die in Not- oder Gefahrensituationen besonnen gehandelt, anderen geholfen oder zur Aufklärung von Straftaten beigetragen haben. Vorschläge können noch bis Ende September eingereicht werden. Die Preisverleihung findet Anfang Dezember in Mainz statt. Die Ausgezeichneten erhalten eine Urkunde, eine Skulptur sowie ein Preisgeld von mindestens 500 Euro. Die Landespflegekammer Rheinland-Pfalz in Mainz baut ihre Zusammenarbeit mit dem Landeskriminalamt beim Thema Kinderschutz aus. Pflegefachpersonen haben häufig engen Kontakt zu Kindern und Familien und können dadurch früh Anzeichen einer möglichen Gefährdung erkennen. Die Pflegekammer möchte ihre Mitglieder dabei unterstützen, in solchen Situationen richtig zu handeln. Geplant ist unter anderem ein kostenloses Webinar gemeinsam mit dem LKA nach den Sommerferien. Dabei geht es um das Erkennen von Kindeswohlgefährdungen, das weitere Vorgehen und bestehende Hilfsangebote. Studierende der Johannes Gutenberg Universität Mainz zeigen morgen selbst entwickelte Roboterprototypen. Die Projekte sind im Rahmen des interdisziplinären Seminars Menschzentrierte Interaktionsgestaltung von Robotern entstanden, in dem Studierende aus Psychologie und Informatik gemeinsam an Lösungen für den Einsatz von Robotik gearbeitet haben. Die Teams haben unter anderem Konzepte zur Unterstützung von Kindern in stressigen Lernumgebungen sowie zur Überwindung von Sprachbarrieren entwickelt. Bei der Abschlussveranstaltung auf dem Gutenberg Campus können Besucherinnen und Besucher die Prototypen live erleben und mit den Studierenden ins Gespräch kommen. Der Eintritt ist frei, eine Anmeldung ist nicht erforderlich. Los geht es um 16 Uhr. Das Land Rheinland-Pfalz hat die Sonderförderung für ehrenamtliche Lebensmittelausgaben in diesem Jahr verdoppelt. Das meldet das Sozialministerium in Mainz. Ehrenamtlich organisierte Ausgabestellen können jetzt bis zu 2.000 Euro zusätzlich erhalten. Hintergrund sind die gestiegenen Energie- und Betriebskosten. Die Förderung sei gleichzeitig eine Anerkennung für das Engagement der vielen Ehrenamtlichen, so Sozialministerin Sabine Betzing-Lichtentäler. Anträge können noch bis Ende August beim Sozialministerium gestellt werden. Mainz landet im bundesweiten Vergleich der Schwimmvereine und Schwimmschulen auf Platz 5. Laut einer Auswertung von Listflix kommt die Stadt auf knapp 4,5 Schwimmvereine und Schwimmschulen pro 100.000 Einwohner. Die drei Spitzenplätze des Rankings werden von Siegen, Braunschweig und Saarbrücken besetzt. Für die Auswertung wurden die Anzahl der Schwimmvereine und Schwimmschulen sowie deren Dichte im Stadtgebiet im Verhältnis zur Einwohnerzahl betrachtet.
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0: Schauen wir uns das Wetter im Antenne Mainzland natürlich mal an. 19 Grad mäßig aktuell hier vom City-Studio am Fischtorplatz. Egal wo wir hingucken, Schwabenheim an der Selz, am wunderschönen Magdbrunnen haben wir 19 Grad gemessen. Auch in Nierstein am Rheinufer bis 26 Grad sind heute drin. Also nicht ganz so heiß, wie es jetzt die letzten Tage war. Aber das trügt der Schein nur. Denn morgen wird es wieder heiß im Antenne Mainz Wettertrend. Heute eher mehr Wölkchen am Start, so wie gestern. Morgen am Donnerstag aber wieder Sonne satt, Höchsttemperaturen an die 30 Grad und die restliche Woche über, ja, sind wir knapp über der 30 Grad Marke.
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0: Die aktuelle Verkehrslage da draußen schauen wir uns natürlich auch mal an. Sieht aber zurzeit noch sehr gut aus. Mir liegen gar keine Störungen vor. Ich wünsche euch eine gute und sichere Fahrt. Blitzermeldungen haben wir ein paar für euch. In Mombach steht nämlich einer auf der Rheinallee, wenn ihr Richtung Innenstadt unterwegs seid. Vom Mombacher Kreisel aus kommend kurz hinter der Tankstelle 50 da erlaubt. Gabi aus der Neustadt und Bodo aus der Oberstadt haben es gemeldet. Dann haben wir noch einen Enforcement-Blitzer in Olivgrün. Mal wieder auf der A60 stehen, Mainz Richtung Bingen. Und zwar kurz vor der Ausfahrt Heidesheim. Der ist immer wieder da. Der war ein paar Tage weg. Vielleicht war er auch im Urlaub. Da wird 100 maximal erlaubt. Renate aus der Altstadt war so nett, uns den zu melden. Und noch eine Blitzersäule steht auf der A60 Mainz Richtung Rüsselsheim, noch vor der Weisenauer Brücke. Da dürft ihr maximal 100 fahren. Danke an den Markus aus der Neustadt und den Thorsten aus Gaubischofsheim fürs Melden. Wenn euch irgendwo noch weitere Blitzer auffallen, dürft ihr mir die gerne durchgeben über das Antenne Mainz Hörertelefon oder per WhatsApp an die Mainz 304 3441.
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0: Und auch gleich mit eurem Blick in die Sterne. Das Antenne Mainz Horoskop wartet schon auf euch nach Eagle Eye Cherry mit Save Tonight. Vorher aber Calvin Harris und Jazzy mit Satisfy.
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0: Eagle Eye Cherry, Save Tonight.
1: 6.43 Uhr haben wir sie im Antenne Mainzland und hier ist euer
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1: Für heute Miggedy Mittwoch, den 8. Juli. Krebs, eure Worte haben heute besonders viel Gewicht. Sprecht offen über eure Gefühle. Ehrlichkeit schafft Nähe. Löwe, im Hintergrund entstehen heute die besten Ideen. Plant in Ruhe, eure Vorarbeit wird sich schon bald auszahlen. Jungfrau, euer Blick fürs Detail ist heute Gold wert. Achtet aber darauf, neben der Logik auch euer Bauchgefühl mit einzubeziehen. Waage, ein ehrliches Gespräch bringt heute Klarheit und neue Leichtigkeit. Hört zu, zwischen den Zeilen steckt nämlich eine wichtige Botschaft. Skorpione, Gefühle zeigen sich heute intensiver als sonst. Nutzt die Gelegenheit, alte Themen loszulassen und nach vorne zu blicken. Schütze, nicht euer Tempo entscheidet heute, sondern eure Aufmerksamkeit. Wer genau hinschaut, entdeckt eine neue Chance. Steinbock, mit dem Mond in eurem Zeichen strahlt ihr Ruhe und Entschlossenheit aus. Übernehmt Verantwortung, andere orientieren sich an euch. Wassermann, kreative Einfälle entstehen heute im Austausch mit anderen. Schreibt spontane Ideen auf, sie haben nämlich Potenzial. Fische, gönnt euch zwischendurch mal eine kleine Auszeit. Mit etwas Abstand erkennt ihr die beste Lösung fast von allein. Widder, heute trefft ihr Entscheidungen mit klarem Kopf. Etwas mehr Fingerspitzengefühl macht euren Erfolg komplett. Stier, Beständigkeit zahlt sich heute aus. Bleibt eurem Weg treu. Kleine Fortschritte führen zum großen Ziel. Und Zwillinge, eure Neugier öffnet heute neue Türen. Ein spontanes Gespräch könnte genau den Impuls liefern, auf den ihr gewartet habt.
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1: Ihr Lieben, es ist Mittwoch. Wir schreiben den 8. Juli und haben natürlich wieder schöne Sachen für euch dabei. Ritter, Ringe, Rüschenkleider. Unter diesem Motto steht das Konzert des Symphonischen Orchesters Mainz. Heute am Theresianum-Gymnasium bei uns in Mainz in der Oberstadt. Die musikalische Abenteuerreise beginnt um 19.30 Uhr und reicht von Shakespeares Hamlet bis hin zur Filmmusik von Herr der Ringe. Lasst es euch nicht entgehen. Und ein besonderer Nachmittag voller Musik und Begegnungen erwartet euch am 25. Juli, schon eine Vorankündigung für euch, also am Samstag in 2 Wochen, in der King in Ingelheim, der Kultur- und Kongresshalle beim deutsch-ukrainischen Fest Kultur verbindet, warten nämlich ab 14 Uhr regionale und ukrainische Spezialitäten sowie die Gelegenheit, die Musikerinnen und Musiker mal kennenzulernen. Um 16 Uhr startet das Jugendsinfonieorchester der Ukraine seine Europatournee, nämlich in Ingelheim mit Werken von Brahms und Dvorak. Der Eintritt zum Fest ist kostenlos. Karten fürs Konzert, die gibt's allerdings noch. Die Hälfte der Ticketeinnahmen, die unterstützt eine Initiative für die mobile Gesundheitsversorgung in der Ukraine. Also alles für den guten Zweck. Schaut da gerne vorbei. Und wenn ihr vielleicht, mehr kommen wir wieder zurück, morgen noch nichts vorhabt, dann könnt ihr euch jetzt schon mal freuen, denn morgen gibt es wieder den Weintreff am Leitzer. Entspannte Atmosphäre für alle Weinliebhaberinnen und Weinliebhaber bei uns in Mainz. Hier könnt ihr nämlich gemeinsam mit Freunden oder vielleicht auch mit Kolleginnen und Kollegen den Feierabend ausklingen lassen. Und dabei gibt es klasse Unterhaltung von der Band Knopf Hoffmann und Lay. Zusätzlich findet ihr leckeres Essen von im Herzen Afrikas. Also, na habe, beste Woi, lecker Esse, super Mucke, was willst du mehr? Das Event startet um 17 Uhr am Leitzer, Leibniz-Zentrum für Archäologie bei uns in Mainz. Also schaut da morgen gerne mal vorbei. Egal für was ihr euch aber heute entscheidet, ich wünsche euch erstmal viel Spaß, gute Unterhaltung und einen schönen Mittwoch.

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1: Ich bin Diana Kramer. Nach den jüngsten Attacken auf mehrere Tanker in der Straße von Hormuz hat das US-Militär Ziele im Iran angegriffen. Das teilte das für den Nahen Osten zuständige Regionalkommando des US-Militärs mit. Inzwischen seien die Attacken beendet.
2: Die Spannungen sind verschärft. Die USA schlagen heftig zu. 4 bis 5-mal so schwere Bombenangriffe wie vor 10 Tagen, beschrieb ein US-Regierungsbeamter. Auch die Ölsanktionen gegen den Iran wurden wieder in Kraft gesetzt. Damit soll Teheran für die Angriffe auf Handelsschiffe in der Straße von Hormuz bestraft werden. Eine neue militärische Eskalation droht. Der diplomatische Prozess ist in Stocken geraten. Der Iran wirft den USA vor, gegen das bisher erzielte Rahmenabkommen zu verstoßen und droht mit entschlossenen Gegenmaßnahmen. Tina Eck, USA.
1: Die Staats- und Regierungschefs der NATO-Staaten setzen die Beratungen bei ihrem Gipfel in der Türkei heute fort. Am zweiten und letzten Tag des Treffens in Ankara geht es unter anderem um die Frage der Lastenverteilung zwischen den USA und den übrigen Verbündeten. Daneben geht es auch um die weitere Unterstützung der Ukraine. Die Deutsche Bahn will heute ihr 3. Sofortprogramm vorstellen. Dieses Mal geht es um eine bessere Kundeninformation bei Verspätungen und Gleiswechseln. Die ersten beiden Programme betrafen mehr Sicherheit und Sauberkeit an Bahnhöfen sowie mehr Komfort im Fernverkehr.
3: Das Hauptproblem der Bahn sind sicherlich die häufigen Verspätungen wegen der maroden Infrastruktur. Aber bis die Stellwerke, Weichen, Gleise oder Oberleitungen saniert sind, werden noch rund 10 Jahre vergehen. Die 3 Sofortprogramme sollen schneller helfen. Putztrupps säubern Bahnhöfe und Züge, Bordrestaurants werden auf Vordermann gebracht, mehr Sicherheitsleute sind unterwegs. Damit Fahrgäste künftig besser informiert werden, sollen unter anderem die Bahn-App und die Webseite genauso schnell aktualisiert werden wie etwa die Anzeigen an den Bahnhöfen. Es soll außerdem neue digitale Features geben, wie etwa Live-Karten. Ursula Winkler, Berlin.
1: Zum Sport. Argentinien hat im Achtelfinale der Fußball-WM einen 0:2 Rückstand gedreht und nach einem Kraftakt das Viertelfinale erreicht. Gegen Ägypten siegte der Weltmeister am Ende 3:2. Im Viertelfinale trifft Argentinien auf die Schweiz. Die Schweizer haben mit Favorit Kolumbien nach einem Elfmeter-Krimi mit 4:3 aus dem Turnier geworfen.
4: Respekt an die Schweizer und vor allem Glückwunsch an unseren Silvan Widmer von den 05ern. Das ist schon historisch, das ist schon richtig geil. Glückwunsch! Wir gucken uns das Wetter im Antenne Mainzland mal an. Wie sieht's da draußen aus? Ja, noch so ein bisschen trüb, gell? Die Sonne kommt auch heute nicht so richtig raus, weil viele, viele Wolken am Himmel sind. Bis 26 Grad sind drin, aktuell mäßig 19 hier vorm City-Studio am Fischerplatz. Aber morgen am Donnerstag kratzen wir schon wieder an der 30-Grad-Marke und dann die restliche Woche Sonne satt und Höchsttemperaturen immer knapp über 30 Grad. Die aktuelle Verkehrslage checken wir natürlich auch mal um 6:54. Wie sieht's aus, ihr Lieben? Gut, mir liegen nämlich überhaupt gar keine aktuellen Verkehrsstörungen vor. Ich wünsche euch eine gute und ganz sichere Fahrt da draußen. Blitzermeldungen habe ich noch eine Handvoll. Ein Enforcement-Blitzer steht in Mombach auf der Rheinallee. Wenn ihr Richtung Innenstadt unterwegs seid, also vom Kreisel aus kommend, steht er kurz hinter der Tankstelle. 50 da erlaubt. Vielen Dank an die Gabi aus der Neustadt fürs Melden und den Bodo aus der Oberstadt. Dann haben wir noch einen olivgrünen Enforcement-Blitzer auf der A60 stehen. Mainz Richtung Bingen. Mal wieder kurz vor der Ausfahrt Heidesheim. Da maximal 100 erlaubt. Renate aus der Altstadt, danke dir fürs Durchgeben. Ansonsten haben wir eine Blitzersäule noch auf der A60 Mainz Richtung Rüsselsheim stehen, noch vor der Weisenauer Brücke, 100er erlaubt. Markus aus der Neustadt und Thorsten aus Gaubischofsheim haben uns die durchgegeben. Wenn euch da draußen irgendwo noch ein weiterer Blitzer auffallen sollte, dann meldet mir den gerne über das Antenne Mainz Hörertelefon oder per WhatsApp an die Mainz 304 3441.
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4: Und denkt dran, euch ein gültiges Ticket zu holen, wenn ihr mit den Öffis unterwegs seid. Verstärkt kontrolliert wird nämlich heute früh die Buslinie 76. Fährt von Laubenheim der Rüsselsheimer Allee Richtung Mombach am Lämmchen.
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4: Und natürlich habe ich auch den Supermix für euch am Start. Die Greatest Hits und das Beste von heute. Madonna gibt's jetzt auf die Ohren mit True Blue.
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0: Madonna mit True Blue. 9:09 haben wir es im Antenne Mainz. Ihr Lieben, ich hab's euch ja eben schon gesagt. Wir haben wieder etwas Wunderbares mit euch vor, und zwar jetzt am Freitag. Wollen wir einfach mal ein Dankeschön raus an alle Hörerinnen und Hörer von Antenne Mainz und alle, die uns mögen, alle, die uns immer mit allen möglichen Infos versorgen, und haben gesagt, wir machen mal eine wunderbare Weinwanderung für euch mit unserem Weinexperten Herbert Egner. Jetzt am Freitag, 15 Uhr, geht's hier in Mainz los. Voll bepackt natürlich mit dem Besten, was man an wunderbaren, leckeren, kühlen Weinen bei diesem Wetterchen am Start haben kann. Aber das Ding ist, die Karten könnt ihr euch nicht kaufen, die könnt ihr bei uns nur gewinnen. Also komplett kostenlos. Und deswegen müsst ihr euch bei uns melden. Und genauso hat das auch die Tina aus Wams gemacht. Gute Morgen, erstmal nach Wams.
1: Ja, gute Morgen nach Mainz. Hi.
0: Liebe Tina, liebe Grüße nach Wams. Ist aber schön, dass du als Wamserin, wenn du aus Wams kommst, uns deine Mainz hörst. Das finde ich ja umso schöner.
1: Ja, also ich liebe Mainz. Ich war drei Jahre bei euch oben in Mainz in der Schule, habe eine Weiterbildung gemacht und habe ganz liebe Freunde eigentlich in Mainz. Oh. Genau. Und Mainz ist einfach schön, muss ich jetzt mal als Wamser sagen. Und ich bin ja auch kein direkter Wamser, ich bin ein Vorort-Wamser.
0: Also, wie hieß denn der Vorort?
1: Abenheim.
0: Nochmal, ich habe es nicht verstanden.
1: Abenheim.
0: Okay, dann
1: ja, also eigentlich Overum, ne? Also so heißt es ja bei uns.
0: Overum, genau. Dann sah doch klar, wie es heißt, Mensch. Jetzt weiß schon, was du meinst. Umso schöner, dass du uns hörst und dass du dich in unser Städtchen verliebt hast und dass du sagst, ja, am Freitag von Worms nach Mainz, da würde ich die Weinwanderung mitmachen. Macht doch Sinn, gell?
1: Na klar.
0: Aber du musst ein bisschen was dafür tun. Unser Weinexperte Herbert Egner, der euch ja am Freitag dann alle durch das Städtchen und durch Rheinhessen geleitet. Der hat ein paar Fragen vorbereitet. Natürlich wollen wir, dass du mitläufst. Aber also hör dir die Frage erstmal an. Ich glaube, du könntest drauf kommen. Achtung, bist du bereit?
1: Jawohl.
0: Tina, es geht los.
2: Halbzeit in der Woche. Wir haben jetzt quasi Bergfest. Perfekter Zeitpunkt für unser heutiges Rätsel. Wie nennt man das Treffen von Weinfreunden, das von Frühjahr bis Herbst jeden Samstag in der Mainzer

0: Innenstadt durchgeführt wird.
1: Was könnte das sein?
2: Ja, da war ich ja auch schon ein paar Mal. Das ist das Max-Frühstück bei euch.
1: Alles super. Du brauchst ja nur eine Frage richtig zu beantworten. Vollkommen richtig. Ich glaube, eine leichtere Frage hätte man nicht stellen können. Glückwunsch, du bist am Freitag mit dabei.
2: Ja, super. Dankeschön.
1: Freut mich. Aber natürlich nicht alleine. Du darfst jemanden mitnehmen. Weißt du schon, wen du mitnimmst zur Weinwanderung?
2: Ja, ich habe meine Fühler schon ausgestreckt. Ja. Eventuell eine liebe Kollegin, aber das muss ich jetzt noch ein bisschen abklären, weil 15 Uhr ist halt so eine Zeit mit
1: bist der freie Feierabendmacher am Freitag.
2: Ja, also wir sind ja im öffentlichen Dienst, ne? Also ich will ja jetzt nichts sagen, aber bei uns ist um 12 Uhr eigentlich dicht.
1: Darfst du verraten, wo du arbeitest?
2: Ja, also klar, ich arbeite hier in Worms auf dem Standesamt.
1: Ach Gott, das ist ja wunderschön. Am Standesamt, sehr schön. Ja. Hast du heute schon jemanden getraut?
2: Nee. Um die Uhrzeit
1: die sowieso Uhrzeit nicht. Nicht richtig. Sag mal, weil es gerade so lustig ist, soll man noch eine Frage einfach machen? Ich meine, du bist ja eh schon drin, aber...
2: Ja, genau. Wir probieren es mal.
1: Vielleicht lernen wir noch was. Achtung.
0: So kann der Mittwoch weitergehen. Hier kommt die nächste Knobelaufgabe. Wie nennt man den Geruch des Weines?
1: Oh, muss ich selber überlegen. Wie nennt man den Geruch des Weines?
2: Bouquet, oder?
1: Gibt's da? Hätte ich jetzt auch gesagt. Warte mal, ich gucke gerade mal nach. Jetzt muss ich die Antwort sogar suchen. Ich hätte auch Bouquet gesagt, aber es ist tatsächlich die Blume.
2: Oh, okay. Ja, jetzt hat ja auch
1: die,
2: was.
1: Die Blume, aber es ist Bouquet.
2: Hat was mit Flora zu tun.
1: Es ist Bouquet, hätte ich jetzt auch durchgehen lassen.
2: Ja. Ja, ich wollte gerade sagen, hat ja was mit Flora zu tun,
1: das richtig, passt. Ja. Ja. Pass auf, wir wollen noch was lernen, wir haben nämlich noch eine Schätzfrage dabei vom Herbert. Achtung, die machen wir auch noch mit. Ist das okay für dich, ja?
0: Jetzt. Einmal dürft ihr heute noch euer Können zeigen. Unsere heutige Schätzfrage lautet, wie viel Liter fasst ein Barrique-Fass?
1: Ein Barrique-Fass, wie viel Liter? Ich bin in Schätze immer schlecht.
2: Oh Gott, ich weiß nur, dass sie groß sind. Oh Gott, also meine Winzerfreunde, die werden sich jetzt wahrscheinlich an den Kopf greifen. Ich sag mal, oh Gott, 100? 100 Liter?
1: Jo, es sind tatsächlich mehr. Du, ich hätte es jetzt auch nicht aus dem Stegreif gewusst, tatsächlich. Es sind, so kannst du jetzt mit deinem Weinwissen prahlen, hast du wieder was dazugelernt, es sind 225 Liter.
2: Ah ja, okay.
1: 225 Liter,
2: ja, kommt auch immer drauf an, was es für ein
1: Fass ist. Das klassische Barrique-Fass 225 Liter. Ja, haben wir wieder was gelernt. Ja.
2: Haben wir wieder was gelernt.
1: Liebe Tina, vielen Dank, dass du mitgemacht hast. Herzlichen Glückwunsch. Du bist am Freitag dabei. Hab ganz viel Spaß, gell?
2: Super, dankeschön. Ich muss dranbleiben und
1: genau, du bleibst, Daten. Genau, du bleibst einfach dran, ganz genau. Ich sage jetzt schon mal, mach's gut. Bis gleich. Ciao.
2: Ja, bis gleich. Ciao.
1: Und an alle anderen da draußen. Am Freitag geht's ja schon los. Das heißt, morgen habt ihr nochmal die Möglichkeit, Tickets zu gewinnen für unsere wunderbare Antenne Mainz Weinwanderung. 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Weiter geht's hier mit Ray Dalton und Got That High.

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0: Avicii, Hey Brother, 7.24 Uhr haben wir es im Antenne Mainzland. Und ihr Lieben, ob ein Kind sein volles Potenzial entfalten und erfolgreich seinen Weg gehen kann, sollte eigentlich nicht davon abhängen, wo es geboren ist, wie viel Geld die Familie hat oder welchen Hintergrund die Eltern haben. Doch die Realität sieht oft leider anders aus. Und genau deshalb wurde die Alfred-Keschtges-Stiftung gegründet für mehr Chancengleichheit. Welche Kinder genau gefördert werden, hat uns Philipp Reiner von Vorstand erklärt.
1: Wir fördern Kinder, die den Anschluss an eine altersgerechte Entwicklung verloren haben oder auch noch nicht gefunden haben. Das kann zum Beispiel die Marie sein, die aus einem bildungsfernen Haushalt kommt, oder das kann auch die Leila sein, die hergekommen ist und in Deutsch noch nicht den Anschluss hat an normale Entwicklung. Oder es kann auch der Kevin sein, der sich öfters mal auf dem Schulhof in Konflikte begibt oder prügelt. Und wir versuchen diesen Kindern konkret mit einem Entwicklungsplan zu helfen, den Weg in ein selbstbestimmtes Leben zu finden. Und wir tun es aber immer unter der Prämisse Hilfe zur Selbsthilfe.
0: Und dabei steht vor allem der einzelne Mensch eben im Mittelpunkt, im Vordergrund. Denn jedes Kind bringt ja andere Voraussetzungen und Herausforderungen mit. Und deshalb wird die Unterstützung auch ganz individuell angepasst.
1: Uns ist wichtig, dass wir eine ganzheitliche Förderung machen. Das heißt, wir gucken uns das Kind individuell an und erstellen dann auch einen maßgeschneiderten Entwicklungsplan für das Kind. Das können ganz verschiedene Dinge sein. Die schulischen Leistungen können das sein, das kann eine Sprachförderung sein, das kann aber vor allem auch das Selbstvertrauen sein. Und oft, ganz oft ist es, dass die Kinder einfach mal erkennen müssen, dass sie aus ihrem Leben auch ein erfolgreiches Leben machen können, ganz egal, wo sie herkommen und welche Chancen sie mit auf den Weg gegeben haben. Das ist das Wichtigste.
0: Um möglichst vielen Kindern diese Chancen zu ermöglichen, soll die Arbeit der Stiftung künftig weiter wachsen. Wie man die Stiftung dabei, abgesehen natürlich von Spenden, unterstützen kann, hat uns Stiftungsgründer und Namensgeber Alfred Keschtges höchstpersönlich erzählt.
2: Wir haben noch den einen oder anderen, zum Beispiel Pensionär oder Rentner, der dann mal irgendjemand zur Seite nimmt, nimmt den mit ins Theater oder geht mit dem irgendwo hin. Weil das sind alles Dinge, die in der Regel gar nicht kennen. Die kommen hell begeistert von da zurück. Und etwas, was wir als Selbstverständlichkeit ansehen, das ist für die was ganz Besonderes. Und das hinterlässt auch einen bleibenden Eindruck.
0: Und weil der Bedarf eben so hoch ist, wurde im Februar in Rösselsheim der zweite Standort eben nach Mainz eröffnet. Und wir von Antenne Mainz, wir finden, das sollte man unterstützen. Und deswegen haben wir die Patenschaft auch für die Förderung eines Kindes übernommen. Wenn euch das Thema auch am Herzen liegt und ihr helfen wollt und könnt, egal ob finanziell oder in Person, dann informiert euch gerne auf der Website von der Alfred-Keschtges-Stiftung. Danke euch.

0: Katy Perry, Watch It Burn. 7:30 haben wir es im Antenne Mainzland.
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2: Mit Robert Schäfer. Einen schönen guten Morgen. Das Life Science Startup Collimate Health hat eine Seed-Finanzierungsrunde über 6 Millionen Euro abgeschlossen. Das Unternehmen entwickelt eine neuartige Mikrostrahltherapie zur Krebsbehandlung mit wichtiger Unterstützung der Johannes Gutenberg Universität Mainz und des Helmholtz Instituts Mainz. Die Mainzer Arbeitsgruppe um Physikprofessor Kurt Aulenbacher hat zentrale Komponenten für die benötigte Strahlentherapieanlage entwickelt. Ein erster Prototyp wurde 2023 am Helmholtz Institut aufgebaut und anschließend getestet. Mit der neuen Finanzierung soll die Technologie nun für den klinischen Einsatz weiterentwickelt werden. Das Land Rheinland-Pfalz sucht Kandidatinnen und Kandidaten für den Preis für Zivilcourage 2026. Ausgezeichnet werden Menschen, die in Not- oder Gefahrensituationen besonnen gehandelt, anderen geholfen oder zur Aufklärung von Straftaten beigetragen haben. Vorschläge können noch bis Ende September eingereicht werden. Die Preisverleihung findet Anfang Dezember in Mainz statt. Die Ausgezeichneten erhalten eine Urkunde, eine Skulptur sowie ein Preisgeld von mindestens 500 Euro. Studierende der Johannes Gutenberg Universität Mainz zeigen morgen selbst entwickelte Roboterprototypen. Die Projekte sind im Rahmen des interdisziplinären Seminars Menschzentrierte Interaktionsgestaltung von Robotern entstanden, in dem Studierende aus Psychologie und Informatik gemeinsam an Lösungen für den Einsatz von Robotik gearbeitet haben. Die Teams haben unter anderem Konzepte zur Unterstützung von Kindern in stressigen Lernumgebungen sowie zur Überwindung von Sprachbarrieren entwickelt. Bei der Abschlussveranstaltung auf dem Gutenberg Campus können Besucherinnen und Besucher die Prototypen live erleben und mit den Studierenden ins Gespräch kommen. Der Eintritt ist frei, eine Anmeldung ist nicht erforderlich. Los geht es um 16 Uhr. Das Land Rheinland-Pfalz hat die Sonderförderung für ehrenamtliche Lebensmittelausgaben in diesem Jahr verdoppelt. Das meldet das Sozialministerium in Mainz. Ehrenamtlich organisierte Ausgabestellen können jetzt bis zu 2.000 Euro zusätzlich erhalten. Hintergrund sind die gestiegenen Energie- und Betriebskosten. Die Förderung sei gleichzeitig eine Anerkennung für das Engagement der vielen Ehrenamtlichen, so Sozialministerin Sabine Betzing-Lichtentäler. Anträge können noch bis Ende August beim Sozialministerium gestellt werden. Mainz landet im bundesweiten Vergleich der Schwimmvereine und Schwimmschulen auf Platz 5. Laut einer Auswertung von Listflix kommt die Stadt auf knapp 4,5 Schwimmvereine und Schwimmschulen pro 100.000 Einwohner. Die drei Spitzenplätze des Rankings werden von Siegen, Braunschweig und Saarbrücken besetzt. Für die Auswertung wurden die Anzahl der Schwimmvereine und Schwimmschulen sowie deren Dichte im Stadtgebiet im Verhältnis zur Einwohnerzahl betrachtet.
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0: Richten wir unseren Blick also mal aufs Wetterchen und auf den Himmel im Antenne Mainzland. Ein paar Wolken sind natürlich am Start. Jetzt gucken wir uns das mal temperaturtechnisch an. Aktuell schon 20 Grad gemessen. Bei uns vom City-Studio am Fischstorplatz 19 Grad sind es in Wiesbaden drüben auf dem Neroberg und 19 auch in Saulheim am Bahnhof. Bis 26 Grad sind heute drin. Die Wolken bleiben den ganzen Tag über da, eher so gegen Abend, bevor die Sonne dann untergeht. Da kommt die Sonne nochmal richtig raus, um dann morgen wirklich wieder durchzustarten. Morgen und auch die nächsten Tage wieder ganz viel Sonne und wenig Wolken und ab morgen tatsächlich dann auch Temperaturen immer so knapp über 30 Grad. Die aktuelle Verkehrslage da draußen schauen wir uns natürlich auch mal an. Wie sieht's aus? Uft Gas! Checke mal und sieht ganz gut aus. Auf der R60 habe ich nur eine Störung. Mainz Richtung Rüsselsheim im Main-Spitzdreieck haben wir da 2 Kilometer stockenden Verkehr so Richtung Bauscheim runter. Aber ansonsten liegen mir keine weiteren Verkehrsstörungen vor. Ich wünsche euch eine gute und ganz sichere Fahrt da draußen. Blitzermeldungen habe ich auch am Start. Einen Force mit Blitzer steht in Mombach auf der Rheinallee, wenn ihr Richtung Innenstadt fahrt, vom Kreisel aus kommend, kurz hinter der Tankstelle. 50 da erlaubt. Gabi aus der Neustadt und Bodo aus der Oberstadt haben es gemeldet. Dann haben wir noch einen Force mit Blitzer in Olivgrün, mal wieder auf der R60 Mainz Richtung Bingen stehen, an seinem Lieblingsplätzchen, kurz vor der Ausfahrt Heidesheim. 100 da erlaubt. Renate aus der Altstadt, danke dir fürs Durchgeben. Dann haben wir eine Blitzersäule auf der R60 Mainz Richtung Rüsselsheim stehen. Noch vor der Weisenauer Brücke sind 100 erlaubt. Markus aus der Neustadt und Thorsten aus Gau-Bischofsheim haben den gemeldet. Und dann habe ich tatsächlich noch eine Blitzermeldung von euch bekommen. Muss ich mir noch mal ganz genau anschauen. Ja, auf der Göttelmannstraße haben wir nämlich noch einen Blitzer stehen. Wenn ihr Richtung Weisenau unterwegs seid, dafür vom Volkspark 30 da maximal erlaubt. Ansonsten liegen mir aber keine weiteren Blitzermeldungen von euch vor, wenn ihr da draußen irgendwo noch einen gesehen habt. Gerne melden übers Hörertelefon oder eine WhatsApp schicken an die Mainz 304 3441.
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0: Und natürlich auch mit unserem Supermix. Die Greatest Hits und das Beste von heute gibt's von mir für euch auf die Ohren. Jetzt die Rolling Stones und Purple Disco Machine mit Mess It Up. Und dann Green Day mit Welcome to Paradise.
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0: Green Day, Welcome to Paradise. So klingt unser Supermix auf Antenne Mainz, die Greatest Hits und das Beste von heute. Und ihr Lieben, passt mal auf. Wenn ihr jetzt sagt, Moment mal, wir sind der Allermarsch, haben die 05 Tor geschossen, ist schon wieder Fasnacht, was ist denn los? Wir haben Saison, ist Pause, was ist dann jetzt passiert? Ja, es ist okay, es ist vielleicht noch ein bisschen früh für die Fasnacht, aber der Karnevalclub Castell, kurz KCK, der ist aktuell auf der Suche nach Nachwuchs und startet dafür einen ganz spannenden Wettbewerb bei uns in Mainz. Und einen Satz solltet ihr euch dabei unbedingt merken: Ich bin dabei. Denn genau darum geht's. Jeder kann mitmachen und vielleicht schon bald selbst Teil von der Mainzer Fasnacht werden. Der KCK will nämlich mit der Aktion neue Gesichter und Talente für sich begeistern. Doch was macht denn gerade diesen Verein eigentlich so besonders? Das haben wir natürlich den KCK-Präsidenten Dirk Lohmanns mal gefragt, ihr Lieben.
1: Ja, was macht uns besonders? Denk schon der Satz Fasnacht mit Leidenschaft. Und dass wir so eine Familie mittlerweile geworden sind in den letzten Jahrzehnten. Ja, natürlich der alte Spruch, wenn man rechts ist, reins ist auch noch Mainz. Also wir legen natürlich sehr viel Wert drauf, dass man sieht, dass eben auch in der hessischen Besatzungszone immer noch Fasnacht richtig gefeiert wird von echten Fasnachtsvereinen.
0: Ja, aber kommen wir zurück zum Wettbewerb, denn das Ich bin dabei ist nicht nur ein schöner Spruch, sondern auch tatsächlich die E-Mail-Adresse, an die ihr eure Bewerbungen schicken könnt, denn für den KCK ist der Nachwuchs extrem wichtig.
1: Ja, Nachwuchs ist unheimlich wichtig. Wenn man keinen Nachwuchs hat, dann verkrustet man, wird alt, wird unflexibel. Aber Nachwuchs zu kriegen in der Kampagne ist gar nicht so einfach, wie man sich das vorstellt, weil wir natürlich auch beschäftigt sind. Haben wir wenig Möglichkeiten auf interessante Sitzungen von mal auch kleineren Vereinen, auch vielleicht mal Vereinen aus dem Vorort von Mainz zu gehen. Natürlich kennen wir das Programm der Großen, naja, aber viel interessanter ist doch mal die ganzen vielen interessanten Juwelen, die noch niemand so richtig kennt, kennenzulernen.
0: Wenn ihr jetzt sagt, ja, ich habe auch mal Bock, in die Bütt zu gehen, zu tanzen, zu singen, was auch immer, wenn ihr entdeckt werden wollt, dann haltet euch bitte nicht zurück, denn ihr bekommt hier die Möglichkeit, euer närrisches Geschick mal auf die Bühne zu bringen. Und auch, wer einfach mal Bühneluft schnuppern will, ist herzlich eingeladen mitzumachen.
1: Das ist ganz einfach. Sie müssen sich als Fasnachter fühlen und gerne als Fasnachter auftreten. Da gibt es unheimlich viele Möglichkeiten, das zu tun. Von einem gereimten Vortrag über einen Prosa-Vortrag, von Kokolores, Zwiegespräche, eben auch politische Redner, alles wunderbar, Gesang, kleine Band, auch das ist möglich. Wichtig ist, dass man sich uns mit einem kleinen Clip vorstellt. Einsendeschluss ist der 15. August. So ein 2-Minuten-Clip, wo wir so eine Idee bekommen, was diejenige oder derjenige macht, damit wir das auch entsprechend planen können und gucken, wie das eben in diese unbekannten Sitzung auch hineinpassen würde.
0: Also, wenn ihr Bock habt, dann schickt euren wunderbaren Klick und Clip an die Mailadresse ichbindabei@kck-kastell.de und ihr findet natürlich auch auf der Webseite vom KCK eben den Link da dazu. Wir drücken euch auf jeden Fall die Daumen, wünschen euch ganz viel Spaß.

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1: Warum ist die Heunensäule auf dem Mainzer Domplatz eigentlich mit mehreren Kopfbedeckungen geschmückt? Ich will es euch erklären. Sie haben alle nämlich mit Macht zu tun und erinnern daran, welche Herren die Stadt in ihrer 2000-jährigen Geschichte irgendwie geprägt haben. Sowohl nach, mit und auch gegeneinander. Der Römerhelm erinnert an die Anfänge, als die Römer unsere Stadt geprägt haben. Daneben ist die Bischofsmütze, denn der Mainzer Erzbischof war lange Zeit die zweite Instanz nach dem Papst. Die Fürstenkrone nebendran, die gehört ihm übrigens auch. Er war sogar Erzkanzler des Reiches. Und die Narrenkappe, die steht ganz klar für unser goldisch-Mainzer Fasnacht.
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2: Ich bin Diana Kramer. Die Staats- und Regierungschefs der NATO-Staaten setzen heute ihren Gipfel in der Türkei fort. Am zweiten und letzten Tag geht es unter anderem um die Frage der Lastenverteilung in der Allianz zwischen den USA und den übrigen Verbündeten. Auch der Ukraine-Krieg steht auf der Tagesordnung.
3: Die Ukraine kann auf mehr Militärhilfe hoffen. Über einen Zeitraum von 2 Jahren soll es 140 Milliarden Euro für militärische Unterstützung und Ausbildung geben. Das müssen die Gipfelteilnehmer nun noch final festzurren. US-Präsident Trump hat schon zu Beginn des Gipfels erneut die europäischen Partner kritisiert. Er wirft ihnen mangelnde Unterstützung im Irankrieg vor. Aus Ankara Miriam Schmidt.
2: Bedrohungen, Angriffe und Schläge. In den ersten 5 Monaten dieses Jahres sind mehr als 6.300 Beschäftigte der Bahn und Beamte der Bundespolizei Opfer von Straftaten geworden. Das teilte das Bundesinnenministerium auf eine Anfrage des linken Abgeordneten Dietmar Bartsch mit. In den meisten Fällen ging es um Körperverletzung und Bedrohungen. Bartsch befürchtet einen neuen Negativrekord für dieses Jahr und fordert mehr Maßnahmen zum Schutz des Bahnpersonals. Im Nahen Osten wächst die Gefahr einer erneuten militärischen Eskalation. Nach Attacken auf mehrere Tanker in der Straße von Hormuz hat das US-Militär Ziele im Iran angegriffen. Teheran solle einen hohen Preis für Attacken auf Handelsschiffe mit zivilen Besatzungen zahlen, heißt es. Washington macht für die Angriffe den Iran verantwortlich. Zum Sport. Argentinien steht im Viertelfinale der Fußball-WM. Die Weltmeister drehten gegen Ägypten einen 0:2 Rückstand und gewannen am Ende 3:2.
4: Gut 70 Minuten läuft alles für Ägypten. Ibrahim macht nach 15 Minuten das 1:0. Kurz danach hält Torwart Schubir einen schwach geschossenen Foulelfmeter von Messi. Und nach Sikos 2:0 in Minute 67 riecht es in Atlanta nach Sensation. Aber Romeros Anschlusstreffer in der 79. Minute weckt den Weltmeister. Messi macht 5 Minuten später den Ausgleich, sein 21. WM-Treffer. Und in der 2. Minute der Nachspielzeit köpft Enzo Fernandez den Titelverteidiger ins Viertelfinale. Thomas Thonfeld, Sportredaktion.
2: Im Viertelfinale trifft Argentinien auf die Schweiz. Die Schweizer hatten mit Favorit Kolumbien nach einem Elfmeter-Krimi mit 4:3 aus dem Turnier geworfen.
5: Krasse Nummer. Hätte spannender nicht sein können. Umso mehr freut es mich für die Schweiz und natürlich unser 05er Silvan Widmer. Glückwunsch, weiter so, Jungs. Schauen wir uns das Wetter im Antenne-Mainzer da draußen mal an. Um 3:08. 20 Grad glatt messe ich am Schillerplatz am Fasernachtsbrunnen. 20 Grad auch gemessen in Heidenfahrt am Rheinufer, aber auch in Raunheim am Waldsee. Bis 26 Grad sind heute drin. Ihr seht es ja selbst, wenn ihr an den Himmel guckt. Hier und da wieder ein paar Wölkchen am Start. So wie das gestern auch der Fall war, bleibt es auch heute eher bewölkt, aber trocken. Morgen knallt dann die Sonne wieder so richtig und die restliche Woche auch. Da können wir uns auf Höchsttemperaturen immer so knapp über 30 Grad einstellen.
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5: Und die aktuelle Verkehrslage schauen wir uns auch mal an. Was ist so los auf Gas? Ja, eine Störung habe ich nur. Kommt von der A66 und zwar Wiesbaden Richtung Frankfurt. Zwischen Nordenstadt und Wallau haben wir 2 Kilometer stockenden Verkehr. Aber ansonsten, nö, liegen mir keine weiteren Störungen vor. Euch wünsche ich eine gute und ganz sichere Fahrt da draußen. Blitzermeldungen habe ich 4 Stück für euch. Ein Enforcement-Blitzer steht in Mombach und zwar auf der Rheinallee. Wenn ihr Richtung Innenstadt fahrt, also vom Kreisel aus kommt und kurz hinter der Tankstelle steht er. 50 da erlaubt. Gabi aus der Neustadt war so nett, uns den zu melden. Dann ist der altbekannte olivgrüne Enforcement-Blitzer wieder zurück auf seinem Lieblingsplätzchen auf der A60 Mainz Richtung Bingen. Unmittelbar vor der Ausfahrt Heidesheim, da sind 100 erlaubt. Danke an die Renate aus der Altstadt fürs Melden. Dann haben wir noch eine Blitzersäule auf der A60 stehen, Mainz Richtung Rüsselsheim. Noch vor der Weisenauer Brücke 100 da erlaubt. Thorsten aus Gottbischofsheim, danke dir fürs Melden. Und außerdem steht noch ein Enforcement-Blitzer auf der Göttelmannstraße, wenn ihr Richtung Weisenau fahrt, auf Höhe vom Volkspark, da 30 maximal erlaubt. Wenn euch irgendwo noch weitere Blitze auffallen, dürft ihr mir die sehr gerne melden. Übers Antenne Mainz Hörertelefon oder per WhatsApp an die Mainz 304 3441. Und denkt dran, euch ein gültiges Ticket zu holen, wenn ihr mit den Öffis unterwegs seid. Verstärkt kontrolliert wird nämlich heute früh noch die Buslinie 76. Fährt von Mainz-Laubenheim der Rüsselsheimer Allee Richtung Mombach, Haltestelle am Lämmchen.
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5: Und natürlich habe ich musikalisch den Greatest Hit und das Beste von heute mit dabei. Soul Asylum gleich mit dem Runaway Train, aber vorher DJ Goja und Michiko.
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1: Meine liebe Kim, heute, das ist, glaube ich, das richtige Geräusch und es sind noch zu wenig Blätter, die ich jetzt in der Hand habe. Ordner, die Kilogramm schwer sind. Gott sei Dank gibt es das auch digital, ne? Da braucht man nicht so viel tragen. Es geht um die Unterlagen, die ich zum Verkauf von der Immobilie benötige. Die Dokumente, die der Eigentümer einfach haben muss. Klär mich da mal bitte auf.
2: Ja, also der Verkauf von einer Immobilie ist ein komplexer Prozess. Und um einen reibungslosen Verlauf zu gewährleisten, braucht man einfach von Anfang an die richtigen Unterlagen und Dokumente. Und es ist einfach auch wichtig, dass man sich als Verkäufer rechtlich absichert und natürlich auch für den

0: Käufer transparent und vertrauenswürdig auftritt.
1: Dann weißt du was, wir machen jetzt mal Folgendes, wir machen jetzt einfach mal eine Checkliste. Brauche ich denn alles? Was muss da alles dabei sein? Schieß los.
0: Also, wir brauchen auf jeden Fall einmal einen Grundriss. Ja, weil der Grundriss dokumentiert natürlich die gegebene Raumaufteilung in einer zweidimensionalen Form und erhält auch Informationen zu der Größe der Räume, Öffnungen und auch zur Lage von Treppen und Wänden. Ja. Dann das Dauerthema Energieausweis.
1: Ja, ganz wichtig, genau.
0: Hatten wir ja auch schon. Das enthält Energieeffizienzklassen eines Gebäudes und der Energieausweis darf nicht älter als 10 Jahre sein und muss spätestens bei der Besichtigung vorliegen.
1: Okay. Ja.
0: Dann der Grundbuchauszug, auch ganz wichtig. Da wird die Größe des Grundstücks angegeben und man sieht auch die Flurnummer des Grundstücks. Mhm. Man sieht aber auch die Besitzverhältnisse und auch Rechte, aber auch Pflichten und Belastungen, die ganz wichtig sind, wenn man eine Immobilie erwirbt. Dann benötigt man die Flurkarte. Das ist eine geografische Karte, die die Lage des Grundstücks dokumentiert und auch nachbarschaftliche Flächen zeigt und auch die Bebauung. Und anhand der Flurkarte kann man dann auch die Bestimmung der anfallenden Grundsteuer sozusagen festlegen.
1: Ja,
0: genau. Dann ist es immer sinnvoll, wenn man zum Beispiel nicht alle Unterlagen vorliegen hat, sollte man sich immer die Bauakte ziehen. Das machen wir auch häufig für die Kunden, weil da sind Baugenehmigungen drin, da ist eine Baubeschreibung meistens drin, Bauzeichnungen oder B-Zeichnungen. Und das ist tatsächlich eine sehr, sehr wichtige Dokumentation, die wir dann auch weitergeben. Dann, wenn wir jetzt mal schauen bezüglich Eigentumswohnungen, braucht man definitiv noch die Teilungserklärung. Da definieren sich die Pflichten und Rechten der Eigentümergemeinschaft. Und man sollte auf jeden Fall auch die Protokolle der Eigentümerversammlungen einsehen, zumindest der letzten 3 Jahre, weil die sind verpflichtend für die neuen Eigentümer. Und da steht eben drin, was alles so geplant ist.
1: Also das sind erstmal die Basics der Checkliste. Was könnte denn noch sinnvoll sein? Was vielleicht jetzt nicht Pflicht ist, aber wo man sagt, naja, besser, man hat es direkt.
0: Genau, also wir lassen uns immer noch mal eine Aufstellung der laufenden Betriebskosten erstellen von den Eigentümern, damit man einfach weiß, was kommt denn da so monatlich auf mich zu. Aber natürlich auch Gebrauchsanweisungen sollte man übergeben, dann von Einbauten wie Kamine, Klimaanlagen oder auch Heizungen. Handwerkerrechnungen sehen wir häufig ein oder auch eine Gebäudepolice der Immobilie, damit man einfach sieht, die Immobilie ist richtig versichert und was habe ich denn da auch für Kosten monatlich oder jährlich dann.
1: Wenn ich jetzt verkaufen möchte und mache mir einen Plan und sage, ich habe so eine Deadline bis dahin, will ich meine Immobilie verkauft haben. Was für eine Zeit muss ich denn dafür einplanen, diese ganzen Dokumente dann zusammenzusuchen? Hast du da so eine Faustregel irgendwie?
0: Also ich sag mal, häufig ist es so, dass eine Wohnnutzflächenberechner eine aktuelle und Grundrisse, die aktuell sind, weil häufig wurden Umbaumaßnahmen vorgenommen und so weiter, dass das nicht vorliegt und die meisten Eigentümer, gerade beim Verkauf von Häusern, haben auch keinen aktuellen Energieausweis, weil sie den einfach nicht brauchen, wenn sie selbst dort wohnen. Und das sind meist die Dokumente, die von einem Fachmann, da haben wir auch dann Partner an der Seite, erstellt werden. Das dauert, dadurch, dass wir natürlich da sehr schnelle Partner haben, die sehr gut aufgestellt sind, dauert es maximal so um die 2 Wochen. Und dann haben wir eigentlich alles da.
1: Sehr gut, also da immer gerne an von Poll Immobilien und an dich, Kim, wenden. Danke dir für die Infos.
0: Sehr gerne.
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0: Bruno Mars, that's what I like. 8:30 haben wir es im Antenne Mainzland.
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2: Mit Robert Schäfer einen schönen guten Morgen. Das Land Rheinland-Pfalz sucht Kandidatinnen und Kandidaten für den Preis für Zivilcourage 2026. Ausgezeichnet werden Menschen, die in Not- oder Gefahrensituationen besonnen gehandelt, anderen geholfen oder zur Aufklärung von Straftaten beigetragen haben. Vorschläge können noch bis Ende September eingereicht werden. Die Preisverleihung findet Anfang Dezember in Mainz statt. Die Ausgezeichneten erhalten eine Urkunde, eine Skulptur sowie ein Preisgeld von mindestens 500 Euro. Das Life Science Startup Collimate Health hat eine Seed-Finanzierungsrunde über 6 Millionen Euro abgeschlossen. Das Unternehmen entwickelt eine neuartige Mikrostrahltherapie zur Krebsbehandlung mit wichtiger Unterstützung der Johannes Gutenberg-Universität Mainz und des Helmholtz-Instituts Mainz. Die Mainzer Arbeitsgruppe um Physikprofessor Kurt Aulenbacher hat zentrale Komponenten für die benötigte Strahlentherapieanlage entwickelt. Ein erster Prototyp wurde 2023 am Helmholtz-Institut aufgebaut und anschließend getestet. Mit der neuen Finanzierung soll die Technologie nun für den klinischen Einsatz weiterentwickelt werden. Der rheinland-pfälzische Ministerpräsident Gordon Schnieder hat Dr. Fritz Brechtl zum Beauftragten für grenzüberschreitende Zusammenarbeit ernannt. Das teilt die Staatskanzlei in Mainz mit. In seiner neuen Funktion soll Dr. Brechtl die Zusammenarbeit von Rheinland-Pfalz mit den Nachbarregionen in Frankreich, Belgien und Luxemburg stärken. Der langjährige Germersheimer Landrat und frühere Präsident des Eurodistrikt Pamina folgt auf Werner Schreiner, der seit 2014 im Amt war. Studierende der Johannes Gutenberg Universität Mainz zeigen morgen selbst entwickelte Roboterprototypen. Die Projekte sind im Rahmen des interdisziplinären Seminars Menschzentrierte Interaktionsgestaltung von Robotern entstanden, in dem Studierende aus Psychologie und Informatik gemeinsam an Lösungen für den Einsatz von Robotik gearbeitet haben. Die Teams haben unter anderem Konzepte zur Unterstützung von Kindern in stressigen Lernumgebungen sowie zur Überwindung von Sprachbarrieren entwickelt. Bei der Abschlussveranstaltung auf dem Gutenberg Campus können Besucherinnen und Besucher die Prototypen live erleben und mit den Studierenden ins Gespräch kommen. Der Eintritt ist frei, eine Anmeldung ist nicht erforderlich. Los geht es um 16 Uhr. Mainz landet im bundesweiten Vergleich der Schwimmvereine und Schwimmschulen auf Platz 5. Laut einer Auswertung von Listflix kommt die Stadt auf knapp 4,5 Schwimmvereine und Schwimmschulen pro 100.000 Einwohner. Die drei Spitzenplätze des Rankings werden von Siegen, Braunschweig und Saarbrücken besetzt. Für die Auswertung wurden die Anzahl der Schwimmvereine und Schwimmschulen sowie deren Dichte im Stadtgebiet im Verhältnis zur Einwohnerzahl betrachtet.
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0: Schauen wir uns das Wetter im Antenne Mainzland an. Aktuell mäßig immer noch 20 Grad bei uns hier vorm City-Studio am Fischtorplatz. 21 Grad schon gemessen in Budenheim beim Mainzer Golfclub oder auch in Oppenheim an der Katharinenkirche. Bis 26 Grad sind heute in der Spitze drin. Eher viele Wolken am Himmel, so wie es gestern der Fall war. Allerdings klart das gegen Spätabend auf. Bevor die Sonne runtergeht, zeigt sie sich nochmal von ihrer besten Seite. Und dann morgen am Donnerstag im Antenne Mainz Wettertrend und eigentlich die restliche Woche. Ganz viel Sonne, wenig Wolken, Höchsttemperaturen kontinuierlich knapp immer über 30 Grad.
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0: Die aktuelle Verkehrslage da draußen checken wir natürlich auch mal. Wie sieht's aus auf der Gas? Wieder sehr gut. Mir liegen nämlich überhaupt keine Verkehrsstörungen vor. Euch wünsche ich eine gute und sichere Fahrt da draußen. Blitzermeldungen habe ich auch noch ein paar. Ein Enforcement-Blitzer steht in Mombach und zwar auf der Rheinallee. Wenn ihr Richtung Innenstadt unterwegs seid, vom Mombacher Kreisel aus kommt, steht er kurz hinter der Tankstelle. 50 da erlaubt. Danke an die Gabi aus der Neustadt fürs Melden. Dann haben wir den olivgrünen Enforcement-Blitzer wieder an seinem Lieblingsplätzchen stehen und zwar auf der A60 Mainz Richtung Bingen. Unmittelbar vor der Ausfahrt Heidesheim kennt ihr ja. Da sind 100 maximal erlaubt. Renate aus der Altstadt, danke dir fürs Durchgeben. Außerdem steht noch eine Blitzersäule auf der A60 Mainz Richtung Rüsselsheim. Noch vor der Weisenauer Brücke 100er erlaubt. Thorsten aus Korbischofsheim hat den gemeldet. Und es steht auch noch ein Enforcement-Blitzer auf der Göttelmannstraße, wenn ihr Richtung Weisenau fahrt auf Höhe vom Volkspark. 30 da maximal erlaubt. Wenn euch irgendwo noch weitere Blitzer auffallen, meldet die mir bitte sehr gerne über Antenne Mainz Hörertelefon oder per WhatsApp an die Mainz 304 3441.
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0: Und natürlich habe ich auch den Supermix für euch dabei. Die Greatest Hits und das Beste von heute gibt's auf die Ohren gleich. Jazoo mit Don't Go und vorher Damiano David mit Zombie Lady.
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0: Jesu, don't go. 8.41 Uhr haben wir es im Antenne Mainzland. Wir sind aber für euch da. Wir bleiben hier, denn jetzt haben wir hier euren
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0: Mit Luisa Roth von der Mainzer Polizei. Einen schönen Mittwochmorgen wünsche ich.
2: Guten Morgen, hallo.
0: Leider haben wir eine Serie zu verkünden und suchen auch noch Zeugen. Und zwar eine Sachbeschädigungsserie in der Neustadt passiert, aber auch nicht das erste Mal. Sag mal, was ist denn da los?
2: Genau, wir sind auch ein bisschen auf eure Mithilfe angewiesen. Ja. Und zwar ist das letzte Woche schon mal passiert. Letzte Woche in der Nacht von Mittwoch auf Donnerstag und dann nochmal diese Woche in der Nacht von Montag auf Dienstag. Also immer nachts, oft in den frühen Morgenstunden. Und zwar war ja ein Großteil der Neustadt betroffen, also von der Nackstraße, Lessingplatz, Leibnizstraße, also da hinten der komplette Bereich. Ja, da wurden insgesamt 23 Fahrzeuge mit Lack besprüht.
0: Ach du Scheiße, okay.
2: Also man sieht es schön am Fahrzeug vorbeigegangen und dann auch wirklich von ganz vorne dem Vorderreifen bis hinten zum Heck einmal in Strichlang gesprüht.
0: Also da sind jetzt keine Schriftzeichen oder Tags oder Graffitis da irgendwie drauf, sondern eigentlich nur vorbeigelaufen, angesprüht, nur so Strich dann oder wie?
2: Vorbeigelaufen, genau, okay, angesprüht und sich dann, weiß ich nicht, einen Scherz erlaubt oder warum auch immer man das macht. Genau, also uns sind aktuell 23 Fahrzeuge bekannt. Es kann natürlich sein, dass es noch mehr sind. Und da sind wir einfach drauf angewiesen. Genau, vielleicht hat ja irgendwie jemand was gesehen, gerade letzte Nacht, in der Nacht von Montag auf Dienstag.
0: Montag, Dienstag, hin.
2: Genau, oder letzte Woche auch, dass man irgendwie Jugendliche, Heranwachsende oder auch Erwachsene gesehen hat, die da irgendwie mit Spraydosen langgelaufen sind.
0: Ja, oder so ein Dosenklackern, das hört man ja auch gerne mal, ne?
2: Genau, gerade wenn man schüttelt, um irgendwie nochmal neue anzusetzen. Ist ja relativ dicht besiedelt in der Neustadt. Ja, wir haben so ein bisschen die Hoffnung, dass wir sie vielleicht bekommen, weil das ist schon eine Riesenschweinerei, muss ich sagen.
0: Boah, das ist richtig fies. Vor allem, das kriegst du ja nicht ab. Das kannst du ja auch nicht wegpolieren oder weg. Der muss ja komplett das neue Auto neu lackieren, ne, wenn er mit Lack draufgesprüht ist. Oder ist der Autolack so, dass man sagt, irgendwie der Kfz-Mechaniker des Vertrauens kriegt es schon irgendwie wieder hin? Nee, oder?
2: Also man könnte es mit WD-40 mal probieren wegzumachen. Da hat der eine oder andere schon gute Erfahrungen mit gehabt.
0: Oh, okay. Ja.
2: Aber ja, in der Regel ist es schon aufwendiger, das alles wegzubekommen. Dann kommt es auch immer drauf an, hast ein dunkles Fahrzeug, ein helles Fahrzeug. Und gerade wenn es auch ein bisschen hochwertiger ist, dann verstehe ich das auch. Dann ist man ein bisschen vorsichtiger, mit irgendwelchen Mitteln da dran zu gehen. Ja, ja. Also das ist schon ein Riesenschaden, der da auch entsteht, gerade wenn die komplette Fahrzeugseite oder auch Front da, ja, beschädigt wurde und mit Lack besprüht wurde.
0: Ja, vor allem, wenn es so viele Fahrzeuge sind und jetzt nicht nur einzelne, wo man sagt, naja, da geht es vielleicht gegen die einzelne Person, weil es da irgendwo eine Diskussion, Disput, einen Streit oder irgendwas gab. Aber das ist ja einfach willkürliche Sachbeschädigung, oder?
2: Genau, das war einfach mutwillig. Ich gehe jetzt auch nicht davon aus, dass man mit 23 Leuten Stress hat und deshalb gezielt diese Fahrzeuge aussucht. Das glaube ich nicht, davon gehen wir auch nicht aus. Sondern man hat sich, ja, weiß nicht, aus Langeweile oder irgendwie einen Spaß erlaubt und dachte sich, okay, man nimmt einfach mal alle Fahrzeuge mit, die da irgendwie so im Umkreis stehen. Also es ist vermutlich ganz unwillkürlich, irgendwelche Fahrzeuge, die ausgewählt wurden.
0: Also wenn ihr jetzt hellhörig werdet oder habt vielleicht auch in der Nacht, weil es so warm war, mit offenem Fenster geschlafen, habt was Klackern, Sprühen gehört, habt vielleicht mal rausgeguckt und dachte, ach, war da was, vielleicht doch nicht. Ein paar Jugendliche oder irgendjemanden gesehen, der vielleicht dunkel gekleidet war, kann ja sein. Bitte meldet das der Mainzer Polizei. Ganz wichtig, dass das aufgeklärt werden kann. Ja.
2: Auf jeden Fall. Und meldet euch auch gerne, wenn ihr selbst betroffen seid. Also nehmt vielleicht das jetzt mal zum Anlass, um zum Auto zu gehen, wenn ihr das irgendwie länger stehen gelassen habt, weil ihr Urlaub habt oder sowas. Geht mal hin, guckt mal, ob ihr tatsächlich auch betroffen seid und dann meldet das gerne bei uns. Wir sind nämlich dankbar da, um zum einen jeden Hinweis, aber auch wir wollen natürlich das von jedem aufnehmen und dann auch ordentlich dokumentieren. Genau, deshalb meldet euch gerne. Und dann hoffe ich, dass wir da fündig werden und vielleicht die Täter dann auch wirklich finden können im Nachgang.
0: Ja, ich drücke die Daumen und danke dir für den Polizeireport für heute. Mach's gut, bis morgen.
2: Bis morgen, ciao.

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1: Die europäischen Börsen starten zur Wochenmitte mit leichten Verlusten in den Handel. Sowohl für den DAX als auch für den Euro Stoxx 50 zeichnen sich vorbörslich kleine bis mittlere Abschläge ab, nachdem die Märkte gestern über den Tag kontinuierlich nachgegeben haben. Im Mittelpunkt stehen weiterhin die Erwartungen an die Notenbanken. Vertreter der Europäischen Zentralbank haben zuletzt betont, dass die wirtschaftliche Lage in der Eurozone trotz sinkender Energiepreise weiter fragil bleibt. Entsprechend achten Anleger genau auf mögliche Signale zur weiteren Zinspolitik. Insgesamt dürfte der Handel in Europa zunächst ruhig beginnen. Viele Investoren warten auf neue Konjunkturdaten und frische Impulse aus der Unternehmenswelt, bevor sie sich stärker positionieren.
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1: Ich bin Diana Kramer. Für die NATO steht heute die zweite große Bewährungsprobe seit dem Amtsantritt von US-Präsident Donald Trump an. Beim Gipfeltreffen in Ankara müssen Deutschland und die anderen europäischen Alliierten Trump davon überzeugen, dass die NATO für die USA immer noch ein wertvolles Bündnis ist. Trump hatte daran in den vergangenen Monaten immer wieder Zweifel geäußert. Er warf Großbritannien, Italien, Deutschland und Frankreich auch in der Türkei erneut vor, sie hätten die USA im Irankrieg hängen lassen. Dort stehen die Zeichen aktuell erneut auf Eskalation. Nach den jüngsten Attacken auf mehrere Tanker in der Straße von Hormuz hat das US-Militär erneut Ziele im Iran angegriffen.
2: Die Spannungen sind verschärft. Die USA schlagen heftig zu. 4 bis 5-mal so schwere Bombenangriffe wie vor 10 Tagen, beschrieb ein US-Regierungsbeamter. Auch die Ölsanktionen gegen den Iran wurden wieder in Kraft gesetzt. Damit soll Teheran für die Angriffe auf Handelsschiffe in der Straße von Hormuz bestraft werden. Eine neue militärische Eskalation droht. Der diplomatische Prozess ist in Stocken geraten. Der Iran wirft den USA vor, gegen das bisher erzielte Rahmenabkommen zu verstoßen und droht mit entschlossenen Gegenmaßnahmen. Tina Eck, USA.
1: Die Deutsche Bahn will heute ein neues Sofortprogramm für bessere Kundenkommunikation vorstellen. Es ist das letzte von insgesamt 3 Maßnahmenpaketen und setzt vor allem auf einen stärkeren Einsatz von künstlicher Intelligenz. Pünktlicher werden die Züge durch die Programme allerdings nicht.
3: Immer wieder gibt es Beschwerden, dass Gleiswechsel oder Verspätungen nicht rechtzeitig mitgeteilt werden. Da will die Bahn jetzt besser werden, vor allem mit Hilfe von künstlicher Intelligenz. KI sei insbesondere bei den Verspätungsprognosen verlässlicher, so Konzernchefin Paller. Derzeit passiert es häufig, dass die sich während der Fahrt immer wieder ändern und am Ende niemand genau weiß, wann der Zug denn nun ankommt und ob die Anschlussverbindung erreicht wird. Auch sollen Kunden schneller und präziser über Abweichungen vom Fahrplan informiert werden. Katrin Müller, Nachrichtenredaktion.
1: Zum Fußball. Argentinien hat im Achtelfinale der Fußball-WM einen 0:2 Rückstand gedreht und nach einem Kraftakt das Viertelfinale erreicht. Gegen Ägypten siegte der Weltmeister am Ende 3:2. Im Viertelfinale trifft Argentinien auf die Schweiz. Die Schweizer haben mit Favorit Kolumbien nach einem Elfmeter-Krimi mit 4:3 aus dem Turnier geworfen.
4: Herzlichen Glückwunsch an die Schweiz und natürlich an unseren 05er Silvan Widmer. Die Reise geht also weiter. Wir sind stolze Fisch. Schauen wir uns das Wetter im Antenne Mainzland da draußen mal an. Ja, wolkenverhangen ist der Himmel noch, wird auch so bewölkt bleiben heute im Laufe des Tages. 21 Grad mäßig hier vorm City-Studio am Fischtorplatz, bis in Anführungszeichen nur 26 Grad sind heute drin. Wenn wir aber uns den Antenne Mainz Wettertrend anschauen für die nächsten Tage, für die restliche Woche, da kommt wieder die Sonne ordentlich satt raus, bei Höchsttemperaturen immer knapp so über 30 Grad. Auf die Gas geguckt um 8:45. Was sehen wir da? Nix. Mir liegen nämlich wirklich überhaupt keine Verkehrsstörungen vor. Ich wünsche euch eine angenehme Fahrt da draußen und eine sichere noch oben drauf. Über Blitzermeldungen haben wir umso mehr. Ein Enforcement-Blitzer, der steht auf der Rheinallee in Mombach. Und zwar, wenn ihr Richtung Innenstadt unterwegs seid, vom Mombacher Kreisel aus kommt, steht er kurz hinter der Tankstelle dort auf der rechten Seite. 50 maximal erlaubt. Danke an die Gabi aus der Neustadt fürs Melden. Dann ist ein alter Bekannter zurück. Der olivgrüne Enforcement-Blitzer auf der A60 Mainz Richtung Bingen steht er unmittelbar vor der Ausfahrt Heidesheim. 100 erlaubt. Danke an die Renate aus der Altstadt, die uns das gemeldet hat. Danke, danke. Dann steht noch eine Blitzersäule auf der A60 Mainz Richtung Rüsselsheim und zwar noch vor der Weisenauer Brücke. 100 maximal erlaubt. Thorsten aus Korbischofsheim war so nett, uns das zu melden. Und nach wie vor steht noch ein Anhängerblitzer, Enforcement-Blitzer auf der Göttelmannstraße, wenn ihr Richtung Weisenau unterwegs seid. Auf Höhe vom Volkspark, das ist eine 30er Zone. Solltet ihr nicht schnell erfahren, sonst gibt es teure Fotos. Also Fuß vom Gas und aufgepasst. Und wenn euch noch weitere Blitzer da draußen irgendwo auffallen, dürft ihr mir die sehr gerne melden über das Antenne Mainz Hörertelefon oder per WhatsApp an die Mainz 304 3441.
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4: Und denkt dran, euch ein gültiges Ticket zu holen, wenn ihr mit den Öffis unterwegs seid. Verstärkt kontrolliert wird nämlich in den Morgenstunden noch die Buslinie 76, fährt von Laubenheim der Rüsselsheimer Allee Richtung Mombach, Haltestelle am Lämmchen.
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4: Und natürlich auch mit unserem Supermix. Die Greatest Hits und das Beste von heute gibt's auf die Ohren. Greatest Hit, The Police mit Every Breath You Take. Und ein aktueller Song, den haben wir dabei von Gracie Abrams, Look at My Life.
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1: Ihr Lieben, es ist Mittwoch. Wir schreiben den 8. Juli und haben natürlich wieder schöne Sachen für euch dabei. Ritter, Ringe, Rüschenkleider. Unter diesem Motto steht das Konzert des Symphonischen Orchesters Mainz heute am Theresianum-Gymnasium bei uns in Mainz in der Oberstadt. Die musikalische

Abenteuerreise beginnt um 19.30 Uhr und reicht von Shakespeares Hamlet bis hin zur Filmmusik von Herr der Ringe. Lasst es euch nicht entgehen. Und ein besonderer Nachmittag voller Musik und Begegnungen erwartet euch am 25. Juli. Schon eine Vorankündigung für euch, also am Samstag in 2 Wochen, in der King in Ingelheim, der Kultur- und Kongresshalle beim deutsch-ukrainischen Fest Kultur verbindet, warten nämlich ab 14 Uhr regionale und ukrainische Spezialitäten sowie die Gelegenheit, die Musikerinnen und Musiker mal kennenzulernen. Um 16 Uhr startet das Jugendsinfonieorchester der Ukraine seine Europatournee, nämlich in Ingelheim mit Werken von Brahms und Dvorak. Der Eintritt zum Fest ist kostenlos. Karten fürs Konzert, die gibt's allerdings noch. Die Hälfte der Ticketeinnahmen, die unterstützt eine Initiative für die mobile Gesundheitsversorgung in der Ukraine. Also alles für den guten Zweck. Schaut da gerne vorbei. Und wenn ihr vielleicht, mehr kommen wir wieder zurück, morgen noch nichts vorhabt, dann könnt ihr euch jetzt schon mal freuen, denn morgen gibt es wieder den Weintreff am Leitzer. Entspannte Atmosphäre für alle Weinliebhaberinnen und Weinliebhaber bei uns in Mainz. Hier könnt ihr nämlich gemeinsam mit Freunden oder vielleicht auch mit Kolleginnen und Kollegen den Feierabend ausklingen lassen. Und dabei gibt es klasse Unterhaltung von der Band Knopf Hoffmann und Lay. Zusätzlich findet ihr leckeres Essen von Im Herzen Afrikas. Also, na habe, beste Woi, lecker Esse, super Mucke, was willst du mehr? Das Event startet um 17 Uhr am Leitzer Leibniz-Zentrum für Archäologie bei uns in Mainz. Also schaut da morgen gerne mal vorbei. Egal für was ihr euch aber heute entscheidet, ich wünsche euch erstmal viel Spaß, gute Unterhaltung und einen schönen Mittwoch.

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1: Fridolin, ein junger Kater auf der Suche nach Vertrauen. Fridolin ist wahrscheinlich ungefähr 2 Jahre alt und hat seine eigenen Grenzen. Er kam als Fundkater ins Tierheim Mainz und braucht vor allem eins: Zeit. Die Fellnase möchte keinen Leistungsdruck und ist noch sehr zurückhaltend. Berührungen oder sogar wilde Umarmungen werden ihm schnell zu viel. Das jedoch merkt man in der Regel recht schnell. Aber in diesem kleinen Racker steckt eindeutig mehr. Schon jetzt frisst er hin und wieder Leckerlis vorsichtig aus der Hand. Er lernt jeden Tag immer mehr und ist neugierig auf diese Welt. Auch wenn ihm echtes Vertrauen noch schwerfällt. Fridolin braucht also ein ruhiges Zuhause in einer großen Wohnung mit Balkon zum Spielen, Beobachten und Entspannen. Wenn ihr schon andere Katzen habt, ist das erstmal kein Problem. Aber Fridolin ist leider positiv auf FIV getestet worden, weshalb nur der Kontakt zu anderen FIV-positiven Katzen möglich wäre. Er braucht ein Zuhause mit Geduld, Verständnis und dem Vertrauen, dass er hier hingehört. Wenn ihr euch vorstellen könnt, einem jungen und neugierigen Kater eine Chance zu geben, dann meldet euch gerne bei uns oder im Tierheim Mainz. Und wie immer findet ihr natürlich auch ein Foto von Fridolin bei uns auf Instagram.
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0: Such a Beat, Mr. Vain. 9 Uhr und 30 Minuten, 9:30 was im Antenne Mainzland.
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2: Mit Robert Schäfer einen schönen guten Morgen. Das Life Science Startup Collimate Health hat eine Seed-Finanzierungsrunde über 6 Millionen Euro abgeschlossen. Das Unternehmen entwickelt eine neuartige Mikrostrahltherapie zur Krebsbehandlung mit wichtiger Unterstützung der Johannes Gutenberg Universität Mainz und des Helmholtz Instituts Mainz. Die Mainzer Arbeitsgruppe um Physikprofessor Kurt Aulenbacher hat zentrale Komponenten für die benötigte Strahlentherapieanlage entwickelt. Ein erster Prototyp wurde 2023 am Helmholtz Institut aufgebaut und anschließend getestet. Mit der neuen Finanzierung soll die Technologie nun für den klinischen Einsatz weiterentwickelt werden. In der Mainzer Neustadt ist es zum wiederholten Mal zu einer Sachbeschädigungsserie gekommen. Sowohl letzte Woche in der Nacht auf Donnerstag als auch diese Woche in der Nacht auf Dienstag haben unbekannte Täter über 20 Autos mit Lack besprüht. Dabei wurden scheinbar wahllos Fahrzeuge im Vorbeilaufen beschädigt. Die Streifen reichen jeweils etwa vom Vorderreifen bis zum Heck. Betroffen war vor allem der Bereich um die Nackstraße, Leibnizstraße und den Lessingplatz. Die Mainzer Polizei bittet potenzielle Zeuginnen und Zeugen um Hinweise. Das Land Rheinland-Pfalz sucht Kandidatinnen und Kandidaten für den Preis für Zivilcourage 2026. Ausgezeichnet werden Menschen, die in Not- oder Gefahrensituationen besonnen gehandelt, anderen geholfen oder zur Aufklärung von Straftaten beigetragen haben. Vorschläge können noch bis Ende September eingereicht werden. Die Preisverleihung findet Anfang Dezember in Mainz statt. Die Ausgezeichneten erhalten eine Urkunde, eine Skulptur sowie ein Preisgeld von mindestens 500 Euro. Studierende der Johannes Gutenberg Universität Mainz zeigen morgen selbst entwickelte Roboterprototypen. Die Projekte sind im Rahmen des interdisziplinären Seminars Menschzentrierte Interaktionsgestaltung von Robotern entstanden, in dem Studierende aus Psychologie und Informatik gemeinsam an Lösungen für den Einsatz von Robotik gearbeitet haben. Die Teams haben unter anderem Konzepte zur Unterstützung von Kindern in stressigen Lernumgebungen sowie zur Überwindung von Sprachbarrieren entwickelt. Bei der Abschlussveranstaltung auf dem Gutenberg Campus können Besucherinnen und Besucher die Prototypen live erleben und mit den Studierenden ins Gespräch kommen. Der Eintritt ist frei, eine Anmeldung ist nicht erforderlich. Los geht es um 16 Uhr. Mainz landet im bundesweiten Vergleich der Schwimmvereine und Schwimmschulen auf Platz 5. Laut einer Auswertung von Listflix kommt die Stadt auf knapp 4,5 Schwimmvereine und Schwimmschulen pro 100.000 Einwohner. Die drei Spitzenplätze des Rankings werden von Siegen, Braunschweig und Saarbrücken besetzt. Für die Auswertung wurden die Anzahl der Schwimmvereine und Schwimmschulen sowie deren Dichte im Stadtgebiet im Verhältnis zur Einwohnerzahl betrachtet.
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0: Schauen wir uns mal an, was das Wetterchen da draußen so macht. Was hat der Himmel mit euch uns vor? Er wird uns nicht auf den Kopf fallen. 22 Grad messen wir hier vom City-Studio am Fischtorplatz. Närrischerweise natürlich auch am Fasenatsbrunnen am Schillerplatz gemessen. 21 dafür in Dreis auf der Erdbeerfelde und 22 in Heidenfahrt am Rheinufer. Bis 26 Grad sind heute drin. Bleibt eher bewölkt, wenn die Sonne rauskommt, dann am späten Abend. Und dann hört sie nicht mehr auf zu strahlen. Natürlich geht es erst mal ohne, aber dann ab morgen. Übers Wochenende Sonne satt, wenig Wolken, Höchsttemperaturen immer knapp über 30 Grad. Die aktuelle Verkehrslage um 9:03 checken wir da draußen natürlich auch mal. Wie sieht's denn aus auf der Gas? Aktuell liegt mir nur eine klitzekleine Störung vor von der A643 Mainz Richtung Wiesbaden. Zwischen Gonsenheim und Mombach haben wir 1 Kilometer stockenden Verkehr, aber ansonsten liegen mir keine weiteren Störungen vor. Ich wünsche euch da draußen eine gute und ganz sichere Autofahrt. Blitzermeldungen haben wir ein paar mehr. Ein Enforcement-Blitzer steht in Mombach und zwar auf der Rheinallee, wenn ihr Richtung Innenstadt fahrt und vom Mommerer Kreisel auskommt, steht er kurz hinter der Tankstelle auf der rechten Seite. Versteckelt 50 da erlaubt. Danke an die Gabi aus der Neustadt fürs Melden. Vielen Dank auch an die Renate aus der Altstadt. Die hat nämlich den olivgrünen Enforcement-Blitzer gesehen, der mal wieder auf der A60 Mainz Richtung Bingen steht, unmittelbar vor der Ausfahrt Heidesheim. Da dürfte 100 fahren. Dann steht noch eine Blitzersäule auf der A60 Mainz Richtung Rüsselsheim und zwar noch vor der Weisenauer Brücke. Da sind 100 erlaubt. Thorsten aus Gorbischofsheim war so nett, mir das zu melden. Ich danke dir. Und außerdem steht noch noch der kleine Enforcement-Blitzer auf der Göttelmannstraße. Wenn ihr Richtung Weisenau unterwegs seid, dafür vom Volkspark 30 da maximal erlaubt. Wenn euch irgendwo noch weitere Blitzer auffallen, meldet die mir sehr gerne über das Antenne Mainz Hörertelefon oder per WhatsApp an die Mainz 304 3441.
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0: Und natürlich habe ich auch wunderbare Musik für euch dabei. Gleich Lauf und Troy Sivan mit I'm So Tired. Für alle, die auch ein bisschen müde sind, vielleicht noch einen Kaffee brauche. Jetzt starten wir aber mit einem wunderbaren Duett. Peter Maffay und Johannes Oerding mit Ein Leben lang ist nicht lang.
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0: Love and Troy 7 mit I'm so tired. 9.41 Uhr haben wir es im Antenne Mainzland. Und hier ist, wie versprochen, euer
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0: Der Blick in die Sterne für heute, Miggedy Mittwoch, den 8. Juli. Krebs, eure Worte haben heute besonders viel Gewicht. Sprecht offen über eure Gefühle. Ehrlichkeit schafft Nähe. Löwe, im Hintergrund entstehen heute die besten Ideen. Plant in Ruhe, eure Vorarbeit wird sich schon bald auszahlen. Jungfrau, euer Blick fürs Detail ist heute Gold wert. Achtet aber darauf, neben der Logik auch euer Bauchgefühl einzubeziehen. Waage, ein ehrliches Gespräch bringt heute Klarheit und neue Leichtigkeit. Hört zu, zwischen den Zeilen steckt nämlich eine wichtige Botschaft. Skorpione, Gefühle zeigen sich heute intensiver als sonst. Nutzt die Gelegenheit, alte Themen loszulassen und nach vorne zu blicken. Schütze, nicht euer Tempo entscheidet heute, sondern eure Aufmerksamkeit. Wer genau hinschaut, entdeckt eine neue Chance. Steinbock, mit dem Mond in eurem Zeichen strahlt ihr Ruhe und Entschlossenheit aus. Übernehmt Verantwortung, andere orientieren sich nämlich an euch. Wassermann, kreative Einfälle entstehen heute im Austausch mit anderen. Schreibt spontane Ideen auf, sie haben nämlich Potenzial. Fische, gönnt euch zwischendurch eine kleine Auszeit. Mit etwas Abstand erkennt ihr die beste Lösung fast von allein. Fische, gönnt euch, achso, hatten wir schon. Widder, heute trefft ihr Entscheidungen mit klarem Kopf. Etwas mehr Fingerspitzengefühl macht euren Erfolg komplett. Stier, Beständigkeit zahlt sich heute aus, bleibt eurem Weg treu. Kleine Fortschritte führen zum großen Ziel. Und Zwillinge, eure Neugier öffnet heute Türen. Ein spontanes Gespräch könnte genau den Impuls liefern, auf den ihr gewartet habt.
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Meghan Trainor, dear future husband, 9.52 Uhr haben wir sie mit Ted im Einzelland und der zukünftige Ehemann sollte vielleicht an der Küche ein bisschen was können, das wäre gut. Ich möchte euch gerne jetzt etwas bekochen zum Frühstück oder bebacken vielleicht sogar mit Jack Johnson. Meine letzte Amtshandlung für heute, bevor es dann gleich weitergeht um 10 Uhr mit Volker Pietsch und 100 pro Hessisch. Hä? Was haltet ihr denn von Pannekuchen? Ne? Schöne Pannekuchen mit Banane drin. Vielleicht noch ein paar Erdbeeren dazu. Gibt's jetzt musikalisch zumindest von Jack Johnson. Banana Pancakes. Obwohl draußen ist es trocken, es regnet nicht. Der Fischtorbrunnen sprudelt. Macht's gut, ihr Lieben. Bis morgen. Adjei.

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1: Ich bin Diana Kramer. In der türkischen Hauptstadt Ankara setzen die Staats- und Regierungschefs der NATO-Staaten heute ihr Gipfeltreffen fort. Am zweiten und letzten Tag geht es unter anderem um die Frage der Lastenverteilung in der Allianz zwischen den USA und den übrigen Verbündeten. Auch der Ukraine-Krieg steht auf der Tagesordnung.
2: Die Ukraine kann auf mehr Militärhilfe hoffen. Über einen Zeitraum von 2 Jahren soll es 140 Milliarden Euro für militärische Unterstützung und Ausbildung geben. Das müssen die Gipfelteilnehmer nun noch final festzurren. US-Präsident Trump hat schon zu Beginn des Gipfels erneut die europäischen Partner kritisiert. Er wirft ihnen mangelnde Unterstützung im Irankrieg vor. Aus Ankara Miriam Schmidt.
1: Bedrohungen, Angriffe und Schläge. In den ersten 5 Monaten dieses Jahres sind mehr als 6.300 Beschäftigte der Bahn und Beamte der Bundespolizei Opfer von Straftaten geworden. Das teilte das Bundesinnenministerium auf eine Anfrage des linken Abgeordneten Dietmar Bartschmidt. In den meisten Fällen ging es um Körperverletzung und Bedrohungen. Bartsch befürchtet einen neuen Negativrekord in diesem Jahr und fordert mehr Maßnahmen zum Schutz des Personals. Im Nahen Osten wächst die Gefahr einer erneuten militärischen Eskalation. Nach Attacken auf mehrere Tanker in der Straße von Hormuz hat das US-Militär Ziele im Iran angegriffen. Teheran solle einen hohen Preis für Attacken auf Handelsschiffe mit zivilen Besatzungen zahlen, heißt es. Washington macht für die Angriffe den Iran verantwortlich. Zum Sport. Argentinien steht im Viertelfinale der Fußball-WM. Die Weltmeister drehten gegen Ägypten einen 0:2 Rückstand und gewannen am Ende 3:2.
3: Gut 70 Minuten läuft alles für Ägypten. Ibrahim macht nach 15 Minuten das 1:0. Kurz danach hält Torwart Schubir einen schwach geschossenen Foulelfmeter von Messi. Und nach Sikos 2:0 in Minute 67 riecht es in Atlanta nach Sensation. Aber Romeros Anschlusstreffer in der 79. Minute weckt den Weltmeister. Messi macht 5 Minuten später den Ausgleich, sein 21. WM-Treffer. Und in der 2. Minute der Nachspielzeit köpft Enzo Fernandez den Titelverteidiger ins Viertelfinale. Thomas Thonfeld, Sportredaktion.
1: Im Viertelfinale trifft Argentinien auf die Schweiz. Die Schweizer haben mit Favorit Kolumbien nach einem Elfmeter-Krimi mit 4:3 aus dem Turnier geworfen.
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4: Der Blick in die Verbandsgemeinden Bodenheim, Niederolm und Rhein-Selz hier bei Antenne Mainz. Ich bin Volker Pieck.

0: Ich bin Timo, ich bin Hartenberg, ich bin geboren in der Uni. Genau, die Altstadt ist sau schön, also ich mag halt den Dom und die Kirche hinten, Augustinergasse, sowas halt.
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Viele Hoffeste in Bodenheim stehen jetzt an. Es wird gefeiert im Weingut Kiliansshof. Am 10. und 11. Juli ab 17 Uhr öffnen sich die Tore am Schreiberweg und dann könnt ihr Wein in entspannter Atmosphäre genießen. Die Hoffeste in Bodenheim sind eine schöne Tradition. Man kann die Winzer persönlich kennenlernen, probiert aktuelle Jahrgänge und genießt den Sommerabend. Weingut Hopping gibt es auch. Das ist eine Veranstaltung der Touristinfo in Bodenheim. Das findet am 11. Juli statt. Unter sachkundiger Führung werden dann zwei Bodenheimer Weingüter besucht. Insgesamt habt ihr die Gelegenheit, 6 Weine zu probieren und dazu gibt es bei jedem Weingut auch einen kleinen Snack. Die Tour dauert 2 Stunden und startet an der Touristinfo in der Obergasse 22. Anmeldung tourist-info@bodenheim.de. Mehr Infos findet ihr auch auf der Seite der Gemeinde Bodenheim. Und noch ein Tipp rund um Wein in Bodenheim. Schorlegewitter findet im Weingut Gauer in den Sommermonaten immer statt. Am 3. Montag ist die nächste Gelegenheit. Man trifft sich ab 17 Uhr. Schorlegewitter heißt es in Bodenheim beim Weingut Gauer von Mai bis September. 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

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Nochmal ein Blick nach Bodenheim, denn es gibt hier viele Hoffeste in der nächsten Zeit. Wenn ihr Lust habt, könnt ihr Anfang August Hoffest mit Live-Musik beim Weingut Acker Faber erleben. Am 1. August geht es ab 16 Uhr auf dem Hof in der Mainzer Straße los und am Sonntag, 2. August ab 11 Uhr einfach den Termin schon mal vormerken. Etwas später im August, am 22. August, heißt es dann wieder Wein intakt beim Weingut Gruber. Dann gibt es eine musikalische Weinprobe ab 15.30 Uhr. 7 Weinproben, zu denen jeweils passende Musikstücke live gespielt werden. Das Ticket kostet 45 Euro. Mehr Infos bekommt ihr direkt beim Weingut unter info@weingutgruber.com. 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
1: Mit Robert Schäfer einen schönen guten Morgen. Das Life Science Startup Collimate Health hat eine Seed-Finanzierungsrunde über 6 Millionen Euro abgeschlossen. Das Unternehmen entwickelt eine neuartige Mikrostrahltherapie zur Krebsbehandlung mit wichtiger Unterstützung der Johannes Gutenberg-Universität Mainz und des Helmholtz-Instituts Mainz. Die Mainzer Arbeitsgruppe um Physikprofessor Kurt Aulenbacher hat zentrale Komponenten für die benötigte Strahlentherapieanlage entwickelt. Ein erster Prototyp wurde 2023 am Helmholtz-Institut aufgebaut und anschließend getestet. Mit der neuen Finanzierung soll die Technologie nun für den klinischen Einsatz weiterentwickelt werden. Das Land Rheinland-Pfalz sucht Kandidatinnen und Kandidaten für den Preis für Zivilcourage 2026. Ausgezeichnet werden Menschen, die in Not- oder Gefahrensituationen besonnen gehandelt, anderen geholfen oder zur Aufklärung von Straftaten beigetragen haben. Vorschläge können noch bis Ende September eingereicht werden. Die Preisverleihung findet Anfang Dezember in Mainz statt. Die Ausgezeichneten erhalten eine Urkunde, eine Skulptur sowie ein Preisgeld von mindestens 500 Euro. Die Landespflegekammer Rheinland-Pfalz in Mainz baut ihre Zusammenarbeit mit dem Landeskriminalamt beim Thema Kinderschutz aus. Pflegefachpersonen haben häufig engen Kontakt zu Kindern und Familien und können dadurch früh Anzeichen einer möglichen Gefährdung erkennen. Die Pflegekammer möchte ihre Mitglieder dabei unterstützen, in solchen Situationen richtig zu handeln. Geplant ist unter anderem ein kostenloses Webinar gemeinsam mit dem LKA nach den Sommerferien. Dabei geht es um das Erkennen von Kindeswohlgefährdungen, das weitere Vorgehen und bestehende Hilfsangebote. Studierende der Johannes Gutenberg-Universität Mainz zeigen morgen selbst entwickelte Roboterprototypen. Die Projekte sind im Rahmen des interdisziplinären Seminars Menschzentrierte Interaktionsgestaltung von Robotern entstanden, in dem Studierende aus Psychologie und Informatik gemeinsam an Lösungen für den Einsatz von Robotik gearbeitet haben. Die Teams haben unter anderem Konzepte zur Unterstützung von Kindern in stressigen Lernumgebungen sowie zur Überwindung von Sprachbarrieren entwickelt. Bei der Abschlussveranstaltung auf dem Gutenberg-Campus können Besucherinnen und Besucher die Prototypen live erleben und mit den Studierenden ins Gespräch kommen. Der Eintritt ist frei, eine Anmeldung ist nicht erforderlich. Los geht es um 16 Uhr. Das Land Rheinland-Pfalz hat die Sonderförderung für ehrenamtliche Lebensmittelausgaben in diesem Jahr verdoppelt. Das meldet das Sozialministerium in Mainz. Ehrenamtlich organisierte Ausgabestellen können jetzt bis zu 2.000 Euro zusätzlich erhalten. Hintergrund sind die gestiegenen Energie- und Betriebskosten. Die Förderung sei gleichzeitig eine Anerkennung für das Engagement der vielen Ehrenamtlichen, so Sozialministerin Sabine Betzing-Lichtentäler. Anträge können noch bis Ende August beim Sozialministerium gestellt werden. Mainz landet im bundesweiten Vergleich der Schwimmvereine und Schwimmschulen auf Platz 5. Laut einer Auswertung von Listflix kommt die Stadt auf knapp 4,5 Schwimmvereine und Schwimmschulen pro 100.000 Einwohner. Die drei Spitzenplätze des Rankings werden von Siegen, Braunschweig und Saarbrücken besetzt. Für die Auswertung wurden die Anzahl der Schwimmvereine und Schwimmschulen sowie deren Dichte im Stadtgebiet im Verhältnis zur Einwohnerzahl betrachtet.
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2: Der Blick in die Verbandsgemeinden Bodenheim, Niederolm und Rhein-Selz hier bei Antenne Mainz. Ich bin Volker Pietsch.

Hier ist 100 Pro Hessisch bei Antenne Mainz und noch ein Termin zum Vormerken. Die Bodenheimer Kerb, die wird vom 18. bis 21. September gefeiert. Die Kerberöffnung findet am Freitag, 18. September statt. Am Sonntag, 20. September gibt es dann den traditionellen Kerbeumzug durch den Ort. Rund um das historische Rathaus und im Dolles Innenhof präsentieren dann die Bodenheimer Vereine ihre Stände und es trifft sich einfach die ganze Gemeinde. Bodenheimer Kerb bedeutet Heimatgefühl, Vereinsleben und ein fröhliches Miteinander. Deswegen als Bodenheimerin und Bodenheimer schon mal den Termin 18. bis 21. September merken. Und die Pitschedapscher in Bodenheim, das mal als kleiner Tipp, die treffen sich auch regelmäßig unter den Arkaden in Bodenheim, um die Kerbelieder zu lernen und entsprechende Traditionen damit hochzuhalten. 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

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Ab sofort bekommt ihr bei der Verbandsgemeinde Niederolm die Broschüre Erlebnis Wanderwege Rheinhessen Mitte. 15 Routen neu entdecken. Die Verbandsgemeinde Niederolm hat gemeinsam mit der Verbandsgemeinde Wörstadt eine neue touristische Broschüre herausgegeben. Insgesamt werden 15 Wanderrouten vorgestellt, die dazu einladen, das Herz Rheinhessens mit seinen sanften Hügeln, weiten Ausblicken, Weinbergen, historischen Orten und besonderen Landschaftserlebnissen neu zu entdecken. Die Broschüre bekommt ihr, wie gesagt, bei der Verbandsgemeinde kostenlos. Und da findet ihr dann den richtigen Tipp für einen Familienausflug, für eine Feierabendwanderung oder auch für eine Wochenendtour. Hier gibt es für fast jeden Anspruch die richtige Tour. Alle Infos und Bezugsmöglichkeiten bekommt ihr bei der Verbandsgemeinde Niederolm für die Broschüre Erlebnis Wanderwege Rheinhessen Mitte. 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
1: Ihr Lieben, es ist Mittwoch. Wir schreiben den 8. Juli und haben natürlich wieder schöne Sachen für euch dabei. Ritter, Ringe, Rüschenkleider. Unter diesem Motto steht das Konzert des Symphonischen Orchesters Mainz heute am Theresianum-Gymnasium bei uns in Mainz in der Oberstadt. Die musikalische Abenteuerreise beginnt um 19.30 Uhr und reicht von Shakespeares Hamlet bis hin zur Filmmusik von Herr der Ringe. Lasst es euch nicht entgehen. Und ein besonderer Nachmittag voller Musik und Begegnungen erwartet euch am 25. Juli, schon eine Vorankündigung für euch, also am Samstag in 2 Wochen, in der King in Ingelheim, der Kultur- und Kongresshalle beim deutsch-ukrainischen Fest Kultur verbindet, warten nämlich ab 14 Uhr regionale und ukrainische Spezialitäten sowie die Gelegenheit, die Musikerinnen und Musiker mal kennenzulernen. Um 16 Uhr startet das Jugendsinfonieorchester der Ukraine seine Europatournee, nämlich in Ingelheim mit Werken von Brahms und Dvorak. Der Eintritt zum Fest ist kostenlos. Karten fürs Konzert, die gibt's allerdings noch. Die Hälfte der Ticketeinnahmen, die unterstützt eine Initiative für die mobile Gesundheitsversorgung in der Ukraine. Also alles für den guten Zweck. Schaut da gerne vorbei. Und wenn ihr vielleicht, mehr kommen wir wieder zurück, morgen noch nichts vorhabt, dann könnt ihr euch jetzt schon mal freuen, denn morgen gibt es wieder den Weintreff am Leitzer. Entspannte Atmosphäre für alle Weinliebhaberinnen und Weinliebhaber bei uns in Mainz. Hier könnt ihr nämlich gemeinsam mit Freunden oder vielleicht auch mit Kolleginnen und Kollegen den Feierabend ausklingen lassen. Und dabei gibt es klasse Unterhaltung von der Band Knopf Hoffmann und Lay. Zusätzlich findet ihr leckeres Essen von im Herzen Afrikas. Also, na habe, beste Woi, lecker Esse, super Mucke, was willst du mehr? Das Event startet um 17 Uhr am Leitzer Leibniz-Zentrum für Archäologie bei uns in Mainz. Also schaut da morgen gerne mal vorbei. Egal für was ihr euch aber heute entscheidet, ich wünsche euch erstmal viel Spaß, gute Unterhaltung und einen schönen Mittwoch.

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1: Ich bin Diana Kramer. Für die NATO steht heute die zweite große Bewährungsprobe seit dem Amtsantritt von US-Präsident Donald Trump an. Beim Gipfeltreffen in der Türkei müssen Deutschland und die anderen europäischen Alliierten Trump davon überzeugen, dass die NATO für die USA noch ein wertvolles Bündnis ist. Trump hatte daran in den vergangenen Monaten Zweifel geäußert. Er warf den europäischen Partnern erneut vor, sie hätten die USA im Irankrieg hängen lassen. Die Bundesregierung will das umstrittene Gesundheitssparpaket noch vor der parlamentarischen Sommerpause durchboxen. Die Grünen haben nun angekündigt, die Verabschiedung noch zu stoppen. Es gäbe zu viele Änderungen in letzter Minute, sagte Fraktionschefin Katharina Dröge im ZDF-Morgenmagazin.
2: Das Krankenkassengesetz, so wie es jetzt ausgestaltet ist, wird zu massiven Verunsicherungen führen. Es wird dazu führen, dass 70% der Krankenhäuser davon bedroht sind, in die roten Zahlen abzurutschen. Und dieses Gesetz wird jetzt in einem absoluten Eilverfahren durch den Deutschen Bundestag gezogen. Montagabend haben unsere Abgeordneten 300 Seiten Änderungsanträge bekommen. Dienstag hat die Koalition gesagt, die waren fehlerhaft und müssen nochmal neu gemacht werden. Das heißt, bis heute haben wir keine finale Fassung.
1: Grünen-Fraktionschefin Dröge. Der Plan war, dass das Gesundheitssparpaket an diesem Freitag im Bundestag beschlossen wird und anschließend direkt in den Bundesrat geht. Die Deutsche Bahn will heute ein neues Sofortprogramm für bessere Kundenkommunikation vorstellen. Es ist das letzte von insgesamt 3 Maßnahmenpaketen und setzt vor allem auf einen stärkeren Einsatz von KI.
3: Immer wieder gibt es Beschwerden, dass Gleiswechsel oder Verspätungen nicht rechtzeitig mitgeteilt werden. Da will die Bahn jetzt besser werden, vor allem mit Hilfe von künstlicher Intelligenz. KI sei insbesondere bei den Verspätungsprognosen verlässlicher, so Konzernchefin Paller. Derzeit passiert es häufig, dass die sich während der Fahrt immer wieder ändern und am Ende niemand genau weiß, wann der Zug denn nun ankommt und ob die Anschlussverbindung erreicht wird. Katrin Müller, Nachrichtenredaktion.
1: Die Ölpreise sind nach den erneuten Angriffen der USA auf den Iran kräftig gestiegen. Ein Barrel der Referenzsorte Brent kostete im frühen Handel 2,6% mehr, nachdem die Preise schon gestern wegen der Angriffe auf Tanker in der Straße von Hormuz um 3% gestiegen waren. Als Reaktion auf die Angriffe bombardierten die USA in der Nacht Ziele im Iran und setzten Sanktionen auf iranisches Öl wieder in Kraft.
4: Schauen wir uns das Wetter im Antenne Mainzland an. 23 Grad mäßig hier vorm City-Studio am Fischtorplatz. Bis 26 Grad sind heute drin. Eher mehr Wolken am Start heute am Himmel, aber das hört morgen auf, denn morgen ist wieder Sonne satt angesagt. Auch die restliche Woche über haben wir Höchsttemperaturen immer knapp über 30 Grad.
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4: Die aktuelle Verkehrslage da draußen schauen wir uns natürlich auch mal an. Mir liegen aber keine größeren Verkehrsstörungen vor. Aktuell, ich wünsche euch eine gute und sichere Fahrt. Blitzermeldungen habe ich umso mehr. Ein Enforcement-Blitzer steht in Mombach auf der Rheinallee. Wenn ihr Richtung Innenstadt fahrt, vom Mombacher Kreisel aus kommend, steht er kurz hinter der Tankstelle. Rechts versteckelt 50 da erlaubt. Danke an die Gabi aus der Neustadt fürs Melden. Auch die Renate aus der Altstadt hat sich gemeldet. Die hat einen olivgrünen Enforcement-Blitzer gesehen. Wo sollte er anders stehen als auf der A60 Mainz Richtung Bingen unmittelbar vor der Ausfahrt Heidesheim. Da dürfte 100 fahren. Und wir haben noch eine Blitzersäule auf der A60 Mainz Richtung Rüsselsheim stehen. Noch vor der Weisenauer Brücke, 100 da erlaubt. Danke an den Thorsten aus Korbischofsheim fürs Melden. Und nach wie vor steht ein Enforcement-Blitzer auf der Göttelmannstraße, wenn ihr Richtung Weisenau unterwegs seid, auf Höhe vom Volkspark. 30 da maximal erlaubt. Wenn euch irgendwo noch weitere Blitzer auffallen, gerne melden über Antenne Mainz Hörertelefon oder per WhatsApp an die Mainz 304 3441. Und denkt dran, euch ein gültiges Ticket zu holen, wenn ihr mit den Öffis unterwegs seid. Heute Vormittag wird nämlich noch die Buslinie 76 verstärkt kontrolliert, fährt von Laubenheim der Rüsselsheimer Allee Richtung Mombach, Haltestelle am Lämmchen.
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1: Wenn ihr jetzt sagt, Moment mal, wir sind in Allermarsch, haben die 05 wer Tor geschossen, ist schon wieder Fasnacht, was ist denn los? Wir haben Saison, ist Pause, was ist dann jetzt passiert? Ja, es ist okay, es ist vielleicht noch ein bisschen früh für die Fasnacht, aber der Karnevalclub Kastel, kurz KCK, der ist aktuell auf der Suche nach Nachwuchs und startet dafür einen ganz spannenden Wettbewerb bei uns in Mainz. Und einen Satz solltet ihr euch dabei unbedingt merken: Ich bin dabei. Denn genau darum geht's. Jeder kann mitmachen und vielleicht schon bald selbst Teil von der Mainzer Fasnacht werden. Der KCK will nämlich mit der Aktion neue Gesichter und Talente für sich begeistern. Doch was macht denn gerade diesen Verein eigentlich so besonders? Das haben wir natürlich den KCK-Präsidenten Dirk Lohmanns mal gefragt, ihr Lieben.
2: Ja, was macht uns besonders? Denkt schon der Satz Fasnacht mit Leidenschaft. Und dass wir so eine Familie mittlerweile geworden sind in den letzten Jahrzehnten. Ja, natürlich, der alte Spruch, wenn man rechts ist, reins ist auch noch meins. Also wir legen natürlich sehr viel Wert drauf, dass man sieht, dass eben auch in der hessischen Besatzungszone immer noch Fasnacht richtig gefeiert wird von echten Fasnachtsvereinen.
1: Ja, aber kommen wir zurück zum Wettbewerb, denn das Ich bin dabei ist nicht nur ein schöner Spruch, sondern auch tatsächlich die E-Mail-Adresse, an die ihr eure Bewerbungen schicken könnt, denn für den KCK ist der Nachwuchs extrem wichtig.
2: Ja, Nachwuchs ist unheimlich wichtig. Wenn man keinen Nachwuchs hat, dann verkrustet man, wird alt, wird unflexibel. Aber Nachwuchs zu kriegen in der Kampagne ist gar nicht so einfach, wie man sich das vorstellt, weil wir natürlich auch beschäftigt sind. Haben wir wenig Möglichkeiten auf interessante Sitzungen von mal auch kleineren Vereinen, auch vielleicht mal Vereinen aus dem Vorort von Mainz zu gehen. Natürlich kennen wir das Programm der Großen. Naja,

0: Aber viel interessanter ist doch mal, die ganzen vielen interessanten Juwelen, die noch niemand so richtig kennt, kennenzulernen.
1: Wenn ihr jetzt sagt, ja, ich habe auch mal Bock, in die Bütt zu gehen, zu tanzen, zu singen, was auch immer, wenn ihr entdeckt werden wollt, dann haltet euch bitte nicht zurück, denn ihr bekommt hier die Möglichkeit, euer närrisches Geschick mal auf die Bühne zu bringen. Und auch, wer einfach mal Bühnenluft schnuppern will, ist herzlich eingeladen, mitzumachen.
0: Das ist ganz einfach. Sie müssen sich als Fasnachter fühlen und gerne als Fasnachter auftreten. Da gibt es unheimlich viele Möglichkeiten, das zu tun. Von einem gereimten Vortrag über einen Prosa-Vortrag, von Kokolores, Zwiegespräche, eben auch politische Redner, alles wunderbar, Gesang, kleine Band, auch das ist möglich. Wichtig ist, dass man sich uns mit einem kleinen Clip vorstellt. Einsendeschluss ist der 15. August. So ein 2-Minuten-Clip, wo wir so eine Idee bekommen, was diejenige oder derjenige macht, damit wir das auch entsprechend planen können und gucken, wie das eben in diese unbekannten Sitzung auch hineinpassen würde.
1: Also, wenn ihr Bock habt, dann schickt euren wunderbaren Clip an die Mailadresse ichbindabei@kck-kastell.de und ihr findet natürlich auch auf der Webseite vom KCK eben den Link da dazu. Wir drücken euch auf jeden Fall die Daumen, wünschen euch ganz viel Spaß.

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1: mit Robert Schäfer. Einen schönen guten Tag. Das Life-Science-Startup Collimate Health hat eine Seed-Finanzierungsrunde über 6 Millionen Euro abgeschlossen. Das Unternehmen entwickelt eine neuartige Mikrostrahltherapie zur Krebsbehandlung mit wichtiger Unterstützung der Johannes Gutenberg-Universität Mainz und des Helmholtz-Instituts Mainz. Die Mainzer Arbeitsgruppe um Physikprofessor Kurt Aulenbacher hat zentrale Komponenten für die benötigte Strahlentherapieanlage entwickelt. Ein erster Prototyp wurde 2023 am Helmholtz-Institut aufgebaut und anschließend getestet. Mit der neuen Finanzierung soll die Technologie nun für den klinischen Einsatz weiterentwickelt werden. Auf der B455 zwischen der A671 bei Mainz-Kastell und der Ausfahrt Wiesbaden-Fort-Bieler beginnen morgen die eigentlichen Sanierungsarbeiten. Das teilt Hessen Mobil mit. Die Bundesstraße bleibt während der Bauarbeiten in beide Richtungen befahrbar. Autofahrer müssen sich jedoch bis voraussichtlich Anfang Oktober auf Behinderungen einstellen. Im Baustellenbereich werden die Fahrspuren verengt, der Verkehr wird teilweise umgeleitet und die Geschwindigkeit reduziert. Zudem sind an der A671 bei Mainz-Kastell zwei Auffahrtsrampen gesperrt. Umleitungen sind ausgeschildert. Das Land Hessen investiert in den kommenden Jahren knapp 1 Milliarde Euro in die Sanierung und Erhaltung seiner Landesstraßen. Das meldet das Verkehrsministerium in Wiesbaden. Bis 2030 sollen insgesamt rund 450 Kilometer Straßen erneuert und über 300 Maßnahmen umgesetzt werden. Der Schwerpunkt liegt auf der Sanierung bestehender Infrastruktur, insbesondere auf maroden Straßen, Brücken und Bauwerken. Besonders berücksichtigt werden stark belastete Strecken sowie sanierungsbedürftige Straßen im ländlichen Raum. Die Investitionen seien wichtig für sichere Wege im Alltag und für leistungsfähige Transportverbindungen für Unternehmen, so Hessens Verkehrsminister Kavi Mansouri. Mainz landet im bundesweiten Vergleich der Schwimmvereine und Schwimmschulen auf Platz 5. Laut einer Auswertung von Listflix kommt die Stadt auf knapp 4,5 Schwimmvereine und Schwimmschulen pro 100.000 Einwohner. Die drei Spitzenplätze des Rankings werden von Siegen, Braunschweig und Saarbrücken besetzt. Für die Auswertung wurden die Anzahl der Schwimmvereine und Schwimmschulen sowie deren Dichte im Stadtgebiet im Verhältnis zur Einwohnerzahl betrachtet. In der Mainzer Neustadt ist es zum wiederholten Mal zu einer Sachbeschädigungsserie gekommen. Sowohl letzte Woche in der Nacht auf Donnerstag als auch diese Woche in der Nacht auf Dienstag haben unbekannte Täter über 20 Autos mit Lack besprüht. Dabei wurden scheinbar wahllos Fahrzeuge im Vorbeilaufen beschädigt. Die Streifen reichen jeweils etwa vom Vorderreifen bis zum Heck. Betroffen war vor allem der Bereich um die Nackstraße, Leibnizstraße und den Lessingplatz. Die Mainzer Polizei bittet potenzielle Zeuginnen und Zeugen um Hinweise.
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2: Schauen wir uns das Wetter im Antenne Mainzland an. 23 Grad mäßig hier vorm City-Studio am Fischtorplatz. Bis 26 Grad sind heute drin. Eher mehr Wolken am Start heute am Himmel, aber das hört morgen auf. Denn morgen ist wieder Sonne satt angesagt. Auch die restliche Woche über haben wir Höchsttemperaturen immer knapp über 30 Grad.
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2: Die aktuelle Verkehrslage da draußen schauen wir uns natürlich auch mal an. Mir liegen aber keine größeren Verkehrsstörungen vor aktuell. Ich wünsche euch eine gute und sichere Fahrt. Blitzermeldungen habe ich umso mehr. Ein Enforcement-Blitzer steht in Mombach auf der Rheinallee. Wenn ihr Richtung Innenstadt fahrt, vom Mombacher Kreisel aus kommend, steht er kurz hinter der Tankstelle. Rechts versteckelt 50 da erlaubt. Danke an die Gabi aus der Neustadt fürs Melden. Auch die Renate aus der Altstadt hat sich gemeldet. Die hat einen olivgrünen Enforcement-Blitzer gesehen. Wo sollte er anders stehen als auf der A60 Mainz Richtung Bingen unmittelbar vor der Ausfahrt Heidesheim. Da dürfte 100 fahren. Und wir haben noch eine Blitzersäule auf der A60 Mainz Richtung Rüsselsheim stehen. Noch vor der Weisenauer Brücke, 100 da erlaubt. Danke an den Thorsten aus Gorbischofsheim fürs Melden. Und nach wie vor steht ein Enforcement-Blitzer auf der Göttelmannstraße, wenn ihr Richtung Weisenau unterwegs seid, auf Höhe vom Volkspark, 30 da maximal erlaubt. Wenn euch irgendwo noch weitere Blitzer auffallen, gerne melden übers Antenne Mainz Hörertelefon oder per WhatsApp an die Mainz 304 3441.
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1: Warum ist die Heunensäule auf dem Mainzer Domplatz eigentlich mit mehreren Kopfbedeckungen geschmückt? Ich will es euch erklären. Sie haben alle nämlich mit Macht zu tun und erinnern daran, welche Herren die Stadt in ihrer 2000-jährigen Geschichte ja irgendwie geprägt haben. Sowohl nach, mit und auch gegeneinander. Der Römerhelm erinnert an die Anfänge, als die Römer unsere Stadt geprägt haben. Daneben ist die Bischofsmütze, denn der Mainzer Erzbischof war lange Zeit die zweite Instanz nach dem Papst. Die Fürstenkrone nebendran, die gehört ihm übrigens auch. Er war sogar Erzkanzler des Reiches. Und die Narrenkappe, die steht ganz klar für unser Goldisch-Mainzer Fasnacht.
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1: Ich bin Diana Kramer. Nach der Kritik von US-Präsident Donald Trump an den Verteidigungsausgaben der europäischen NATO-Verbündeten hat Bundeskanzler Friedrich Merz in der Türkei erneut auf die deutliche Steigerung seit dem letzten Gipfel verwiesen. Er sagte in Ankara:
2: Wir haben im letzten Jahr in Den Haag beschlossen, dass wir unsere Verteidigungsanstrengungen erheblich verstärken. Und wir haben geliefert. Wir haben in den meisten Mitgliedstaaten der Europäischen Union und in der NATO die Verteidigungsanstrengungen erheblich verbessert.
1: Bundeskanzler Friedrich Merz. Im Vorfeld des NATO-Gipfels in Ankara hatte sich US-Präsident Trump einmal mehr kritisch zum Bündnis geäußert und unter anderem die deutschen Verteidigungsausgaben als lächerlich bezeichnet. Die USA haben erneut Ziele im Iran bombardiert als Reaktion auf die Attacken gegen Tanker in der Straße von Hormuz, heißt es aus Washington. Die Ölpreise sind daraufhin erneut in die Höhe geschossen.
3: Die erneuten Spannungen zwischen dem Iran und den USA schlagen zu Buche. Ein Barrel der Sorte Brent legte binnen 2 Tagen um mehr als 5% zu und wird jetzt für $76 gehandelt. Für Verbraucher bedeutet das erneut mehr Unsicherheit. Gerade jetzt im Sommer nutzen eigentlich viele Hausbesitzer die Zeit, um sich günstig mit Heizöl einzudecken. Und auch die Spritpreise dürften absehbar wieder steigen. Dabei sind sie laut ADAC schon jetzt so hoch wie im März, noch bevor der Tankrabatt in Kraft getreten war. Tanja Wagner, Nachrichtenredaktion.
1: Die Unternehmen in Deutschland haben bei der internationalen Aufholjagd rund um die künstliche Intelligenz an Tempo zugelegt. Nach einer Studie der IW Consult nutzen bereits 40% der deutschen Wirtschaft KI-Anwendungen. Das ist ein Anstieg um 118% seit 2024. Auch in kleineren Betrieben ist die Nutzungsquote deutlich gestiegen. Sommermärchen in der hessischen Provinz. Weil er selbst gern schwimmt, spendiert ein anonymer Gönner allen Kindern und Jugendlichen in Schwalmstadt in diesen Sommerferien den Eintritt ins örtliche Freibad. Der Mann, der seinen Namen nicht bekannt geben wollte, sagte der dpa, Geld habe er genug, da könne er das ja auch mal für solche Sachen ausgeben. Er wolle, dass die Kinder mehr ins Schwimmbad gehen, untereinander Kontakt und Spaß haben.
4: Schauen wir uns das aktuelle Mittagswetterchen im Antenne Mainz Land mal an. Ich messe 23 Grad hier bei uns vom City-Studio am Fischtorplatz. Bis 26 Grad sind noch drin, 3 Grad kommen noch oben drauf. Das sind dann die Höchsttemperaturen für heute. Es bleibt auch eher bewölkt, aber trocken. Gell, die Sonne knallt nicht ganz so, aber damit fängt sie morgen wieder an und die restliche Woche dann auch. Höchsttemperaturen erwarten uns im Antenne Mainz Wettertrend in den nächsten Tagen. Immer so knapp über 30 Grad.
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4: Die aktuelle Verkehrslage da draußen schauen wir uns natürlich auch mal an. Sieht zurzeit aber ganz gut aus. Mir liegen nämlich keine größeren Verkehrsstörungen vor. Ich wünsche euch eine gute, angenehme und vor allem ganz sichere Autofahrt da draußen.
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4: Blitzermeldungen habe ich ein paar mehr für euch. Ein Enforcement-Blitzer steht aktuell in Mombach auf der Rheinallee. Wenn ihr Richtung Innenstadt unterwegs seid, vom Mombacher Kreisel aus kommt, da steht er kurz hinter der Tankstelle. 50, da erlaubt die Gabi aus der Neustadt war so nett, uns das zu melden. Dann hat sich die Renate aus der Altstadt gemeldet, hat einen Altbekannten gesehen, den olivgrünen Enforcement-Blitzer an seinem Lieblingsplätzchen, natürlich auf der A60 Mainz Richtung Bingen, unmittelbar vor der Ausfahrt Heidesheim. Da sind maximal 100 erlaubt. Und wir haben noch eine Blitzersäule auf der A60 Mainz Richtung Rüsselsheim stehen, und zwar noch vor der Weisenauer Brücke. Da steht die Säule, so eine weiße, ja öfter mal. 100 da erlaubt. Thorsten aus Kaubischofsheim, danke dir fürs Durchgeben. Und zu guter Letzt haben wir noch einen Enforcement-Blitzer auf der Göttelmannstraße stehen, wenn ihr Richtung Weisenau unterwegs seid. Höhe vom Volkspark steht da 30 da maximal erlaubt. Sollten euch irgendwo noch weitere Blitzer auffallen, meldet die mir sehr gerne übers Hörertelefon oder per WhatsApp. Ist nämlich praktischerweise dieselbe Nummer. Mainz 304 3441.
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4: Und denkt dran, euch ein gültiges Ticket zu holen, wenn ihr mit den Öffis unterwegs seid. Da wird nämlich heute Mittag noch die Buslinie 76 verstärkt kontrolliert. Fährt von Laubenheim der Rüsselsheimer Allee Richtung Mombach am Lämmchen.
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1: Ihr Lieben, es ist Mittwoch. Wir schreiben den 8. Juli und haben natürlich wieder schöne Sachen für euch dabei. Ritter, Ringe, Rüschenkleider. Unter diesem Motto steht das Konzert des Symphonischen Orchesters Mainz heute am Theresianum-Gymnasium bei uns in Mainz in der Oberstadt. Die musikalische Abenteuerreise beginnt um 19.30 Uhr und reicht von Shakespeares Hamlet bis hin zur Filmmusik von Herr der Ringe. Lasst es euch nicht entgehen. Und ein besonderer Nachmittag voller Musik und Begegnungen erwartet euch am 25. Juli. Schon eine Vorankündigung für euch, also am Samstag in 2 Wochen, in der King in Ingelheim, der Kultur- und Kongresshalle beim deutsch-ukrainischen Fest Kultur verbindet, warten nämlich ab 14 Uhr regionale und ukrainische Spezialitäten sowie die Gelegenheit, die Musikerinnen und Musiker mal kennenzulernen. Um 16 Uhr startet das Jugendsinfonieorchester der Ukraine seine Europatournee, nämlich in Ingelheim mit Werken von Brahms und Dvorak. Der Eintritt zum Fest ist kostenlos. Karten fürs Konzert, die gibt's allerdings noch. Die Hälfte der Ticketeinnahmen, die unterstützt eine Initiative für die mobile Gesundheitsversorgung in der Ukraine. Also alles für den guten Zweck. Schaut da gerne vorbei. Und wenn ihr vielleicht, mehr kommen wir wieder zurück, morgen noch nichts vorhabt, dann könnt ihr euch jetzt schon mal freuen, denn morgen gibt es wieder den Weintreff am Leitzer. Entspannte Atmosphäre für alle Weinliebhaberinnen und Weinliebhaber bei uns in Mainz. Hier könnt ihr nämlich gemeinsam mit Freunden oder vielleicht auch mit Kolleginnen und Kollegen den Feierabend ausklingen lassen. Und dabei gibt es klasse Unterhaltung von der Band Knopf Hoffmann und Lay. Zusätzlich findet ihr leckeres Essen von im Herzen Afrikas. Also, na habe, beste Woi, lecker Esse, super Mucke, was willst du mehr? Das Event startet um 17 Uhr am Leitzer Leibniz-Zentrum für Archäologie bei uns in Mainz. Also schaut da morgen gerne mal vorbei. Egal für was ihr euch aber heute entscheidet, ich wünsche euch erstmal viel Spaß, gute Unterhaltung und einen schönen Mittwoch.

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1: 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Einen schönen guten Tag. Die Landespflegekammer Rheinland-Pfalz in Mainz baut ihre Zusammenarbeit mit dem Landeskriminalamt beim Thema Kinderschutz aus. Pflegefachpersonen haben häufig engen Kontakt zu Kindern und Familien und können dadurch frühe Anzeichen einer möglichen Gefährdung erkennen. Die Pflegekammer möchte ihre Mitglieder dabei unterstützen, in solchen Situationen richtig zu handeln. Geplant ist unter anderem ein kostenloses Webinar gemeinsam mit dem LKA nach den Sommerferien. Dabei geht es um das Erkennen von Kindeswohlgefährdungen, das weitere Vorgehen und bestehende Hilfsangebote. Auf der B455 zwischen der A671 bei Mainz-Kastell und der Ausfahrt Wiesbaden-Fort-Bieler beginnen morgen die eigentlichen Sanierungsarbeiten. Das teilt Hessen Mobil mit. Die Bundesstraße bleibt während der Bauarbeiten in beide Richtungen befahrbar. Autofahrer müssen sich jedoch bis voraussichtlich Anfang Oktober auf Behinderungen einstellen. Im Baustellenbereich werden die Fahrspuren verengt, der Verkehr wird teilweise umgeleitet und die Geschwindigkeit reduziert. Zudem sind an der A671 bei Mainz-Kastell zwei Auffahrtsrampen gesperrt. Umleitungen sind ausgeschildert. Das Life Science Startup Collimate Health hat eine Seed-Finanzierungsrunde über 6 Millionen Euro abgeschlossen. Das Unternehmen entwickelt eine neuartige Mikrostrahltherapie zur Krebsbehandlung mit wichtiger Unterstützung der Johannes Gutenberg-Universität Mainz und des Helmholtz-Instituts Mainz. Die Mainzer Arbeitsgruppe um Physikprofessor Kurt Aulenbacher hat zentrale Komponenten für die benötigte Strahlentherapieanlage entwickelt. Ein erster Prototyp wurde 2023 am Helmholtz-Institut aufgebaut und anschließend getestet. Mit der neuen Finanzierung soll die Technologie nun für den klinischen Einsatz weiterentwickelt werden. Der rheinland-pfälzische Ministerpräsident Gordon Schnieder hat Dr. Fritz Brechtl zum Beauftragten für grenzüberschreitende Zusammenarbeit ernannt. Das teilt die Staatskanzlei in Mainz mit. In seiner neuen Funktion soll Dr. Brechtl die Zusammenarbeit von Rheinland-Pfalz mit den Nachbarregionen in Frankreich, Belgien und Luxemburg stärken. Der langjährige Germersheimer Landrat und frühere Präsident des Eurodistrikt Pamina folgt auf Werner Schreiner, der seit 2014 im Amt war. In der Mainzer Neustadt ist es zum wiederholten Mal zu einer Sachbeschädigungsserie gekommen. Sowohl letzte Woche in der Nacht auf Donnerstag als auch diese Woche in der Nacht auf Dienstag haben unbekannte Täter über 20 Autos mit Lack besprüht. Dabei wurden scheinbar wahllos Fahrzeuge im Vorbeilaufen beschädigt. Die Streifen reichen jeweils etwa vom Vorderreifen bis zum Heck. Betroffen war vor allem der Bereich um die Nackstraße, Leibnizstraße und den Lessingplatz. Die Mainzer Polizei bittet potenzielle Zeuginnen und Zeugen um Hinweise.
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2: Schauen wir uns das aktuelle Mittagswetterchen im Antenne Mainzland mal an. Ich messe 23 Grad hier bei uns vom City-Studio am Fischtorplatz. Bis 26 Grad sind noch drin, 3 Grad kommen noch oben drauf. Das sind dann die Höchsttemperaturen für heute. Es bleibt auch eher bewölkt, aber trocken. Gell, die Sonne knallt nicht ganz so, aber damit fängt sie morgen wieder an und die restliche Woche dann auch. Höchsttemperaturen erwarten uns im Antenne Mainz Wettertrend in den nächsten Tagen. Immer so knapp über 30 Grad.
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2: Die aktuelle Verkehrslage da draußen schauen wir uns natürlich auch mal an. Sieht zurzeit aber ganz gut aus. Mir liegen nämlich keine größeren Verkehrsstörungen vor. Ich wünsche euch eine gute, angenehme und vor allem ganz sichere Autofahrt da draußen.
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2: Blitzermeldungen habe ich ein paar mehr für euch. Ein Enforcement-Blitzer steht aktuell in Mombach auf der Rheinallee. Wenn ihr Richtung Innenstadt unterwegs seid, vom Mombacher Kreisel aus kommt, da steht er kurz hinter der Tankstelle. 50, da erlaubt die Gabi aus der Neustadt war so nett, uns das zu melden. Dann hat sich die Renate aus der Altstadt gemeldet, hat einen Altbekannten gesehen, den olivgrünen Enforcement-Blitzer an seinem Lieblingsplätzchen, natürlich auf der A60 Mainz Richtung Bingen, unmittelbar vor der Ausfahrt Heidesheim. Da sind maximal 100 erlaubt. Und wir haben noch eine Blitzersäule auf der A60 Mainz Richtung Rüsselsheim stehen, und zwar noch vor der Weisenauer Brücke. Da steht die Säule, so eine weiße, ja öfter mal. 100 da erlaubt. Thorsten aus Bischofsheim, danke dir fürs Durchgeben. Und zu guter Letzt haben wir noch einen Enforcement-Blitzer auf der Göttelmannstraße stehen, wenn ihr Richtung Weisenau unterwegs seid. Höhe vom Volkspark steht da, 30 da maximal erlaubt. Sollten euch irgendwo noch weitere Blitzer auffallen, meldet die mir sehr gerne übers Hörertelefon oder per WhatsApp. Ist nämlich praktischerweise dieselbe Nummer. Mainz 304 3441.
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1: Meine liebe Kim, heute, das ist, glaube ich, das richtige Geräusch und es sind noch zu wenig Blätter, die ich jetzt in der Hand habe. Ordner, die Kilogramm schwer sind. Gott sei Dank gibt es das auch digital, ne? Da braucht man nicht so viel tragen. Es geht um die Unterlagen, die ich zum Verkauf von der Immobilie benötige. Die Dokumente, die der Eigentümer einfach haben muss. Klär mich da mal bitte auf.
2: Ja, also der Verkauf von einer Immobilie ist ein komplexer Prozess. Und um einen reibungslosen Verlauf zu gewährleisten, braucht man einfach von Anfang an die richtigen Unterlagen und Dokumente. Und es ist einfach auch wichtig, dass man sich als Verkäufer rechtlich absichert und natürlich auch für den Käufer transparent und vertrauenswürdig auftritt.
1: Dann weißt du was, wir machen jetzt mal Folgendes, wir machen jetzt einfach mal eine Checkliste. Was brauche ich denn alles? Was muss da alles dabei sein? Schieß los.
2: Also, wir brauchen auf jeden Fall einmal einen Grundriss. Ja, weil der Grundriss dokumentiert natürlich die gegebene Raumaufteilung in einer zweidimensionalen Form und erhält auch Informationen zu der Größe der Räume, Öffnungen und auch zur Lage von Treppen und Wänden. Ja. Dann das Dauerthema Energieausweis.
1: Ja, ganz wichtig, genau.
2: Hatten wir ja auch schon. Das enthält Energieeffizienzklassen eines Gebäudes und der Energieausweis darf nicht älter als 10 Jahre sein und muss spätestens bei der Besichtigung vorliegen.
1: Okay. Ja.
2: Dann der Grundbuchauszug, auch ganz wichtig. Da wird die Größe des Grundstücks angegeben und man sieht auch die Flurnummer des Grundstücks. Mhm. Man sieht aber auch die Besitzverhältnisse und auch Rechte, aber auch Pflichten und Belastungen, die ganz wichtig sind, wenn man eine Immobilie erwirbt. Dann benötigt man die Flurkarte. Das ist eine geografische Karte, die Lage des Grundstücks dokumentiert und auch nachbarschaftliche Flächen zeigt und auch die Bebauung. Und anhand der Flurkarte kann man dann auch die Bestimmung der anfallenden Grundsteuer sozusagen festlegen.
1: Ja, ja.
2: Genau. Dann ist es immer sinnvoll, wenn man zum Beispiel nicht alle Unterlagen vorliegen hat, sollte man sich immer die Bauakte ziehen. Das machen wir auch häufig für die Kunden, weil da sind Baugenehmigungen drin, da ist eine Baubeschreibung meistens drin, Bauzeichnungen oder B-Zeichnungen. Und das ist tatsächlich eine sehr, sehr wichtige Dokumentation, die wir dann auch weitergeben. Dann, wenn wir jetzt mal schauen bezüglich Eigentumswohnungen, braucht man definitiv noch die Teilungserklärung. Da definieren sich die Pflichten und Rechte der Eigentümergemeinschaft. Und man sollte auf jeden Fall auch die Protokolle der Eigentümerversammlungen einsehen, zumindest der letzten 3 Jahre, weil die sind verpflichtend für die neuen Eigentümer. Und da steht eben drin, was alles so geplant ist.
1: Also das sind erstmal die Basics der Checkliste. Was könnte denn noch sinnvoll sein? Was vielleicht jetzt nicht Pflicht ist, aber wo man sagt, naja, besser, man hat es direkt.
2: Genau, also wir lassen uns immer noch mal eine Aufstellung der laufenden Betriebskosten erstellen von den Eigentümern, damit man einfach weiß, was kommt denn da so monatlich auf mich zu. Aber natürlich auch Gebrauchsanweisungen sollte man übergeben, dann von Einbauten wie Kamine, Klimaanlagen oder auch Heizungen. Handwerkerrechnungen sehen wir häufig ein oder auch eine Gebäudepolice der Immobilie, damit man einfach sieht, die Immobilie ist richtig versichert und was habe ich denn da auch für Kosten monatlich oder jährlich dann.
1: Wenn ich jetzt verkaufen möchte und mache mir einen Plan und sage, ich habe so eine Deadline, bis dahin will ich meine Immobilie verkauft haben, was für eine Zeit muss ich denn dafür einplanen, diese ganzen Dokumente dann zusammenzusuchen? Hast du da so eine Faustregel irgendwie?
2: Also ich sag mal, häufig ist es so, dass eine Wohnnutzflächenberechner eine aktuelle und Grundrisse, die aktuell sind, weil häufig wurden Umbaumaßnahmen vorgenommen und so weiter, dass das nicht vorliegt und die meisten Eigentümer, gerade beim Verkauf von Häusern, haben auch keinen aktuellen Energieausweis, weil sie den einfach nicht brauchen, wenn sie selbst dort wohnen. Und das sind meist die Dokumente, die von einem Fachmann, da haben wir auch dann Partner an der Seite, erstellt werden. Das dauert, dadurch, dass wir natürlich da sehr schnelle Partner haben, die sehr gut aufgestellt sind, dauert es maximal so um die 2 Wochen. Und dann haben wir eigentlich alles da.
1: Sehr gut, also da immer gerne an von Poll Immobilien und an dich, Kim, wenden. Danke dir für die Infos.
2: Sehr gerne.
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1: Die europäischen Börsen stehen zur Mittagszeit deutlich unter Druck. Der DAX verliert aktuell fast 2,5%, der Eurostoxx 50 liegt ebenfalls rund 2% im Minus. Nach dem schwachen Start in den Handelstag haben sich damit die Verluste ausgeweitet. Anleger reagieren zurückhaltend und trennen sich von Aktien, nachdem die Märkte zuletzt noch von einer freundlicheren Stimmung geprägt waren. Belastet wird der Handel vor allem durch die anhaltende Unsicherheit über die weitere Entwicklung der Zinsen sowie die vorsichtigere Einschätzung vieler Investoren gegenüber den lange hochgehandelten Technologiewerten. Damit erleben die europäischen Börsen zur Wochenmitte einen deutlich schwächeren Handelstag. Die Anleger bleiben vorsichtig und suchen derzeit nach neuen Orientierungspunkten.
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1: Ich bin Diana Kramer. Nach der jüngsten Eskalation im Krieg zwischen den USA und dem Iran ist die Waffenruhe aus Sicht von US-Präsident Donald Trump beendet. Das sagte er am Rande des NATO-Gipfels in der Türkei. Nach Attacken auf mehrere Tanker in der Straße von Hormuz, für die Washington Teheran verantwortlich macht, hatte das US-Militär in der Nacht Ziele im Iran angegriffen. Außerdem wurden Sanktionen auf iranisches Öl wieder in Kraft gesetzt. Schwarz-Rot will das umstrittene Gesundheitssparpaket noch vor der parlamentarischen Sommerpause durchboxen. Es soll am Freitag im Bundestag beschlossen werden und dann direkt in den Bundesrat kommen. Die Grünen wollen das noch stoppen. Sie beschweren sich über zu kurzfristige Änderungen.
2: Die Grünen sprechen von Murks und Kürzungskahlschlag. Die Abgeordneten hätten wohl erst Anfang der Woche rund 300 Seiten mit kurzfristigen Änderungsanträgen zum Lesen bekommen, so Fraktionschefin Dröge im ZDF. Bis heute gäbe es keine finale Beschlussfassung. Die Grünen könnten nun einen Eilantrag beim Bundesverfassungsgericht einreichen. Katrin Müller, Nachrichtenredaktion.
1: Ein KI-Bot, eine weitere App und schnellere Infos zu Gleiswechseln. Die Deutsche Bahn will noch in diesem Jahr ihre Kundenkommunikation deutlich verbessern. Der Konzern investiert 50 Millionen Euro zusätzlich in moderne IT und künstliche Intelligenz, teilte Bahnchefin Evelyn Paller in Berlin mit.
3: Zugausfälle und Verspätungen, oft herrscht Chaos am Gleis, das soll besser werden, laut Bahn. Künftig sollen die Infos beim Gleiswechsel innerhalb von 2 Sekunden im Navigator angezeigt werden. Dort sollen Reisende bald individuelle Auskünfte zu ihrer Fahrt erfragen können, hieß es. Gerade wer öfter umsteigen muss und ein Zug der Reise ausfällt, muss sich oft durch die Verbindung wühlen und kommt nicht schnell weiter. Die Bahn arbeitet außerdem an einer weiteren App. Sie soll ab Dezember verfügbar sein und in Echtzeit Informationen zu individuellen Reiseketten liefern. Aus Berlin, Tine Klimach.
1: Ungarns neue Regierung unter Ministerpräsident Peter Modja hat die staatlichen Fernseh- und Rundfunksender angewiesen, sämtliche Nachrichtensendungen vorläufig anzustellen. Stattdessen laufen schon seit gestern nur Filme, Serien sowie Unterhaltungs- und Bildungsprogramme. Regierungschef Modja sprach bei Facebook von einem historischen Tag. Viel zu lange hätten öffentlich-rechtliche Medien in Ungarn Lügen verbreitet. Mit dieser Propaganda sei nun Schluss, schrieb er.
4: Soweit die Nachrichten. Wir schauen uns mal das Wetter an hier bei uns im Antenne Mainzland, ihr Lieben. Und heute gibt es bei uns einen häufig freundlichen Mix aus Sonne und Wolken und es bleibt trocken. Ab morgen wird es dann aber richtig sommerlich. 31 Grad, Freitag 33 Grad und am Wochenende bis zu 35 Grad. Ja, und für alle Sommerfans vielleicht die gute Nachricht, die Hitze legt sogar nächste Woche noch weiter zu. Schauen wir doch mal gemeinsam auf die Straßen im Antenne Mainzland. Und während der Mittagspause haben wir eine Meldung für euch. Aktuell von der A60 Mainz Richtung Bingen zwischen Heidesheim und Ingelheim Ost. Bitte aufpassen, hier steht ein defektes Fahrzeug. Und lasst euch nicht blitzen, wenn ihr unterwegs seid, denn auch zur Mittagspause gibt's Blitzer, den Enforcement-Blitzer zum Beispiel in Mombach auf der Rheinallee in Richtung Innenstadt weiterhin. Vom Kreisel aus kommend, kurz hinter der Tankstelle, da sind 50 erlaubt. Gabi aus der Neustadt, vielen Dank fürs Melden. Außerdem ein Enforcement-Blitzer, ein olivgrüner auf der A60 Richtung Bingen, kurz vor der Ausfahrt Heidesheim. Hier sind 100 in der Spitze erlaubt. Renate aus der Altstadt hat ihn gesehen und gemeldet. Vielen Dank fürs Bescheid geben. Eine Blitzersäule steht auf der A60 und zwar Mainz Richtung Rüsselsheim noch vor der Weisenauer Brücke. Da sind 100 erlaubt. Da sagen wir Dankeschön an den Thorsten aus Gau-Bischofsheim fürs Melden. Und weiterhin der Enforcement-Blitzer macht Bilder auf der Göttelmannstraße in Richtung Weisenau, Höhe Volkspark. Hier sind nach wie vor 30 erlaubt. Gute Fahrt und wenn ihr irgendwas entdeckt habt, Staus seht oder Blitzer seht, lasst es uns gern wissen. Ruft mal durch oder schickt eine WhatsApp ins Studio und wir sagen es auf diesem Wege gern weiter. Mainz 304 3441.
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4: Und wenn ihr mit den Öffis fahrt, im ÖPNV bitte auch unbedingt ans gültige Ticket denken, denn die Kontrolleure sind natürlich nach wie vor unterwegs in der Buslinie 76 zwischen Laubenheim-Rüsselsheimer Allee und Mombach am Lämmchen zum Beispiel.
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1: Und ihr Lieben, ob ein Kind sein volles Potenzial entfalten und erfolgreich seinen Weg gehen kann, sollte eigentlich nicht davon abhängen, wo es geboren ist, wie viel Geld die Familie hat oder welchen Hintergrund die Eltern haben. Doch die Realität sieht oft leider anders aus. Und genau deshalb wurde die Alfred-Keschtges-Stiftung gegründet für mehr Chancengleichheit. Welche Kinder genau gefördert werden, hat uns Philipp Reiner von Vorstand erklärt.
2: Wir fördern Kinder, die den Anschluss an eine altersgerechte Entwicklung verloren haben oder auch noch nicht gefunden haben. Das kann zum Beispiel die Marie sein, die aus einem bildungsfernen Haushalt kommt, oder das kann auch die Leila sein, die hergekommen ist und in Deutsch noch nicht den Anschluss hat an normale Entwicklung. Oder es kann auch der Kevin sein, der sich öfters mal auf dem Schulhof in Konflikte begibt oder prügelt. Und wir versuchen diesen Kindern konkret mit einem Entwicklungsplan zu helfen, den Weg in ein selbstbestimmtes Leben zu finden. Und wir tun es aber immer unter der Prämisse Hilfe zur Selbsthilfe.
1: Und dabei steht vor allem der einzelne Mensch eben im Mittelpunkt, im Vordergrund. Denn jedes Kind bringt ja andere Voraussetzungen und Herausforderungen mit. Und deshalb wird die Unterstützung auch ganz individuell angepasst.
2: Uns ist wichtig, dass wir eine ganzheitliche Förderung machen. Das heißt, wir gucken uns das Kind individuell an und erstellen dann auch einen maßgeschneiderten Entwicklungsplan für das Kind. Das können ganz verschiedene Dinge sein. Die schulische Leistungen können das sein, das kann eine Sprachförderung sein, das kann aber vor allem auch das Selbstvertrauen sein. Und oft, ganz oft ist es, dass die Kinder einfach mal erkennen müssen, dass sie aus ihrem Leben auch ein erfolgreiches Leben machen können, ganz egal, wo sie herkommen und welche Chancen sie mit auf den Weg gegeben haben. Das ist das Wichtigste.
1: Um möglichst vielen Kindern diese Chancen zu ermöglichen, soll die Arbeit der Stiftung künftig weiter wachsen. Wie man die Stiftung dabei, abgesehen natürlich von Spenden, unterstützen kann, hat uns Stiftungsgründer und Namensgeber Alfred Keschtges höchstpersönlich erzählt.
3: Wir haben noch den einen oder anderen, zum Beispiel Pensionär oder Rentner, der dann mal irgendjemand zur Seite nimmt, nimmt den mit ins Theater oder geht mit dem irgendwo hin, weil das sind alles Dinge, die in der Regel gar nicht kennen. Die kommen hell begeistert von da zurück und etwas, was wir als Selbstverständlichkeit ansehen, das ist für die was ganz Besonderes und das hinterlässt auch einen bleibenden Eindruck.
1: Und weil der Bedarf eben so hoch ist, wurde im Februar in Rüsselsheim der zweite Standort eben nach Mainz eröffnet. Und wir von Antenne Mainz, wir finden, das sollte man unterstützen. Und deswegen haben wir die Patenschaft auch für die Förderung eines Kindes übernommen. Wenn euch das Thema auch am Herzen liegt und ihr helfen wollt und könnt, egal ob finanziell oder in Person, dann informiert euch gerne auf der Website von der Alfred-Keschtges-Stiftung.

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1: mit Robert Schäfer. Einen schönen guten Tag. Das Life Science Startup Collimate Health hat eine Seed-Finanzierungsrunde über 6 Millionen Euro abgeschlossen. Das Unternehmen entwickelt eine neuartige Mikrostrahltherapie zur Krebsbehandlung mit wichtiger Unterstützung der Johannes Gutenberg Universität Mainz und des Helmholtz-Instituts Mainz. Die Mainzer Arbeitsgruppe um Physikprofessor Kurt Aulenbacher hat zentrale Komponenten für die benötigte Strahlentherapieanlage entwickelt. Ein erster Prototyp wurde 2023 am Helmholtz-Institut aufgebaut und anschließend getestet. Mit der neuen Finanzierung soll die Technologie nun für den klinischen Einsatz weiterentwickelt werden. Auf der B455 zwischen der A671 bei Mainz-Kastell und der Ausfahrt Wiesbaden-Fort-Bieler beginnen morgen die eigentlichen Sanierungsarbeiten. Das teilt Hessen Mobil mit. Die Bundesstraße bleibt während der Bauarbeiten in beide Richtungen befahrbar. Autofahrer müssen sich jedoch bis voraussichtlich Anfang Oktober auf Behinderungen einstellen. Im Baustellenbereich werden die Fahrspuren verengt, der Verkehr wird teilweise umgeleitet und die Geschwindigkeit reduziert. Zudem sind an der A671 bei Mainz-Kastell zwei Auffahrtsrampen gesperrt. Umleitungen sind ausgeschildert. Das Land Hessen investiert in den kommenden Jahren knapp 1 Milliarde Euro in die Sanierung und Erhaltung seiner Landesstraßen. Das meldet das Verkehrsministerium in Wiesbaden. Bis 2030 sollen insgesamt rund 450 Kilometer Straßen erneuert und über 300 Maßnahmen umgesetzt werden. Der Schwerpunkt liegt auf der Sanierung bestehender Infrastruktur, insbesondere auf maroden Straßen, Brücken und Bauwerken. Besonders berücksichtigt werden stark belastete Strecken sowie sanierungsbedürftige Straßen im ländlichen Raum. Die Investitionen seien wichtig für sichere Wege im Alltag und für leistungsfähige Transportverbindungen für Unternehmen, so Hessens Verkehrsminister Kaveh Mansouri. Mainz landet im bundesweiten Vergleich der Schwimmvereine und Schwimmschulen auf Platz 5. Laut einer Auswertung von Listflix kommt die Stadt auf knapp 4,5 Schwimmvereine und Schwimmschulen pro 100.000 Einwohner. Die drei Spitzenplätze des Rankings werden von Siegen, Braunschweig und Saarbrücken besetzt. Für die Auswertung wurden die Anzahl der Schwimmvereine und Schwimmschulen sowie deren Dichte im Stadtgebiet im Verhältnis zur Einwohnerzahl betrachtet. In der Mainzer Neustadt ist es zum wiederholten Mal zu einer Sachbeschädigungsserie gekommen. Sowohl letzte Woche in der Nacht auf Donnerstag als auch diese Woche in der Nacht auf Dienstag haben unbekannte Täter über 20 Autos mit Lack besprüht. Dabei wurden scheinbar wahllos Fahrzeuge im Vorbeilaufen beschädigt. Die Streifen reichen jeweils etwa vom Vorderreifen bis zum Heck. Betroffen war vor allem der Bereich um die Nackstraße, Leibnizstraße und den Lessingplatz. Die Mainzer Polizei bittet potenzielle Zeuginnen und Zeugen um Hinweise.
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2: Soweit die Nachrichten. Wir schauen uns mal das Wetter an hier bei uns im Antenne Mainzland, ihr Lieben. Und heute gibt es bei uns einen häufig freundlichen Mix aus Sonne und Wolken und es bleibt trocken. Ab morgen wird es dann aber richtig sommerlich. 31 Grad, Freitag 33 Grad und am Wochenende bis zu 35 Grad. Ja, und für alle Sommerfans vielleicht die gute Nachricht, die Hitze legt sogar nächste Woche noch weiter zu. Schauen wir doch mal gemeinsam auf die Straßen im Antenne Mainzland. Und während der Mittagspause haben wir eine Meldung für euch. Aktuell von der A60 Mainz Richtung Bingen zwischen Heidesheim und Ingelheim Ost. Bitte aufpassen, hier steht ein defektes Fahrzeug. Und lasst euch nicht blitzen, wenn ihr unterwegs seid. Denn auch zur Mittagspause gibt es Blitzer, den Enforcement-Blitzer zum Beispiel in Mombach auf der Rheinallee in Richtung Innenstadt weiterhin. Vom Kreisel aus kommend, kurz hinter der Tankstelle, da sind 50 erlaubt. Gabi aus der Neustadt, vielen Dank fürs Melden. Außerdem ein Enforcement-Blitzer, ein olivgrüner auf der A60 Richtung Bingen, kurz vor der Ausfahrt Heidesheim. Hier sind 100 in der Spitze erlaubt. Renate aus der Altstadt hat ihn gesehen und gemeldet. Vielen Dank fürs Bescheid geben. Eine Blitzersäule steht auf der A60 und zwar Mainz Richtung Rüsselsheim noch vor der Weisenauer Brücke. Da sind 100 erlaubt. Da sagen wir Dankeschön an den Thorsten aus Gau-Bischofsheim fürs Melden. Und weiterhin der Enforcement-Blitzer macht Bilder auf der Göttelmannstraße in Richtung Weisenau, Höhe Volkspark. Hier sind nach wie vor 30 erlaubt. Gute Fahrt und wenn ihr irgendwas entdeckt habt, Staus seht oder Blitzer seht, lasst es uns gern wissen. Ruft mal durch oder schickt eine WhatsApp ins Studio und wir sagen es auf diesem Wege gern weiter. Mainz 304 3441.
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1: Warum ist die Heunensäule auf dem Mainzer Domplatz eigentlich mit mehreren Kopfbedeckungen geschmückt? Ich will es euch erklären. Sie haben alle nämlich mit Macht zu tun und erinnern daran, welche Herren die Stadt in ihrer 2000-jährigen Geschichte ja irgendwie geprägt haben. Sowohl nach, mit und auch gegeneinander. Der Römerhelm erinnert an die Anfänge, als die Römer unsere Stadt geprägt haben. Daneben ist die Bischofsmütze, denn der Mainzer Erzbischof war lange Zeit die zweite Instanz nach dem Papst. Die Fürstenkrone nebendran, die gehört ihm übrigens auch. Er war sogar Erzkanzler des Reiches. Und die Narrenkappe, die steht ganz klar für unser Goldisch-Mainzer Fasnacht.
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1: Ich bin Diana Kramer. Für US-Präsident Donald Trump ist die Waffenruhe mit dem Iran nach eigenen Worten beendet. Er wolle keine Einigung mehr und halte es für reine Zeitverschwendung, sich mit Vertretern des Irans abzugeben. Das sagte Trump am Rande des NATO-Gipfels in der türkischen Hauptstadt Ankara.
2: Trump ist richtig wütend auf die Iraner. Ich will nichts mehr mit ihnen zu tun haben. Sie sind Abschaum, sagte er. Für ihn sei der Waffenstillstand vorbei. Aber falls sie wollten, könnten die Unterhändler auch noch weiterreden. Zuvor hatten die USA Dutzende von Zielen im Iran bombardiert, als Reaktion auf den Beschuss von Schiffen in der Straße von Hormuz. Fängt der Krieg jetzt also wieder an? Sehr wahrscheinlich. Aber auf jeden Fall sind die Ölpreise gleich nach Trumps Worten schon wieder steil in die Höhe geschossen. Brüssel, Detail Evening.
1: Auch im Ukraine-Krieg eskaliert die Lage weiter. Die ukrainische Armee hat Russland erneut mit Drohnenangriffen bis tief ins Hinterland überzogen und dabei auf die Ölindustrie gezielt. In zwei russischen Raffinerien brachen Brände aus. Das Verteidigungsministerium in Moskau teilte mit, bis zum Morgen seien über russischem Gebiet mehr als 400 feindliche Drohnen abgefangen worden. Rund 44% der Lehrerinnen und Lehrer hier in Deutschland arbeiten in Teilzeit. Laut Statistischem Bundesamt etwas mehr als im vorigen Schuljahr. Die Teilzeitquote bei Lehrkräften stieg damit auf einen neuen Rekord.
3: Ob Arbeitsbelastung, Familie oder aus Altersgründen, laut der Statistiker fällt die Teilzeitquote bei Lehrkräften deutlich höher aus als bei anderen Berufen. Viele treten auch mit zunehmendem Alter kürzer. Im Untersuchungszeitraum war jede dritte Lehrkraft mindestens 50 Jahre alt. Besonders Lehrerinnen reduzieren Stunden. Bei ihnen war die Teilzeitquote zuletzt mit über 50% mehr als doppelt so hoch wie bei ihren männlichen Kollegen. Katrin Müller, Nachrichtenredaktion.
1: Maximal 2 Packungen Eier pro Einkauf. Das gilt derzeit für Kunden des in Nord- und Ostdeutschland vertretenen Discounters Netto. Hintergrund sei die angespannte Situation auf dem Eiermarkt, sagte eine Unternehmenssprecherin, unter anderem durch Tierkrankheiten. Netto erwartet, dass sich die Lage ab der kommenden Woche wieder entspannt. Andere Lebensmittelhändler wie Aldi, Edeka, Lidl, Kaufland oder Rewe begrenzen die Einkaufsmengen für Eier bislang nicht.
4: Soweit die Nachrichten aus Deutschland und der Welt und noch mehr Nachrichten für Mainz und Wiesbaden. Die hören wir dann in einer halben Stunde wieder, ihr Lieben. Ja, heute gibt es hier bei uns im Antenne Mainzland häufig einen freundlichen Mix aus Sonne und Wolken. Momentan haben wir hier die Wolken, die Oberhand hier bei uns am Himmel rund um Mainz und Wiesbaden. Und es bleibt trocken. Ab morgen wird es dann aber auch richtig sommerlich. 31 Grad, Freitag 33 und am Wochenende bis zu 35 Grad. Und für alle Sommerfans vielleicht auch die gute Nachricht, die Hitze legt nächste Woche sogar noch weiter zu.
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4: Momentan alles gut soweit auf den Straßen. Im Antenne Mainzland habe ich aktuell keine Meldungen für euch auf dem Schirm. Wünsche euch eine gute und vor allem sichere Fahrt, wenn ihr unterwegs seid. Und lasst euch nicht blitzen. Zum Beispiel steht der schwarze Caddy und macht Bilder in Richtung Mombach an der Straße am Sportfeld gegenüber der Hausnummer 1. Das ist das große Hochhaus. Da sind 50 erlaubt. Ivo aus Finden hat es gesehen und gemeldet. Dankeschön fürs Bescheid geben, Ivo. Dann haben wir einen Enforcement-Blitzer in Mombach auf der Rheinallee Richtung Innenstadt vom Kreisel kommend, kurz hinter der Tankstelle. Da sind 50 erlaubt. Gabi aus der Neustadt hat es gesehen und gemeldet. Außerdem ein Enforcement-Blitzer, ein Olivgrüner auf der A60 Mainz Richtung Bingen, kurz vor der Ausfahrt Heidesheim. Hier sind 100 in der Spitze erlaubt. Dankeschön an die Renate aus der Altstadt fürs Bescheid geben. Und die graue Blitzersäule macht Bilder auf der A60 Mainz Richtung Rüsselsheim. Noch vor der Weisenauer Brücke, da sind 100 erlaubt. Thorsten aus Gaubischofsheim, vielen Dank an dich fürs Melden. Gute Fahrt und kommt sicher an, ihr Lieben.
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4: Und wenn ihr mit den Öffis fahrt, also mit dem ÖPNV, denkt bitte ans gültige Ticket. Verstärkt kontrolliert wird zum Beispiel in der Buslinie 57 zwischen der Peter-Sander-Straße in Kastell und dem Gutenberg-Center in Bretzenheim.
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1: Ihr Lieben, es ist Mittwoch. Wir schreiben den 8. Juli und haben natürlich wieder schöne Sachen für euch dabei. Ritter, Ringe, Rüschenkleider. Unter diesem Motto steht das Konzert des Symphonischen Orchesters Mainz. Heute am Theresianum-Gymnasium bei uns in Mainz in der Oberstadt. Die musikalische Abenteuerreise beginnt um 19.30 Uhr und reicht von Shakespeares Hamlet bis hin zur Filmmusik von Herr der Ringe. Lasst es euch nicht entgehen. Und ein besonderer Nachmittag voller Musik und Begegnungen erwartet euch am 25. Juli, schon eine Vorankündigung für euch, also am Samstag in 2 Wochen, in der King in Ingelheim, der Kultur- und Kongresshalle beim deutsch-ukrainischen Fest Kultur verbindet, warten nämlich ab 14 Uhr regionale und ukrainische Spezialitäten sowie die Gelegenheit, die Musikerinnen und Musiker mal kennenzulernen. Um 16 Uhr startet das Jugendsinfonieorchester der Ukraine seine Europatournee, nämlich in Ingelheim mit Werken von Brahms und Dvorak. Der Eintritt zum Fest ist kostenlos. Karten fürs Konzert, die gibt's allerdings noch. Die Hälfte der Ticketeinnahmen, die unterstützt eine Initiative für die mobile Gesundheitsversorgung in der Ukraine. Also alles für den guten Zweck. Schaut da gerne vorbei. Und wenn ihr vielleicht, mehr kommen wir wieder zurück, morgen noch nichts vorhabt, dann könnt ihr euch jetzt schon mal freuen, denn morgen gibt es wieder den Weintreff am Leitzer. Entspannte Atmosphäre für alle Weinliebhaberinnen und Weinliebhaber bei uns in Mainz. Hier könnt ihr nämlich gemeinsam mit Freunden oder vielleicht auch mit Kolleginnen und Kollegen den Feierabend ausklingen lassen. Und dabei gibt es klasse Unterhaltung von der Band Knopf Hoffmann und Lei. Zusätzlich findet ihr leckeres Essen von im Herzen Afrikas. Also, na habe, beste Woi, lecker Esse, super Mucke, was willst du mehr? Das Event startet um 17 Uhr am Leitzer Leibniz-Zentrum für Archäologie bei uns in Mainz. Also schaut da morgen gerne mal vorbei. Egal für was ihr euch aber heute entscheidet, ich wünsche euch erstmal viel Spaß, gute Unterhaltung und einen schönen Mittwoch.

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1: 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Einen schönen guten Tag. Die Landespflegekammer Rheinland-Pfalz in Mainz baut ihre Zusammenarbeit mit dem Landeskriminalamt beim Thema Kinderschutz aus. Pflegefachpersonen haben häufig engen Kontakt zu Kindern und Familien und können dadurch frühe Anzeichen einer möglichen Gefährdung erkennen. Die Pflegekammer möchte ihre Mitglieder dabei unterstützen, in solchen Situationen richtig zu handeln. Geplant ist unter anderem ein kostenloses Webinar gemeinsam mit dem LKA nach den Sommerferien. Dabei geht es um das Erkennen von Kindeswohlgefährdungen, das weitere Vorgehen und bestehende Hilfsangebote. Auf der B455 zwischen der A671 bei Mainz-Kastell und der Ausfahrt Wiesbaden-Fort-Bieler beginnen morgen die eigentlichen Sanierungsarbeiten. Das teilt Hessen Mobil mit. Die Bundesstraße bleibt während der Bauarbeiten in beide Richtungen befahrbar. Autofahrer müssen sich jedoch bis voraussichtlich Anfang Oktober auf Behinderungen einstellen. Im Baustellenbereich werden die Fahrspuren verengt, der Verkehr wird teilweise umgeleitet und die Geschwindigkeit reduziert. Zudem sind an der A671 bei Mainz-Kastell zwei Auffahrtsrampen gesperrt. Umleitungen sind ausgeschildert. Das Life Science Startup Collimate Health hat eine Seed-Finanzierungsrunde über 6 Millionen Euro abgeschlossen. Das Unternehmen entwickelt eine neuartige Mikrostrahltherapie zur Krebsbehandlung mit wichtiger Unterstützung der Johannes Gutenberg-Universität Mainz und des Helmholtz-Instituts Mainz. Die Mainzer Arbeitsgruppe um Physikprofessor Kurt Aulenbacher hat zentrale Komponenten für die benötigte Strahlentherapieanlage entwickelt. Ein erster Prototyp wurde 2023 am Helmholtz-Institut aufgebaut und anschließend getestet. Mit der neuen Finanzierung soll die Technologie nun für den klinischen Einsatz weiterentwickelt werden. Der rheinland-pfälzische Ministerpräsident Gordon Schnieder hat Dr. Fritz Brechtl zum Beauftragten für grenzüberschreitende Zusammenarbeit ernannt. Das teilt die Staatskanzlei in Mainz mit. In seiner neuen Funktion soll Dr. Brechtl die Zusammenarbeit von Rheinland-Pfalz mit den Nachbarregionen in Frankreich, Belgien und Luxemburg stärken. Der langjährige Germersheimer Landrat und frühere Präsident des Eurodistrikt Pamina folgt auf Werner Schreiner, der seit 2014 im Amt war. In der Mainzer Neustadt ist es zum wiederholten Mal zu einer Sachbeschädigungsserie gekommen. Sowohl letzte Woche in der Nacht auf Donnerstag als auch diese Woche in der Nacht auf Dienstag haben unbekannte Täter über 20 Autos mit Lack besprüht. Dabei wurden scheinbar wahllos Fahrzeuge im Vorbeilaufen beschädigt. Die Streifen reichen jeweils etwa vom Vorderreifen bis zum Heck. Betroffen war vor allem der Bereich um die Nackstraße, Leibnizstraße und den Lessingplatz. Die Mainzer Polizei bittet potenzielle Zeuginnen und Zeugen um Hinweise.
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2: Ja, heute gibt es hier bei uns im Antenne Mainzland häufig einen freundlichen Mix aus Sonne und Wolken. Momentan haben wir hier die Wolken, die Oberhand hier bei uns am Himmel rund um Mainz und Wiesbaden. Und es bleibt trocken. Ab morgen wird es dann aber auch richtig sommerlich. 31 Grad, Freitag 33 und am Wochenende bis zu 35 Grad. Und für alle Sommerfans vielleicht auch die gute Nachricht, die Hitze legt nächste Woche sogar noch weiter zu.
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2: Momentan alles gut soweit auf den Straßen. Im Antenne Mainzland habe ich aktuell keine Meldungen für euch auf dem Schirm. Wünsche euch eine gute und vor allem sichere Fahrt, wenn ihr unterwegs seid. Und lasst euch nicht blitzen. Zum Beispiel steht der schwarze Caddy und macht Bilder in Richtung Mombach an der Straße am Sportfeld gegenüber der Hausnummer 1. Das ist das große Hochhaus. Ivo aus Finden hat es gesehen und gemeldet. Dankeschön fürs Bescheid geben, Ivo. Dann haben wir einen Enforcement-Blitzer in Mombach auf der Rheinallee Richtung Innenstadt vom Kreisel kommend, kurz hinter der Tankstelle. Da sind 50 erlaubt. Gabi aus der Neustadt hat es gesehen und gemeldet. Außerdem ein Enforcement-Blitzer, ein Olivgrüner auf der A60 Mainz Richtung Bingen, kurz vor der Ausfahrt Heidesheim. Hier sind 100 in der Spitze erlaubt. Dankeschön an die Renate aus der Altstadt fürs Bescheid geben. Und die graue Blitzersäule macht Bilder auf der A60 Mainz Richtung Rüsselsheim. Noch vor der Weisenauer Brücke, da sind 100 erlaubt. Thorsten aus Gaubischofsheim, vielen Dank an dich fürs Melden. Gute Fahrt und kommt sicher an, ihr Lieben.
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1: Fridolin, ein junger Kater auf der Suche nach Vertrauen. Fridolin ist wahrscheinlich ungefähr 2 Jahre alt und hat seine eigenen Grenzen. Er kam als Fundkater ins Tierheim Mainz und braucht vor allem eins: Zeit. Die Fellnase möchte keinen Leistungsdruck und ist noch sehr zurückhaltend. Berührungen oder sogar wilde Umarmungen werden ihm schnell zu viel. Das jedoch merkt man in der Regel recht schnell. Aber in diesem kleinen Racker steckt eindeutig mehr. Schon jetzt frisst er hin und wieder Leckerlis vorsichtig aus der Hand. Er lernt jeden Tag immer mehr und ist neugierig auf diese Welt. Auch wenn ihm echtes Vertrauen noch schwerfällt. Fridolin braucht also ein ruhiges Zuhause in einer großen Wohnung mit Balkon zum Spielen, Beobachten und Entspannen. Wenn ihr schon andere Katzen habt, ist das erstmal kein Problem. Aber Fridolin ist leider positiv auf FIV getestet worden, weshalb nur der Kontakt zu anderen FIV-positiven Katzen möglich wäre. Er braucht ein Zuhause mit Geduld, Verständnis und dem Vertrauen, dass er hier hingehört. Wenn ihr euch vorstellen könnt, einem jungen und neugierigen Kater eine Chance zu geben, dann meldet euch gerne bei uns oder im Tierheim Mainz. Und wie immer findet ihr natürlich auch ein Foto von Fridolin bei uns auf Instagram.
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3: Ich bin Dirk Zeitler. Nach der jüngsten Eskalation im Iran-Krieg ist die Waffenruhe aus Sicht von US-Präsident Trump beendet. Er werde seine Unterhändler aber weiter mit dem Iran reden lassen, wenn diese es wünschen, sagte Trump am Rande des NATO-Gipfels in Ankara. Er halte es für reine Zeitverschwendung, sich mit Vertretern des Irans abzugeben. Das US-Militär hat in Reaktion auf Attacken gegen Tanker in der Straße von Hormuz in der Nacht Dutzende Ziele im Iran bombardiert. Ein KI-Bot, eine weitere App und schnellere Infos zu Gleiswechseln. Die Deutsche Bahn will noch in diesem Jahr ihre Kundenkommunikation deutlich verbessern. Das kündigte Bahnchefin Palla an.
4: Zugausfälle und Verspätungen, oft herrscht Chaos am Gleis, das soll besser werden, laut Bahn. Künftig sollen die Infos beim Gleiswechsel innerhalb von 2 Sekunden im Navigator angezeigt werden. Dort sollen Reisende bald individuelle Auskünfte zu ihrer Fahrt erfragen können, hieß es. Gerade wer öfter umsteigen muss und ein Zug der Reise ausfällt, muss sich oft durch die Verbindung wühlen und kommt nicht schnell weiter. Die Bahn arbeitet außerdem an einer weiteren App. Sie soll ab Dezember verfügbar sein und in Echtzeit Informationen zu individuellen Reiseketten liefern. Tine Klimach, Nachrichtenredaktion.
3: Die Regierung will das umstrittene Gesundheitssparpaket noch vor der parlamentarischen Sommerpause durchboxen. Es soll am Freitag im Bundestag beschlossen werden und dann direkt in den Bundesrat kommen. Die Grünen beschweren sich über kurzfristige Änderungen und knappe Beratungszeit und wollen die Verabschiedung stoppen.
5: Die Grünen sprechen von Murks und Kürzungskahlschlag. Die Abgeordneten hätten wohl erst Anfang der Woche rund 300 Seiten mit kurzfristigen Änderungsanträgen zum Lesen bekommen, so Fraktionschefin Dröge im ZDF. Bis heute gäbe es keine finale Beschlussfassung. Die Grünen könnten nun einen Eilantrag beim Bundesverfassungsgericht einreichen. Damit wurde zu Zeiten der Ampelkoalition schon das Gesetzgebungsverfahren zum scharf kritisierten Heizungsgesetz gestoppt. Damals hatte ein CDU-Politiker über zu wenig Lese- und Beratungszeit geklagt. Katrin Müller, Nachrichtenredaktion.
3: Deutschland ist gespalten in der Frage, ob Geschäfte sonntags öfter öffnen dürfen sollten. 43% der Menschen würden dies befürworten, 50% lehnen es hingegen ab. Das zeigt eine YouGov-Umfrage. Jüngere und Männer stehen einer Lockerung der Sonntagsöffnungen demnach offener gegenüber als Ältere und Frauen.
2: Soweit die Nachrichten aus Deutschland und der Welt und noch mehr Nachrichten für Mainz und Wiesbaden, die hören wir dann in einer halben Stunde, ihr Lieben. Ja, das Sommerwetter im Antenne Mainzland zeigt sich heute noch ganz entspannt bei uns. Über Mainz und Wiesbaden gibt es einen lockeren Mix aus Sonne und Wolken, wobei die Wolken schon so ein bisschen die Oberhand haben, aber Regen ist dabei erstmal keiner in Sicht. Ein angenehmer Sommertag also und gleichzeitig auch der Auftakt für eine richtig heiße Wetterphase. Ja, wir schauen uns mal die Temperaturen momentan an. Da messen wir 25 Grad hier bei uns am City-Studio am Fisch. Torplatz in der Mainzer Innenstadt auf der Rheinstraße und schon morgen übernimmt die Sonne dann fast auch komplett das Kommando. Bis zu 31 Grad sind drin. Am Freitag geht es weiter rauf auf rund 33 Grad und am Wochenende wird es mit bis zu 35 Grad auch richtig heiß und die Aussichten für die neue Woche deuten sogar auf noch höhere Temperaturen hin. Da heißt es dann Sonnencreme und Wasserflasche lieber schon mal bereitlegen, die werdet ihr definitiv brauchen.
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2: So, jetzt gucken wir doch mal auf die Straßen im Antenne Mainzland, auf die A60 Rüsselsheim Richtung Mainz zwischen Rüsselsheim Mitte und dem Mainz-Spitz-Dreieck. Da haben wir 3 Kilometer langen Stau wegen eines Unfalls in der Baustelle. Weiter geht's mit der A66 Frankfurt Richtung Wiesbaden zwischen Wiesbaden-Mainzer Straße und dem Schiersteiner Kreuz. Hier stockt der Verkehr auf 3 Kilometern Länge. Und die A671 in beiden Richtungen die Vollsperrung zwischen Hochheim Süd und Gustavsburg weiterhin wegen der Brückenbauarbeiten. Bis Mitte Juli das Ganze noch. Bitte umfahrt das das Gebiet hier möglichst weiträumig. Gute Fahrt wünschen wir euch und kommt sicher an und passt auf, dass ihr zum Feierabend nicht geblitzt werdet. Ein schwarzer Caddy macht nämlich teure Bilder in Richtung Mombach an der Straße am Sportfeld gegenüber von der Hausnummer 1. Das ist das große Hochhaus. Da sind 30 erlaubt. Ivo aus Finden, vielen Dank fürs Bescheid geben. Dann ein Enforcement-Blitzer macht Bilder in Mombach auf der Rheinallee Richtung Innenstadt. Vom Kreisel kommend kurz hinter der Tankstelle, da sind 50 erlaubt. Gabi aus der Neustadt, vielen Dank dir fürs Melden. Dann haben wir einen olivgrünen Enforcement-Blitzer auf der A60 Richtung Bingen, kurz vor der Ausfahrt Heidesheim. Da sind 100 in der Spitze erlaubt. Renate aus der Altstadt, Dankeschön an dich. Und noch eine Blitzersäule, die fotografiert euch möglicherweise auf der A60 Mainz Richtung Rüsselsheim, vor der Weisenauer Brücke. Hier sind 100 in der Spitze erlaubt. Thorsten aus Gaubischofsheim, Dankeschön fürs Bescheid geben. Und wenn ihr irgendwas entdeckt habt, weitere Staus seht oder Blitzer seht, dann gerne melden, telefonisch oder gern auch per WhatsApp unter Mainz 304 3441 und wir sagen es liebend gerne an alle anderen im Antenne Mainzland weiter. Gute Fahrt wünschen wir euch und wenn ihr mit den Öffis fahrt, denkt bitte auch ans gültige Ticket, denn die Kontrolleure sind auch heute Nachmittag unterwegs, zum Beispiel in der Buslinie 76 zwischen Laubenheim-Rüsselsheimer Allee und Mombach am Lämmchen.
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2: 3:05, servus. Schön, dass ihr dabei seid. Einen schönen Mittwoch wünschen wir euch mit Musik von Murray Head. One Night in Bangkok und Bibi Rexha, New Religion. Starten wir in diesen Mittwochnachmittag mit dem Supermix, die Greatest Hits und das Beste von
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0: Mary Had mit One Night in Bangkok. Um 3:12, ganz genau, ihr Lieben.
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0: Ja, ganz ehrlich, wenn Kinder Hilfe brauchen, dann sind es manchmal die Menschen im Alltag, die als Erste hinschauen können. Pflegekräfte begleiten nämlich Familien oft über einen längeren Zeitraum und erkennen deshalb manchmal auch früher als andere, wenn etwas nicht stimmt. Und genau deshalb baut die Landespflegekammer Rheinland-Pfalz in Mainz ihre Zusammenarbeit mit dem Landeskriminalamt beim Thema Kinderschutz aus. Gemeinsam wollen sie Pflegefachpersonen noch besser darauf vorbereiten, mögliche Kindeswohlgefährdungen zu erkennen und richtig zu behandeln. Nach den Sommerferien ist dazu ein kostenloses Webinar geplant. Dort geht es unter anderem darum, Warnsignale frühzeitig zu erkennen, welche Schritte dann wichtig sind und welche Hilfsangebote es für betroffene Kinder und Familien gibt. Denn manchmal beginnt Kinderschutz genau dort, wo jemand nicht wegschaut, sondern durchaus aufmerksam hinsieht.
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0: Love the way you lie. Eminem und Rihanna auf Antenne Mainz. Gleich haben wir es 3:30. Zeit für die Nachrichten.
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2: Mit Robert Schäfer. Einen schönen guten Tag. Das Land Rheinland-Pfalz sucht Kandidatinnen und Kandidaten für den Preis für Zivilcourage 2026. Ausgezeichnet werden Menschen, die in Not- oder Gefahrensituationen besonnen gehandelt, anderen geholfen oder zur Aufklärung von Straftaten beigetragen haben. Vorschläge können noch bis Ende September eingereicht werden. Die Preisverleihung findet Anfang Dezember in Mainz statt. Die Ausgezeichneten erhalten eine Urkunde, eine Skulptur sowie ein Preisgeld von mindestens 500 Euro. In der Mainzer Neustadt ist es zum wiederholten Mal zu einer Sachbeschädigungsserie gekommen. Sowohl letzte Woche in der Nacht auf Donnerstag als auch diese Woche in der Nacht auf Dienstag haben unbekannte Täter über 20 Autos mit Lack besprüht. Dabei wurden scheinbar wahllos Fahrzeuge im Vorbeilaufen beschädigt. Die Streifen reichen jeweils etwa vom Vorderreifen bis zum Heck. Betroffen war vor allem der Bereich um die Nackstraße, Leibnizstraße und den Lessingplatz. Die Mainzer Polizei bittet potenzielle Zeuginnen und Zeugen um Hinweise. Das Land Rheinland-Pfalz hat die Sonderförderung für ehrenamtliche Lebensmittelausgaben in diesem Jahr verdoppelt. Das meldet das Sozialministerium in Mainz. Ehrenamtlich organisierte Ausgabestellen können jetzt bis zu 2.000 Euro zusätzlich erhalten. Hintergrund sind die gestiegenen Energie- und Betriebskosten. Die Förderung sei gleichzeitig eine Anerkennung für das Engagement der vielen Ehrenamtlichen, so Sozialministerin Sabine Betzing-Lichtentäler. Anträge können noch bis Ende August beim Sozialministerium gestellt werden. Die Landespflegekammer Rheinland-Pfalz in Mainz baut ihre Zusammenarbeit mit dem Landeskriminalamt beim Thema Kinderschutz aus. Pflegefachpersonen haben häufig engen Kontakt zu Kindern und Familien und können dadurch frühe Anzeichen einer möglichen Gefährdung erkennen. Die Pflegekammer möchte ihre Mitglieder dabei unterstützen, in solchen Situationen richtig zu handeln. Geplant ist unter anderem ein kostenloses Webinar gemeinsam mit dem LKA nach den Sommerferien. Dabei geht es um das Erkennen von Kindeswohlgefährdungen, das weitere Vorgehen und bestehende Hilfsangebote. Die Stadt Wiesbaden verstärkt ihren Hitzeschutz. Hintergrund sind Prognosen, nach denen Hitzewellen in den kommenden Jahren deutlich häufiger auftreten werden. Die Stadt hat dafür einen Verwaltungsstab eingerichtet und bietet an Tagen mit mehr als 30 Grad einen klimatisierten Aufenthaltsraum im Rathaus an. Außerdem startet ein Hitzetelefon, das Fragen rund um den Schutz vor hohen Temperaturen beantwortet. Gleichzeitig appelliert die Stadt an die Bevölkerung, besonders auf ältere Menschen, Kinder und gesundheitlich Vorbelastete zu achten. Das Schwimmbad des Mainzer Schwimmvereins in Mainz-Mombach wird in diesem Sommer zur Freilichtbühne. Das Galli-Theater Wiesbaden zeigt dort im Juli und August drei Märchenstücke für Kinder und Familien sowie die Open-Air-Komödie Die Mama-Männer. Den Auftakt macht morgen das Märchen Rapunzel. Los geht es um 16 Uhr.
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0: Recht entspannt zeigt sich das Sommerwetter heute hier bei uns im Antenne Mainzland. Heute nochmal an diesem Mittwoch. Über Mainz und Wiesbaden gibt es einen lockeren Mix aus Sonne und Wolken. So ein bisschen haben die Wolken noch die Oberhand. Das ist aber nicht schlimm. Regen ist dabei keiner in Sicht. Ein angenehmer Sommertag heute und gleichzeitig auch der Auftakt für eine richtig heiße Wetterphase. Momentan noch mit Temperaturen von 25 Grad. Die messen wir hier bei uns am City-Studio am Fischtorplatz in der Mainzer Innenstadt auf der Rheinstraße. Und schon morgen übernimmt die Sonne dann fast komplett das Kommando. Bis zu 31 Grad sind nämlich drin. Freitag geht es dann weiter hoch bis auf 33 Grad und am Wochenende wird es mit 35 Grad auch richtig heiß bei uns.
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0: Ich habe eine Meldung für euch von der A60, Rüsselsheim Richtung Mainz. Zwischen Hechtsheim West und dem Kreuz Mainz Süd, hier haben wir dichten Verkehr. Bitte plant euch ein bisschen mehr Zeit ein, wenn ihr unterwegs seid. Und die A643, Mainz Richtung Wiesbaden, zwischen Mombach und dem Schiersteiner Kreuz. Dichter Verkehr, auch hier bitte ein bisschen mehr Zeit einplanen jetzt heute Nachmittag. Gute Fahrt, kommt sicher an. Und bitte fahrt vorsichtig, es wird nämlich auch geblitzt. Ein schwarzer Caddy steht in Richtung Mombach an der Straße am Sportfeld gegenüber der Hausnummer 1. Da sind 30 erlaubt. Dann haben wir Enforcement-Blitzer in Mombach auf der Rheinallee Richtung Innenstadt. Vom Kreisel kommend hinter der Tankstelle, hier bitte nicht schneller als 50 fahren. Ein weiterer auf der A60 Richtung Bingen, kurz vor der Ausfahrt Heidesheim. Da sind 100 erlaubt und noch eine Blitzersäule macht Bilder auf der A60 Mainz Richtung Rüsselsheim vor der Weisenauer Brücke. Auch hier bitte nicht schneller als 100 unterwegs sein. Thorsten aus Gau-Bischofsheim hat's gesehen und gemeldet. Und wenn ihr was entdeckt habt, Staus oder Blitzer seht, gern Bescheid geben. Telefonisch oder liebend gern auch per WhatsApp unter Mainz 304 3441. Und wir können es dann an alle anderen im Antenne Mainzland weitersagen.
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1: Fridolin. Ein junger Kater auf der Suche nach Vertrauen. Fridolin ist wahrscheinlich ungefähr 2 Jahre alt und hat seine eigenen Grenzen. Er kam als Fundkater ins Tierheim Mainz und braucht vor allem eins: Zeit. Die Fellnase möchte keinen Leistungsdruck und ist noch sehr zurückhaltend. Berührungen oder sogar wilde Umarmungen werden ihm schnell zu viel. Das jedoch merkt man in der Regel recht schnell. Aber in diesem kleinen Racker steckt eindeutig mehr. Schon jetzt frisst er hin und wieder Leckerlis vorsichtig aus der Hand. Er lernt jeden Tag immer mehr und ist neugierig auf diese Welt. Auch wenn ihm echtes Vertrauen noch schwerfällt. Fridolin braucht also ein ruhiges Zuhause in einer großen Wohnung mit Balkon zum Spielen, Beobachten und Entspannen. Wenn ihr schon andere Katzen habt, ist das erstmal kein Problem. Aber Fridolin ist leider positiv auf FIV getestet worden, weshalb nur der Kontakt zu anderen FIV-positiven Katzen möglich wäre. Er braucht ein Zuhause mit Geduld, Verständnis und dem Vertrauen, dass er hier hingehört. Wenn ihr euch vorstellen könnt, einem jungen und neugierigen Kater eine Chance zu geben, dann meldet euch gerne bei uns oder im Tierheim Mainz. Und wie immer findet ihr natürlich auch ein Foto von Fridolin bei uns auf Instagram.
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1: Die europäischen Börsen bleiben am Nachmittag deutlich unter Druck. Der DAX liegt aktuell rund 1,5% im Minus. Gleiches gilt für den Eurostoxx 50. Nach den schwachen Vorgaben des bisherigen Handelstages können sich die Märkte nicht wirklich stabilisieren. Anleger zeigen sich vorsichtig und halten sich mit neuen Käufen zurück, während die Unsicherheit über die weitere Entwicklung der Zinsen und die hohen Bewertungen der Technologiebranche weiter belastet. Nach den starken Kursgewinnen der vergangenen Monate nehmen einige Investoren Gewinne mit und prüfen die weiteren Aussichten genauer. Auch international bleibt die Stimmung verhalten, neue Impulse fehlen derzeit, sodass die europäischen Börsen ihren schwächeren Kurs im Tagesverlauf fortsetzen.
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1: Ich bin Dirk Zeitler. Für US-Präsident Trump ist die Waffenruhe im Iran beendet. Er wolle keine Einigung mehr und nichts mehr mit ihnen zu tun haben, sagte er am Rande des NATO-Gipfels in Ankara. Zuvor hatte das US-Militär zahlreiche Ziele im Iran bombardiert, als Reaktion auf Attacken gegen Tanker im Golf von Hormuz.
2: Trump ist richtig wütend auf die Iraner. Ich will nichts mehr mit ihnen zu tun haben, sie sind Abschaum, sagte er. Für ihn sei der Waffenstillstand vorbei. Aber falls sie wollten, könnten die Unterhändler auch noch weiterreden. Zuvor hatten die USA Dutzende von Zielen im Iran bombardiert, als Reaktion auf den Beschuss von Schiffen in der Straße von Hormuz. Fängt der Krieg jetzt also wieder an? Sehr wahrscheinlich. Aber auf jeden Fall sind die Ölpreise gleich nach Trumps Worten schon wieder steil in die Höhe geschossen. Aus Brüssel, Dieter Ebeling.
1: Die Deutsche Bahn will ihr großes Sanierungsprogramm für die wichtigen Strecken auf den Prüfstand stellen. Hintergrund sind die Verzögerungen bei der Baustelle Nürnberg-Regensburg. Insgesamt sollen Kosten und Zeitabläufe nochmal kontrolliert werden, sagte Verkehrsminister Schnieder.
3: Die Deutsche Bahn will bis Mitte der 2030er Jahre rund 40 besonders wichtige Strecken komplett sanieren. Das heißt auch längere Vollsperrungen. Im Detail entwickelt die Bahn schon jetzt für jede Strecke etwas unterschiedliche Pläne, um die Baumaßnahmen nicht in die Länge zu ziehen. Aber das Wie soll nochmal umfassend geprüft werden, so Bahnchefin Paller beim gemeinsamen Termin mit Verkehrsminister Schnieder in Berlin. Denn nicht nur die Großbaustelle Hamburg-Berlin hakte. Aktuell wird die Sanierung der vielbefahrenen Strecke Nürnberg-Regensburg diese Woche auch nicht fertig. Tine Klimach, Nachrichtenredaktion.
1: Deutschland ist gespalten in der Frage, ob Geschäfte sonntags öfter öffnen dürfen sollten. 43% der Menschen würden dies befürworten, 50% lehnen es hingegen ab. Das zeigt eine YouGov-Umfrage. Jüngere und Männer stehen einer Lockerung der Sonntagsöffnungen demnach offener gegenüber als Ältere und Frauen. An einem Gymnasium in Oberbayern sind laut Polizei mehrere Menschen verletzt worden. Der mutmaßliche Täter sei nach dem Vorfall in Schongau festgenommen worden, teilte die Polizei mit. Sie geht von einer einstelligen Zahl an Verletzten aus. Schongau ist eine Kleinstadt in Oberbayern mit mehr als 12.000 Einwohnern.
4: Soweit die Nachrichten aus Deutschland und der Welt und noch mehr Nachrichten für Mainz und Wiesbaden, ihr Lieben, die hören wir dann in einer halben Stunde wieder. Ja, die Temperaturen momentan, die liegen bei 26 Grad hier bei uns am City-Studio am Fischtorplatz in der Mainzer Innenstadt auf der Rheinstraße. Gibt einen lockeren Mix aus Sonne und Wolken. Regen ist aber dabei keiner in Sicht. Ein angenehmer Sommertag heute, wobei man muss schon sagen, die Wolken haben schon deutlich noch die Oberhand hier bei uns rund um Mainz und Wiesbaden. Aber relativ bald verziehen die sich und morgen übernimmt dann die Sonne fast komplett. Das Kommando am Himmel bis zu 31 Grad sind drin. Freitag geht es dann weiter rauf auf rund 33 Grad. Und am Wochenende wird es sogar richtig heiß mit 35 Grad. Und die Aussichten für die nächste Woche, das kann ich euch jetzt schon mal sagen, ihr Lieben, die deuten sogar auf noch höhere Temperaturen hin. Ja? Gleich haben wir es 3:03. Schauen wir doch mal auf die Straßen im Antenne Mainzland. Ich habe durchaus eine Meldung für euch von der A60, nämlich Rüsselsheim Richtung Mainz zwischen Hechtsheim Ost und dem Kreuz Mainz Süd aktuell 3 Kilometer stockend. Und die A643 Wiesbaden Richtung Mainz zwischen Schiersteiner Kreuz und Gonsenheim 5 Kilometer Stau und Stop-and-Go-Verkehr wegen eines Unfalls. Und dadurch staut es sich auch zurück bis auf die A66 nach Wiesbaden-Mainzer Straße. Wir wünschen euch eine gute und vor allem sichere Fahrt, wenn ihr unterwegs seid. Und falls ihr irgendwas entdeckt habt, Staus oder Blitzer seht, gern Bescheid geben. Telefonisch oder gern auch per WhatsApp unter Mainz 304 3441 und wir sagen es dann gerne an alle anderen im Antenne Mainzland weiter. Ein schwarzer Caddy zum Beispiel macht aktuell Bilder in Richtung Bombach an der Straße am Sportfeld gegenüber der Hausnummer 1, das Hochhaus. Da sind 30 erlaubt. Ivo aus Finden, vielen Dank fürs Melden. Dann haben wir einen Enforcement-Blitzer in Mombach auf der Rheinallee Richtung Innenstadt vom Kreisel kommend kurz hinter der Tankstelle. Hier sind 50 erlaubt. Gabi aus der Neustadt, vielen Dank fürs Bescheid geben. Ein olivgrüner Enforcement-Blitzer könnt ihr euch erwischen auf der A60 Mainz Richtung Bingen, kurz vor der Ausfahrt Heidesheim. Hier sind maximal 100 erlaubt. Und dann gibt es ja noch die graue Blitzersäule auf der A60 Mainz Richtung Rüsselsheim, vor der Weisenauer Brücke. Ebenfalls bitte nicht schneller als 100 fahren. Thorsten aus Gau-Bischofsheim, vielen Dank fürs Bescheid geben. Und falls ihr irgendwas entdeckt habt, wie gesagt, lasst es uns gern wissen und wir melden es weiter.
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4: Seid ihr mit den Öffis unterwegs heute Nachmittag, dann denkt bitte unbedingt ans gültige Ticket. Verstärkt kontrolliert wird nämlich in der Buslinie 57 zwischen der Peter-Sander-Straße in Kastell und dem Gutenberg-Center in Bretzenheim.
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4: Und natürlich auch mit den Veranstaltungstipps. Die gibt's gleich in ein paar Minuten für euch nach den Lightning Seeds und Free Lines und Fast Boy mit Beautiful Life zum Start in diese Stunde.
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0: Die Lightning Seeds mit Free Lions. Immer wieder ein toller Hit hier auf Antenne Mainz um 11 Minuten nach 4. Servus.
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0: Na, habt ihr Lust auf einen musikalischen Ausflug in ferne Welten? Ja, dann schaut doch heute Abend beim Symphonischen Orchester Mainz im Theresianum-Gymnasium unbedingt mal vorbei. Unter dem Motto Ritterringe, Rüschenkleider erwartet euch heute ab 19.30 Uhr eine klangvolle Reise von Shakespeares Hamlet bis zur epischen Filmmusik aus der Herr der Ringe. Ein Konzert für alle, die klassische Musik lieben oder einfach mal in fantastische Welten eintauchen möchten. Und schon mal zum Vormerken, am Samstag, 25. Juli, erwartet euch in der Kultur- und Kongresshalle Ingelheim ein ganz besonderer Nachmittag. Beim deutsch-ukrainischen Fest Kultur verbindet gibt es nämlich ab 14 Uhr regionale und ukrainische Spezialitäten sowie die Gelegenheit, die Musikerinnen und Musiker kennenzulernen. Um 16 Uhr eröffnet das Jugendsinfonieorchester der Ukraine seine Europatournee mit Werken von Brahms und Dvořák. Der Eintritt zum Fest ist kostenlos, Konzerttickets gibt es noch und das Schöne daran, die Hälfte der Ticketeinnahmen fließt in eine Initiative für die mobile Gesundheitsversorgung in der Ukraine. Musik genießen und dabei auch noch etwas Gutes tun, also besser geht's doch kaum. Und noch ein Tipp für morgen, ihr Lieben. Wenn ihr nämlich den Feierabend gerne mit einem guten Glas Wein ausklingen lasst, dann ist der Weintreff am Leitzer genau das Richtige für euch. Ab 17 Uhr gibt's am Leibniz-Zentrum für Archäologie entspanntes Afterwork-Feeling mit Wein, leckerem Essen von Im Herzen Afrikas und Live-Musik von Knopf Hoffmann und Lay. Perfekt, um mit Freunden und Kolleginnen und Kollegen den Abend einzuläuten. Wir wünschen euch viel Spaß und gute Unterhaltung, ja sowieso bei allem, ganz egal, für was ihr euch entscheidet.

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1: Mitten im Sommer habe ich jetzt so eine richtig gute Laune Mitsingnummer für euch von Inner Circle. People Play, ein Hit aus den 90ern, wie so ziemlich alle Hits, die wir von Inner Circle kennen. Zum Beispiel Sweat, Rock With You oder Bad Boys, gute Laune, Reggae vom Feinsten. Und auch Games People Play erschien auf dem Album Reggae Dancer im Jahr 1994. Sogar einen Grammy heimsten Inner Circle Anfang der 90er ein. Diese Erfolge hatten sie sich mehr als 20 Jahre nach ihrer eigentlichen Gründung auch redlich verdient. Endlich wurden die Jungs auch außerhalb ihrer Heimat Jamaika bekannt. Games People Play ist ein Protestsong im klassischen Sinne. Der Songtext richtet sich gegen verschiedenste Formen von Hass zwischen Menschen, Heuchelei, Intoleranz, Verantwortungslosigkeit und Unmenschlichkeit. Wichtige Dinge, die da also im Text angesprochen werden, und die Melodie dazu, die brennt sich richtig ein. Games People Play ist ein Ohrwurm-Hit und man kann irgendwann gar nicht mehr anders als mitsingen. Also, singen wir doch am besten jetzt alle gemeinsam. Macht euch bereit, jetzt geht's los! Na, na, na.

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1: Mit Robert Schäfer einen schönen guten Tag. In der Mainzer Neustadt ist es zum wiederholten Mal zu einer Sachbeschädigungsserie gekommen. Sowohl letzte Woche in der Nacht auf Donnerstag als auch diese Woche in der Nacht auf Dienstag haben unbekannte Täter über 20 Autos mit Lack besprüht. Dabei wurden scheinbar wahllos Fahrzeuge im Vorbeilaufen beschädigt. Die Streifen reichen jeweils etwa vom Vorderreifen bis zum Heck. Betroffen war vor allem der Bereich um die Nackstraße, Leibnizstraße und den Lessingplatz. Die Mainzer Polizei bittet potenzielle Zeuginnen und Zeugen um Hinweise. Das Land Rheinland-Pfalz sucht Kandidatinnen und Kandidaten für den Preis für Zivilcourage 2026. Ausgezeichnet werden Menschen, die in Not- oder Gefahrensituationen besonnen gehandelt, anderen geholfen oder zur Aufklärung von Straftaten beigetragen haben. Vorschläge können noch bis Ende September eingereicht werden. Die Preisverleihung findet Anfang Dezember in Mainz statt. Die Ausgezeichneten erhalten eine Urkunde, eine Skulptur sowie ein Preisgeld von mindestens 500 Euro. Das Land Hessen investiert in den kommenden Jahren knapp 1 Milliarde Euro in die Sanierung und Erhaltung seiner Landesstraßen. Das meldet das Verkehrsministerium in Wiesbaden. Bis 2030 sollen insgesamt rund 450 Kilometer Straßen erneuert und über 300 Maßnahmen umgesetzt werden. Der Schwerpunkt liegt auf der Sanierung bestehender Infrastruktur, insbesondere auf maroden Straßen, Brücken und Bauwerken. Besonders berücksichtigt werden stark belastete Strecken sowie sanierungsbedürftige Straßen im ländlichen Raum. Die Investitionen seien wichtig für sichere Wege im Alltag und für leistungsfähige Transportverbindungen für Unternehmen, so Hessens Verkehrsminister Kawi Mansouri. Die Platterstraße in Wiesbaden-Nordost ist auf Höhe der Hausnummer 120 in beide Richtungen gesperrt. Das teilt die Stadt Wiesbaden mit. Grund ist ein Wasserrohrbruch. Der Straßenaufbau ist auf einer Länge von 20 Metern beschädigt. Das Wasser wurde mittlerweile im Bereich zwischen Rembrandtstraße und Klingerstraße abgeriegelt. Auch der Busverkehr der Linie 6 ist von der Sperrung betroffen. Die Busse werden umgeleitet. Mehrere Haltestellen, darunter Michelsberg, Adlerstraße und Rotstraße, entfallen vorübergehend. Fahrgäste müssen mit längeren Fahrzeiten rechnen. Wie lange die Sperrung dauert, ist derzeit noch offen. Mainz landet im bundesweiten Vergleich der Schwimmvereine und Schwimmschulen auf Platz 5. Laut einer Auswertung von Listflix kommt die Stadt auf knapp 4,5 Schwimmvereine und Schwimmschulen pro 100.000 Einwohner. Die drei Spitzenplätze des Rankings werden von Siegen, Braunschweig und Saarbrücken besetzt. Für die Auswertung wurden die Anzahl der Schwimmvereine und Schwimmschulen sowie deren Dichte im Stadtgebiet im Verhältnis zur Einwohnerzahl betrachtet.
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2: Sonne und Wolken wechseln sich heute ab hier bei uns im Antenne Mainzland, wobei die Wolken schon deutlich die Oberhand haben. Mit Temperaturen von 27 Grad, also relativ moderates Sommerwetter. Ab morgen wird es dann aber richtig sommerlich. 31 Grad, Freitag 33 Grad und am Wochenende sogar bis 35 Grad. Ja, und ihr Lieben, für alle Sommerfans vielleicht auch die gute Nachricht noch obendrauf. Die Hitze legt nämlich nächste Woche noch weiter zu bei uns. Wir schauen mal auf die Straßen im Antenne Mainzland um 16:33 Uhr in den Feierabendverkehr. Wo ist denn aktuell was los? Ich habe eine Meldung für euch von der A60 und zwar Rüsselsheim Richtung Mainz. Zwischen Hechtsheim Ost und dem Kreuz Mainz Süd, da haben wir stockenden Verkehr auf 3 Kilometern. Und die A643 Wiesbaden Richtung Mainz zwischen Schiersteiner Kreuz und Gonsenheim. Momentan Stau von 5 Kilometern und stockender Verkehr. Grund ist ein Unfall und dadurch staut es sich auch zurück bis auf die A66 nach Wiesbaden Mainzer Straße. Wir wünschen euch eine gute und zugleich sichere Fahrt, wenn ihr unterwegs seid, ihr Lieben. Und denkt bitte dran, nicht zu schnell in Richtung Feierabend abzudüsen. Ja, vielleicht gibt es auch den ein oder anderen Blitzer, der möglicherweise am Wegesrand noch auf euch lauert. Ja, falls ihr da irgendwelche entdeckt habt, Staus oder Blitzer seht, gern Bescheid geben. Telefonisch oder liebend gern auch per WhatsApp unter Mainz 304 3441. Zum Beispiel steht ein schwarzer Caddy in Richtung Mombach an der Straße am Sportfeld gegenüber der Hausnummer 1. Da sind 30 erlaubt. Enforcement-Blitzer, die grauen Blitzer-Anhänger haben wir auch. Einmal in Mombach auf der Rheinallee Richtung Innenstadt vom Kreisel kommend kurz hinter der Tankstelle. Hier sind 50 erlaubt. Ein weiterer auf der A60 Richtung Bingen, kurz vor der Ausfahrt Heidesheim. 100 sind hier in der Spitze erlaubt und noch die graue Blitzersäule steht auf der A60 Mainz Richtung Rüsselsheim vor der Weisenauer Brücke ebenfalls 100 erlaubt. Vielen Dank an alle euch da draußen, an alle Blitzermelder im gesamten Antenne Mainzland. Ihr macht einen ausgezeichneten Job da draußen.
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2: und kommt gut durch diesen Nachmittag zur Wochenmitte.
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0: sind die Cornells mit 74-75 auf dem Weg in den Feierabend an diesem Mittwochnachmittag, ihr Lieben. Und es ist bald wieder soweit. Hello! Ja, ihr habt richtig gehört. Und das am 8. Juli. Ja, mal ganz ehrlich, auch wenn gerade draußen der Sommer tobt, die Fasnacht wirft natürlich schon längst wieder ihre Schatten voraus. Ja, der Karnevalclub Castell, kurz KCK, sucht nämlich neue Talente und startet dafür einen ganz besonderen Wettbewerb. Ja, das Motto, ich bin dabei. Und genau das könnte für euch der Start auf einer echten Fasnachtsbühne sein. Warum der KCK dabei so besonders ist, hat uns Präsident Dirk Lohmanns mal erzählt.
1: Ja, was macht uns besonders? Ich denke schon, der Satz Fasnacht mit Leidenschaft. Und dass wir so eine Familie mittlerweile geworden sind in den letzten Jahrzehnten. Ja, natürlich, der alte Spruch, wenn man rechts ist, reins ist auch noch meins. Also wir legen natürlich sehr viel Wert drauf, dass man sieht, dass eben auch in der hessischen Besatzungszone immer noch Fasnacht richtig gefeiert wird von echten Fasnachtsvereinen.
0: Ja, und mitmachen ist ganz einfach, ihr Lieben. Nehmt ein kurzes Bewerbungsvideo auf und schickt es per Mail an ichbindabei@kck-kastell.de. Ja, der KCK möchte neue Gesichter entdecken. Ganz egal, ob ihr schon Bühnenerfahrung habt oder zum ersten Mal ins Rampenlicht wollt.
1: Ja, Nachwuchs ist unheimlich wichtig. Wenn man keinen Nachwuchs hat, dann verkrustet man, wird alt, wird unflexibel. Aber Nachwuchs zu kriegen in der Kampagne ist gar nicht so einfach, wie man sich das vorstellt, weil wir natürlich auch beschäftigt sind. Haben wir wenig Möglichkeiten auf interessante Sitzungen von mal auch kleineren Vereinen, auch vielleicht mal Vereinen aus dem Vorort von Mainz zu gehen. Natürlich kennen wir das Programm der Großen, naja, aber viel interessanter ist doch mal die ganzen vielen interessanten Juwelen, die noch niemand so richtig kennt, kennenzulernen.
0: Ja, ob Vortrag, Gesang oder einfach echtes närrisches Talent, gefragt ist alles, was zur Fasnacht passt. Und wer schon immer davon geträumt hat, einmal selbst auf einer Fasnachtsbühne zu stehen, bekommt hiermit auf jeden Fall die Chance dazu.
1: Das ist ganz einfach. Sie müssen sich als Fasnachter fühlen und gerne als Fasnachter auftreten. Da gibt es unheimlich viele Möglichkeiten, das zu tun. Von einem gereimten Vortrag über einen Prosa-Vortrag, von Kokolores, Zwiegespräche, eben auch politische Redner, alles wunderbar, Gesang, kleine Band, auch das ist möglich. Wichtig ist, dass man sich uns mit einem kleinen Clip vorstellt. Einsendeschluss ist der 15. August. So ein 2-Minuten-Clip, wo wir so eine Idee bekommen, was diejenige oder derjenige macht, damit wir das auch entsprechend planen können und gucken, wie das eben in diese unbekannten Sitzungen auch hineinpassen würde.
0: Habt das gehört? Bewerben könnt ihr euch noch bis zum 15. August. Alle Infos findet ihr auch ganz easy zum Nachlesen auf der Internetseite des KCK. Und wer weiß, vielleicht ruft ja auch schon in der nächsten Kampagne nicht mehr nur das Publikum Helau, sondern auch ihr von der Bühne aus.

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1: Warum ist die Heunensäule auf dem Mainzer Domplatz eigentlich mit mehreren Kopfbedeckungen geschmückt? Ich will es euch erklären. Sie haben alle nämlich mit Macht zu tun und erinnern daran, welche Herren die Stadt in ihrer 2000-jährigen Geschichte ja irgendwie geprägt haben. Sowohl nach, mit und auch gegeneinander. Der Römerhelm erinnert an die Anfänge, als die Römer unsere Stadt geprägt haben. Daneben ist die Bischofsmütze, denn der Mainzer Erzbischof war lange Zeit die zweite Instanz nach dem Papst. Die Fürstenkrone nebendran, die gehört ihm übrigens auch. Er war sogar Erzkanzler des Reiches. Und die Narrenkappe, die steht ganz klar für unser Goldisch-Mainzer Fasnacht.
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1: Ich bin Dirk Zeitler. Bei einer möglichen Amoktat an einem Gymnasium in Oberbayern sind laut einer Polizeisprecherin mindestens zwei Mädchen schwer verletzt worden. Die beiden seien ins Krankenhaus gebracht worden, sagte die Sprecherin.
2: Es gibt mehrere Verletzte. Der mutmaßliche Täter sei festgenommen worden, hieß es. Zudem deutet der Vorfall auf eine Amoklage hin. Was genau sich an der Schule zutrug, ist noch unklar, ebenso wie viele Menschen wie schwer verletzt wurden. Das werde derzeit noch abgeklärt. Zuvor hieß es, der Bereich um die Schule solle gemieden werden. Schongau ist eine Kleinstadt am Ufer des Lechs im westlichen Oberbayern mit mehr als 12.000 Einwohnern. Fabian Schaffer, Nachrichtenredaktion.
1: Die von Russland angegriffene Ukraine hat beim NATO-Gipfel in Ankara eine neue Zusage für milliardenschwere Militärhilfen erhalten. Für dieses Jahr sagen Verbündete 70 Milliarden Euro für Ausrüstung, Unterstützung und Ausbildung zu. 2027 soll die Militärhilfe mindestens auf diesem Niveau fortgesetzt werden. Das geht aus der am Nachmittag von den Staats- und Regierungschefs angenommenen Gipfelerklärung hervor. Die Deutsche Bahn will ihr großes Sanierungsprogramm für die wichtigen Strecken auf den Prüfstand stellen. Insgesamt sollen Kosten und Zeitabläufe nochmal kontrolliert werden, sagte Verkehrsminister Schnieder.
3: Die Deutsche Bahn will bis Mitte der 2030er Jahre rund 40 besonders wichtige Strecken komplett sanieren. Das heißt auch längere Vollsperrungen. Im Detail entwickelt die Bahn schon jetzt für jede Strecke etwas unterschiedliche Pläne, um die Baumaßnahmen nicht in die Länge zu ziehen. Aber das Wie soll nochmal umfassend geprüft werden, so Bahnchefin Paller beim gemeinsamen Termin mit Verkehrsminister Schnieder in Berlin. Denn nicht nur die Großbaustelle Hamburg-Berlin hakte. Aktuell wird die Sanierung der vielbefahrenen Strecke Nürnberg-Regensburg diese Woche auch nicht fertig. Tine Klimach, Nachrichtenredaktion.
1: Angesichts der Folgen des Irankriegs senkt der Internationale Währungsfonds erneut seine Wachstumsprognosen für die deutsche Wirtschaft. Bis einschließlich 2027 dürfte sich die Bundesrepublik schwächer entwickeln als gedacht, teilte die Organisation mit Sitz in Washington mit. Für das laufende Jahr rechnen die Experten nun mit einem Plus von 0,7%.
4: Soweit die Nachrichten aus Deutschland und der Welt und noch mehr Nachrichten für Mainz und Wiesbaden, die hören wir dann in einer halben Stunde, ihr Lieben. Das Sommerwetter zeigt sich hier bei uns im Antenne Mainzland noch ganz entspannt. Über Mainz und Wiesbaden gibt's einen lockeren Mix aus Sonne und Wolken. Regen ist dabei keiner in Sicht. Ein angenehmer Sommertag also und gleichzeitig natürlich auch der Auftakt für eine richtig heiße Wetterphase. Momentan messen wir 26 Grad hier bei uns am City-Studio am Fischtorplatz in der Mainzer Innenstadt auf der Rheinstraße. Heute haben die Wolken noch deutlich die Oberhand, aber schon ab morgen übernimmt das dann die Sonne. Bis zu 31 Grad sind drin. Am Freitag geht es dann weiter rauf bis auf 33 Grad und am Wochenende wird es richtig heiß mit rund 35 Grad sogar. Wir schauen mal auf die Straßen im Antenne Mainzland. Um 5:03, ihr Lieben, wenn ihr unterwegs seid, dann nehmt euch bitte in Acht auf der A60 Rüsselsheim Richtung Mainz. Zwischen Hechtsheim Ost und dem Kreuz Mainz Süd, da haben wir stockenden Verkehr auf 3 Kilometern Länge. Plant euch hier sicherheitshalber also einfach mal ein bisschen mehr an Zeit ein. Weiter geht's mit der A643 in beiden Richtungen zwischen Schiersteiner Kreuz und Gonsenheim. Ebenfalls Stop-and-Go-Verkehr auf 3 Kilometern Länge. Dann die A671 in beiden Richtungen die Vollsperrung zwischen Hochheim Süd und Gustavsburg nach wie vor wegen der Brückenbauarbeiten bis Mitte Juli. Bitte umfahrt das Gebiet hier möglichst weiträumig. Ansonsten wünschen wir euch eine gute und zugleich sichere Fahrt, wenn ihr unterwegs seid und lasst euch nicht blitzen auf dem Weg in den Feierabend, denn da macht durchaus immer noch der schwarze Caddy seine Fotos. In Richtung Mombach auf der Straße am Sportfeld gegenüber der Hausnummer 1, da sind 30 erlaubt. Ein weiterer Blitzer ist ein grauer Enforcement-Blitzer in Mombach auf der Rheinallee Richtung Innenstadt. Vom Kreisel kommend kurz hinter der Tankstelle, da sind 50 erlaubt. Gabi aus der Neustadt, vielen Dank fürs Melden. Enforcement-Blitzer haben wir auch nur Olivgrünen auf der A60 Mainz Richtung Bingen, kurz vor der Ausfahrt Heidesheim. Hier sind 100 erlaubt. Dankeschön fürs Bescheid geben an Renate aus der Altstadt. Und noch eine Blitzersäule, die steht auf der A60 Mainz Richtung Rüsselsheim vor der Weisenauer Brücke. Da sind 100 in der Spitze erlaubt. Thorsten aus Gaubischofsheim, dankeschön an dich fürs Melden. Falls ihr noch irgendwas entdeckt habt, weitere Staus seht oder Blitzer seht, gerne Bescheid geben, telefonisch unter Mainz 304 3441 oder ihr schickt uns ganz einfach eine WhatsApp ins Studio per Sprachnachricht. Mainz 304 3441 ist ebenfalls die Nummer.
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4: Seid ihr heute noch mit den Öffis unterwegs? Auch im ÖPNV bitte ans gültige Ticket denken. Verstärkt kontrolliert wird zum Beispiel in der Buslinie 57 zwischen der Peter-Sander-Straße in Kastell und dem Gutenberg-Center in Bretzenheim.
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4: Ja, 5 Minuten nach 5 haben wir es ganz genau. Und auf dem Weg in den Feierabend begleiten wir euch natürlich auch mit dem Supermix. Die Greatest Hits und das Beste von heute gibt's von Echo Smith. Cool Kids auf die Ohren und Tom Gregory mit How It Was Before.
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0: die starten ja mit Rückenwind ins Leben, gell? Andere müssen schon auf den ersten Metern deutlich mehr kämpfen. Das ist unsere Welt. Und genau dort setzen die Alfred Keschkes Stiftung an. Ihr Ziel, Kindern und Jugendlichen mehr Chancengleichheit zu ermöglichen, unabhängig davon, wo sie herkommen oder wie groß das Portemonnaie der Familie auch ist. Welche jungen Menschen unterstützt werden, das hat uns Vorstandsmitglied Philipp Reiner auf jeden Fall mal erzählt.
1: Wir fördern Kinder, die den Anschluss an eine altersgerechte Entwicklung verloren haben oder auch noch nicht gefunden haben. Das kann zum Beispiel die Marie sein, die aus einem bildungsfernen Haushalt kommt, oder das kann auch die Leila sein, die hergekommen ist und in Deutsch noch nicht den Anschluss hat an normale Entwicklung. Oder es kann auch der Kevin sein, der sich öfters mal auf dem Schulhof in Konflikte begibt oder prügelt. Und wir versuchen diesen Kindern konkret mit einem Entwicklungsplan zu helfen, den Weg in ein selbstbestimmtes Leben zu finden. Und wir tun es aber immer unter der Prämisse Hilfe zur Selbsthilfe.
0: Ja, und wichtig ist auch, dabei steht nicht etwa ein starres Förderprogramm im Mittelpunkt, sondern eben der einzelne Mensch. Denn jedes Kind hat andere Stärken, andere Träume und manchmal eben auch andere Hürden. Und deshalb wird die Unterstützung individuell auf die jeweilige Situation abgestimmt.
1: Uns ist wichtig, dass wir eine ganzheitliche Förderung machen. Das heißt, wir gucken uns das Kind individuell an und erstellen dann auch einen maßgeschneiderten Entwicklungsplan für das Kind. Das können ganz verschiedene Dinge sein. Die schulischen Leistungen können das sein, das kann eine Sprachförderung sein, das kann aber vor allem auch das Selbstvertrauen sein. Und oft, ganz oft ist es, dass die Kinder einfach mal erkennen müssen, dass sie aus ihrem Leben auch ein erfolgreiches Leben machen können, ganz egal, wo sie herkommen und welche Chancen sie mit auf den Weg gegeben haben. Das ist das Wichtigste.
0: Ja, und damit künftig noch mehr Kinder diese Chance bekommen, soll die Stiftung weiter wachsen. Wie man sie unterstützen kann, nicht nur mit einer Spende, hat uns der Stiftungsgründer Alfred Keschkes mal selbst verraten.
2: Wir haben noch den einen oder anderen, zum Beispiel Pensionär oder Rentner, der dann mal irgendjemand zur Seite nimmt, nimmt den mit ins Theater oder geht mit dem irgendwo hin, weil das sind alles Dinge, die in der Regel gar nicht kennen. Die kommen hell begeistert von da zurück und etwas, was wir als Selbstverständlichkeit ansehen, das ist für die was ganz Besonderes und das hinterlässt auch einen bleibenden Eindruck.
0: Ja, und seit Februar gibt es neben dem Standort in Mainz auch einen zweiten in Rüsselsheim und weil wir die Idee so wichtig finden, hat Antenne Mainz die Patenschaft für die Förderung eines Kindes übernommen. Denn manchmal reicht schon die Unterstützung eines einzigen Menschen, um ein ganzes Leben in eine andere Richtung zu lenken. Und wenn ihr euch ebenfalls engagieren möchtet, finanziell oder mit eurer Zeit, dann informiert euch gerne über die Alfred Keschkes Stiftung.

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0: ein Zuhause.
1: Fridolin, ein junger Kater auf der Suche nach Vertrauen. Fridolin ist wahrscheinlich ungefähr 2 Jahre alt und hat seine eigenen Grenzen. Er kam als Fundkater ins Tierheim Mainz und braucht vor allem eins: Zeit. Die Fellnase möchte keinen Leistungsdruck und ist noch sehr zurückhaltend. Berührungen oder sogar wilde Umarmungen werden ihm schnell zu viel. Das jedoch merkt man in der Regel recht schnell. Aber in diesem kleinen Racker steckt eindeutig mehr. Schon jetzt frisst er hin und wieder Leckerlis vorsichtig aus der Hand. Er lernt jeden Tag immer mehr und ist neugierig auf diese Welt. Auch wenn ihm echtes Vertrauen noch schwerfällt. Fridolin braucht also ein ruhiges Zuhause in einer großen Wohnung mit Balkon zum Spielen, Beobachten und Entspannen. Wenn ihr schon andere Katzen habt, ist das erstmal kein Problem. Aber Fridolin ist leider positiv auf FIV getestet worden, weshalb nur der Kontakt zu anderen FIV-positiven Katzen möglich wäre. Er braucht ein Zuhause mit Geduld, Verständnis und dem Vertrauen, dass er hier hingehört. Wenn ihr euch vorstellen könnt, einem jungen und neugierigen Kater eine Chance zu geben, dann meldet euch gerne bei uns oder im Tierheim Mainz. Und wie immer findet ihr natürlich auch ein Foto von Fridolin bei uns auf Instagram.
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0: von Rod Stewart auf Antenne Mainz. Schön, dass ihr dabei seid, ihr Lieben, an diesem Mittwochnachmittag. Auf dem Weg in den Feierabend hören wir jetzt natürlich auch die Nachrichten.
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2: Mit Robert Schäfer einen schönen guten Tag. Der rheinland-pfälzische Ministerpräsident Gordon Schnieder hat Dr. Fritz Brechtl zum Beauftragten für grenzüberschreitende Zusammenarbeit ernannt. Das teilt die Staatskanzlei in Mainz mit. In seiner neuen Funktion soll Dr. Brechtl die Zusammenarbeit von Rheinland-Pfalz mit den Nachbarregionen in Frankreich, Belgien und Luxemburg stärken. Der langjährige Germersheimer Landrat und frühere Präsident des Euro-Distrikt Pamina folgt auf Werner Schreiner, der seit 2014 im Amt war. Auf der B455 zwischen der A671 bei Mainz-Kastell und der Ausfahrt Wiesbaden-Fort-Bieler beginnen morgen die eigentlichen Sanierungsarbeiten. Das teilt Hessen Mobil mit. Die Bundesstraße bleibt während der Bauarbeiten in beide Richtungen befahrbar. Autofahrer müssen sich jedoch bis voraussichtlich Anfang Oktober auf Behinderungen einstellen. Im Baustellenbereich werden die Fahrspuren verengt, der Verkehr wird teilweise umgeleitet und die Geschwindigkeit reduziert. Zudem sind an der A671 bei Mainz-Kastell zwei Auffahrtsrampen gesperrt. Umleitungen sind ausgeschildert. Das Land Rheinland-Pfalz sucht Kandidatinnen und Kandidaten für den Preis für Zivilcourage 2026. Ausgezeichnet werden Menschen, die in Not- oder Gefahrensituationen besonnen gehandelt, anderen geholfen oder zur Aufklärung von Straftaten beigetragen haben. Vorschläge können noch bis Ende September eingereicht werden. Die Preisverleihung findet Anfang Dezember in Mainz statt. Die Ausgezeichneten erhalten eine Urkunde, eine Skulptur sowie ein Preisgeld von mindestens 500 Euro. Das Land Rheinland-Pfalz hat die Sonderförderung für ehrenamtliche Lebensmittelausgaben in diesem Jahr verdoppelt. Das meldet das Sozialministerium in Mainz. Ehrenamtlich organisierte Ausgabestellen können jetzt bis zu 2.000 Euro zusätzlich erhalten. Hintergrund sind die gestiegenen Energie- und Betriebskosten. Die Förderung sei gleichzeitig eine Anerkennung für das Engagement der vielen Ehrenamtlichen, so Sozialministerin Sabine Betzing-Lichtentäler. Anträge können noch bis Ende August beim Sozialministerium gestellt werden. Studierende der Johannes-Gutenberg-Universität Mainz zeigen morgen selbst entwickelte Roboter-Prototypen. Die Projekte sind im Rahmen des interdisziplinären Seminars Menschzentrierte Interaktionsgestaltung von Robotern entstanden, in dem Studierende aus Psychologie und Informatik gemeinsam an Lösungen für den Einsatz von Robotik gearbeitet haben. Die Teams haben unter anderem Konzepte zur Unterstützung von Kindern in stressigen Lernumgebungen sowie zur Überwindung von Sprachbarrieren entwickelt. Bei der Abschlussveranstaltung auf dem Gutenberg-Campus können Besucherinnen und Besucher die Prototypen live erleben und mit den Studierenden ins Gespräch kommen. Der Eintritt ist frei, eine Anmeldung ist nicht erforderlich. Los geht es um 16 Uhr.
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0: Jetzt kommt zum Feierabend mal durchaus die Sonne ein bisschen raus. Hier rund um Mainz und Wiesbaden sieht wirklich ganz schön aus draußen. Und die Temperaturen, die liegen bei 26 Grad, die messen wir hier bei uns am City-Studio am Fischtorplatz in der Mainzer Innenstadt auf der Rheinstraße. Auch bis heute Abend bleibt es schön und trocken. In der Nacht gehen die Temperaturen dann zurück bis auf 16 Grad und ab morgen wird es dann richtig sommerlich auch bei uns. Ja, 31 Grad, Freitag 33 und am Wochenende bis zu 35 Grad. Und für alle Sommerfans vielleicht auch die gute Nachricht, die Hitze legt sogar nächste Woche noch weiter zu. Wir schauen mal auf die Straßen im Antenne Mainzland, ihr Lieben, um 17.34 Uhr, wenn ihr unterwegs seid, auf dem Weg in den Feierabend. Plant euch ein bisschen mehr Zeit ein, bitte auf der A60 Mainz Richtung Rüsselsheim in der Auffahrt Bischofsheim. Da ist ein Unfall passiert, hier bitte besonders vorsichtig fahren. Dann die A60 Richtung Mainz zwischen Hechtsheim Ost und dem Kreuz Mainz Süd. Da haben wir stockenden Verkehr auf 3 Kilometern Länge. Weiter geht's mit der A643 in beiden Richtungen zwischen Schiersteiner Kreuz und Gonsenheim. Aktuell 3 Kilometer Stau bzw. Stop-and-Go-Verkehr. Und die A671 in beiden Richtungen, die Vollsperrung zwischen Hochheim Süd und Gustavsburg. Wegen der Brückenbauarbeiten bis Mitte Juli noch das Ganze. Bitte umfahrt das Gebiet hier möglichst weiträumig. Gute Fahrt und kommt sicher an. Und lasst euch nicht erwischen auf dem Weg in den Feierabend, indem ihr irgendwo zu schnell unterwegs seid. Es wird nämlich nach wie vor geblitzt in Laubenheim an der Oppenheimer Straße in Richtung Bodenheim, Höhe der Bäckerei. Da sind 30 erlaubt. Steffen aus Nackenheim hat es gesehen und gemeldet. Vielen vielen Dank fürs Bescheid geben, Steffen. Dann ein schwarzer Caddy macht Bilder in Richtung Mombach an der Straße am Sportfeld gegenüber der Hausnummer 1. Da sind 30 erlaubt. Enforcement-Blitzer gibt es auch in Mombach auf der Rheinallee in Richtung Innenstadt vom Kreisel kommend kurz hinter der Tankstelle. Hier sind 50 erlaubt. Und noch ein weiterer, der ist olivgrün auf der A60 Mainz Richtung Bingen kurz vor der Ausfahrt Heidesheim. Hier sind 100 in der Spitze erlaubt. Renate aus der Altstadt, vielen Dank fürs Bescheid geben. Und wenn ihr irgendwas entdeckt habt, weitere Staus oder Blitzer seht, lasst es uns gern wissen. Ruft mal durch oder schickt uns eine WhatsApp ins Studio. Ganz einfach unter Mainz 304 3441 und wir sagen es weiter.
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0: Kommt gut in den Feierabend an diesem Mittwochnachmittag. Ich bin Heiko Gille. Schön, dass ihr dabei seid. Servus.
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0: Auf dem Weg in den Feierabend an diesem Mittwochnachmittag mit Antenne Mainz und den Pointer Sisters. I'm so excited. Und es ist jetzt soweit. Noch zweimal schlafen und dann könnt ihr starten zur exklusiven Antenne Mainz Weinwanderung mit unserem Weinexperten Herbert Egner. Ihr habt die Möglichkeit, dort einiges über Wein zu erfahren. Und heute Morgen hat Tina aus Worms ihr Ticket dafür gewonnen bei meinem Kollegen Andreas Bocchius.
1: Jetzt am Freitag 15 Uhr geht's hier in Mainz los. Voll bepackt natürlich mit dem Besten, was man an wunderbaren, leckeren, kühlen Weinen bei diesem Wetterchen am Start haben kann. Aber das Ding ist, die Karten könnt ihr euch nicht kaufen, die könnt ihr bei uns nur gewinnen. Also komplett kostenlos. Und deswegen müsst ihr euch bei uns melden. Und genauso hat das auch die Tina aus Worms gemacht. Gute Morgen erstmal nach Worms.
2: Ja, gute Morgen nach Mainz. Hi.
1: Liebe Tina, liebe Grüße nach Worms. Ist aber schön, dass du als Wormserin, wenn du aus Worms kommst, deine Mainz hörst. Das finde ich ja umso schöner.
2: Ja, also ich liebe Mainz. Ich war drei Jahre bei euch oben in Mainz in der Schule, habe eine Weiterbildung gemacht und habe ganz liebe Freunde eigentlich in Mainz. Oh. Genau. Und Mainz ist einfach schön, muss ich jetzt mal als Wormser sagen. Und ich bin ja auch kein direkter Wormser. Ich bin ein Vorort-Wormser.
1: So. Wie hieß denn der Vorort?
2: Abenheim.
1: Nochmal, ich habe es nicht verstanden.
2: Abenheim.
1: Okay,
2: dann. Ja, also eigentlich Overum, ne? Also so heißt es ja bei uns.
1: Overum, genau. Alter, sah doch klar, wie es heißt, Mensch. Jetzt weiß schon, was du meinst. Umso schöner, dass du uns hörst und dass du dich in unser Städtchen verliebt hast und dass du sagst, ja, am Freitag von Worms nach Mainz, da würde ich die Weinwanderung mitmachen. Macht doch Sinn, gell?
2: Na klar.
1: Aber du musst ein bisschen was dafür tun. Unser Weinexperte Herbert Egner, der euch ja am Freitag dann alle durch das Städtchen und durch Rheinhessen geleitet. Der hat ein paar Fragen vorbereitet. Natürlich wollen wir, dass du mitläufst, aber also hör dir die Frage erstmal an. Ich glaube, du könntest drauf kommen. Achtung, bist du bereit?
2: Jawohl.
1: Tina, es geht los.
3: Halbzeit in der Woche. Wir haben jetzt quasi Bergfest. Perfekter Zeitpunkt für unser heutiges Rätsel. Wie nennt man das Treffen von Weinfreunden, das von Frühjahr bis Herbst jeden Samstag in der Mainzer Innenstadt durchgeführt wird?
1: Was könnte das sein?
2: Ja, da war ich ja auch schon ein paar Mal. Das ist das Max-Frühstück bei euch.
1: Geil, super. Du brauchst ja nur eine Frage richtig zu beantworten. Vollkommen richtig. Ich glaube, eine leichtere Frage hätte man nicht stellen können. Glückwunsch, du bist am Freitag mit dabei.
2: Ja, super. Dankeschön.
1: Freut das mich. Aber natürlich nicht alleine. Du darfst jemanden mitnehmen. Weißt du schon, wen du mitnimmst zur Weinwanderung?
2: Ja, ich habe meine Fühler schon ausgestreckt. Ja. Eventuell eine liebe Kollegin. Aber das muss ich jetzt noch ein bisschen abklären, weil 15 Uhr ist halt so eine Zeit mit
1: bist der freie Feierabendmacher am Freitag.
2: Ja, also wir sind ja im öffentlichen Dienst. Ne? Also ich will ja jetzt nichts sagen, aber bei uns ist um 12 Uhr eigentlich dicht.
1: Darfst du verraten, wo du arbeitest?
2: Ja, also klar, ich arbeite hier in Worms im Standesamt.
1: Ach Gott, das ist ja wunderschön. Am Standesamt, sehr schön. Ja. Hast du heute schon jemanden getraut?
2: Nee,
1: du
2: nee. Um die Uhrzeit sowieso nicht. Die Uhrzeit nicht.
1: Sag mal, weil es gerade so lustig ist, soll man noch eine Frage einfach machen? Ich meine, du bist ja eh schon drin, aber...
2: Ja, genau. Wir probieren es mal.
1: Vielleicht lernen wir noch was. Achtung.
3: So kann der Mittwoch weitergehen. Hier kommt die nächste Knobelaufgabe. Wie nennt man den Geruch des Weines?
1: Oh, muss ich selber überlegen. Wie nennt man den Geruch des Weines?
2: Bouquet, oder?
1: Gibt's da? Hätte ich jetzt auch gesagt. Warte mal, ich gucke gerade mal nach. Jetzt muss ich die Antwort sogar suchen. Ich hätte auch Bouquet gesagt, aber es ist tatsächlich die Blume.
2: Oh, okay. Ja, jetzt hat ja auch
1: die,
2: was.
1: Die
2: hat
1: Blume,
2: ja auch
1: was
2: mit,
1: aber ist Bouquet.
2: Hat was mit Flora zu tun,
1: ist
2: oder?
1: Bouquet, hätte ich jetzt acht durchgehen lassen.
2: Ja, ich wollte gerade sagen, hat ja was mit Flora zu tun. Das
1: richtig,
2: passt
1: ja. Ja. Pass auf, wir wollen noch was lernen. Wir haben nämlich noch eine Schätzfrage dabei vom Herbert. Achtung, die machen wir auch noch mit. Ist das okay für dich, ja?
3: Yes. Einmal dürft ihr heute noch euer Können zeigen. Unsere heutige Schätzfrage lautet: Wie viel Liter fasst ein Barrique-Fass?
1: Ein Barrique-Fass, wie viel Liter? Ich bin in Schätze immer schlecht.
2: Oh Gott, ich weiß nur, dass sie groß sind. Oh Gott, also meine Winzerfreunde, die werden sich jetzt wahrscheinlich an den Kopf greifen. Ich sag mal, oh Gott, 100? 100 Liter?
1: Jo, es sind tatsächlich mehr. Du, ich hätte es jetzt auch nicht aus dem Stegreif gewusst, tatsächlich. Es sind, so kannst du jetzt mit deinem Weinwissen prahlen, hast du wieder was dazugelernt, es sind 225 Liter.
2: Ah ja, okay.
1: 225 Liter.
2: Ja, kommt auch immer drauf an, was es für ein
1: Fass ist. Das klassische Barrique fast 225 Liter. Ja, haben wir wieder was gelernt. Ja.
2: Haben wir wieder was gelernt.
1: Liebe Tina, vielen Dank, dass du mitgemacht hast. Herzlichen Glückwunsch, du bist am Freitag dabei. Hab ganz viel Spaß.
0: Und da schließe ich mich natürlich sehr gerne an. Herzlichen Glückwunsch. Und wenn auch ihr morgen früh ein bisschen mit uns knobeln wollt, dann macht auch gerne noch mit. Registriert euch Mainz 304 3441. Ruft uns an oder schickt uns eine WhatsApp ins Studio. Und mit ein bisschen Glück seid ihr dann auch am Freitagnachmittag bei unserer Antenne Mainz.

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1: In Jahren schwer gelitten, der bundeseigene Konzern hat sich daher zum Ziel gesetzt, mit 3 Maßnahmenpaketen schnell für bessere Stimmung unter den Fahrgästen zu sorgen. Bahnchefin Paller und Verkehrsminister Schnieder stellten ihren Weg zu einer besseren Kundenkommunikation vor. Im Mittelpunkt dabei stehen KI-Lösungen, vor allem aber soll auf allen Kanälen künftig gleichzeitig dieselbe Information verbreitet werden.
2: Soweit die Nachrichten aus Deutschland und der Welt und noch mehr Nachrichten fürs Antenne Mainzland, die hören wir dann in einer halben Stunde wieder, ihr Lieben. Wir schauen natürlich auch nochmal aufs Wetter hier bei uns. Ja, jetzt zum Feierabend sieht es immer noch super aus draußen, 25 Grad. Die messen wir aktuell hier bei uns am City-Studio. Am Fischtorplatz in der Mainzer Innenstadt auf der Rheinstraße. In der Nacht wird es dann ein bisschen kühler. Die Temperaturen gehen zurück bis auf 16 Grad. Und morgen wird es dann richtig sommerlich. 31 Grad, Freitag 33 und am Wochenende bis zu 35 Grad. Ja, und für alle Sommerfans vielleicht die gute Nachricht, die Hitze legt nächste Woche sogar noch weiter zu.
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2: So, ihr Lieben, schauen wir doch mal auf die Straßen um 6:03 auf die Autobahnen, auf die A643 zum Beispiel, in beiden Richtungen zwischen Schiersteiner Kreuz und Mombach. Da haben wir stockenden Verkehr auf 2 Kilometern Länge. Wäre ganz gut, wenn ihr euch hier einfach ein bisschen mehr Zeit einplant, wenn ihr unterwegs seid. Gute Fahrt und kommt sicher an und fahrt bitte nicht zu schnell. Es wird geblitzt in Laubenheim an der Oppenheimer Straße in Richtung Bodenheim an der Bäckerei. Da sind 30 erlaubt. Steffen aus Nackenheim, vielen Dank fürs Bescheid geben. Dann ein schwarzer Caddy macht Bilder in Richtung Mombach an der Straße am Sportfeld gegenüber der Hausnummer 1. Da sind 30 erlaubt. Ivo aus Finden, vielen Dank fürs Bescheid geben. Und ein Enforcement-Blitzer macht Bilder in Mombach auf der Rheinallee Richtung Innenstadt. Vom Kreisel kommend kurz hinter der Tankstelle. Hier sind 50 erlaubt. Dankeschön an Gabi aus der Neustadt fürs Bescheid geben. Und wenn ihr noch irgendwas entdeckt habt, weitere Staus seht oder Blitzer seht, lasst es uns gern wissen. Ruft mal durch oder schickt eine WhatsApp ins Studio und wir sagen es gern weiter. Mainz 304 3441. Gute Fahrt und kommt sicher an. Lasst euch natürlich auch nicht ohne gültiges Ticket erwischen. Das wäre natürlich auch ziemlich unschön. Deswegen steckt euch auf jeden Fall ein gültiges Ticket ein. Die Kontrolleure sind nämlich auch heute Abend unterwegs in der Buslinie 70 zum Beispiel zwischen Marienborn Bahnhof und dem Mainzer Straßenbahnamt.
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2: Um 6:04 auf dem Weg in den Feierabend freuen wir uns gleich auf Dusty Springfield in Private und Calvin Harris zusammen mit Jazzy und Satisfy. Und wo heute Abend noch was abgeht, das verraten wir euch auch gleich in unseren Veranstaltungstipps. Also dranbleiben.
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1: Habt ihr Lust auf einen musikalischen Ausflug in ferne Welten? Ja, dann schaut doch heute Abend beim Sinfonischen Orchester Mainz im Theresianum-Gymnasium mal vorbei. Unter dem Motto Ritter, Ringe, Rüschenkleider erwartet euch nämlich ab 19.30 Uhr eine klangvolle Reise von Shakespeares Hamlet bis zur epischen Filmmusik aus Der Herr der Ringe. Ein Konzert für alle, die klassische Musik lieben oder einfach mal in fantastische Welten eintauchen möchten.

Werken von Brahms und Dvořák. Der Eintritt ist kostenlos, Konzerttickets gibt es noch und das Schöne daran, die Hälfte der Ticketeinnahmen fließt in eine Initiative für die mobile Gesundheitsversorgung in der Ukraine. Musik genießen und dabei etwas Gutes tun, also besser geht's doch kaum. Und noch ein Tipp für morgen, wenn ihr den Feierabend gerne mit einem guten Glas Wein ausklingen lasst, dann ist der Weintreff am Leitzer genau das Richtige für euch. Ab 17 Uhr gibt's nämlich am Leibniz-Zentrum für Archäologie entspanntes Afterwork-Feeling mit Wein, leckerem Essen von Im Herzen Afrikas und Live-Musik von Knopf Hoffmann und Lay. Perfekt, um mit Freundinnen und Freunden oder Kolleginnen und Kollegen den Abend einzuläuten. Wir wünschen euch viel Spaß dabei.

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0: Phil Collins und You Can't Hurry Love. Um 18.29 Uhr gleich haben wir es 6:30, Zeit für die Nachrichten.
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2: Mit Robert Schäfer. Guten Abend. In der Mainzer Neustadt ist es zum wiederholten Mal zu einer Sachbeschädigungsserie gekommen. Sowohl letzte Woche in der Nacht auf Donnerstag als auch diese Woche in der Nacht auf Dienstag haben unbekannte Täter über 20 Autos mit Lack besprüht. Dabei wurden scheinbar wahllos Fahrzeuge im Vorbeilaufen beschädigt. Die Streifen reichen jeweils etwa vom Vorderreifen bis zum Heck. Betroffen war vor allem der Bereich um die Nackstraße, Leibnizstraße und den Lessingplatz. Die Mainzer Polizei bittet potenzielle Zeuginnen und Zeugen um Hinweise. Der rheinland-pfälzische Ministerpräsident Gordon Schnieder hat Dr. Fritz Brechtl zum Beauftragten für grenzüberschreitende Zusammenarbeit ernannt. Das teilt die Staatskanzlei in Mainz mit. In seiner neuen Funktion soll Dr. Brechtl die Zusammenarbeit von Rheinland-Pfalz mit den Nachbarregionen in Frankreich, Belgien und Luxemburg stärken. Der langjährige Germersheimer Landrat und frühere Präsident des Eurodistrikt Pamina folgt auf Werner Schreiner, der seit 2014 im Amt war. Das Life Science Startup Collimate Health hat eine Seed-Finanzierungsrunde über 6 Millionen Euro abgeschlossen. Das Unternehmen entwickelt eine neuartige Mikrostrahltherapie zur Krebsbehandlung mit wichtiger Unterstützung der Johannes Gutenberg-Universität Mainz und des Helmholtz-Instituts Mainz. Die Mainzer Arbeitsgruppe um Physikprofessor Kurt Aulenbacher hat zentrale Komponenten für die benötigte Strahlentherapieanlage entwickelt. Ein erster Prototyp wurde 2023 am Helmholtz-Institut aufgebaut und anschließend getestet. Mit der neuen Finanzierung soll die Technologie nun für den klinischen Einsatz weiterentwickelt werden. Die Landespflegekammer Rheinland-Pfalz in Mainz baut ihre Zusammenarbeit mit dem Landeskriminalamt beim Thema Kinderschutz aus. Pflegefachpersonen haben häufig engen Kontakt zu Kindern und Familien und können dadurch früh Anzeichen einer möglichen Gefährdung erkennen. Die Pflegekammer möchte ihre Mitglieder dabei unterstützen, in solchen Situationen richtig zu handeln. Geplant ist unter anderem ein kostenloses Webinar gemeinsam mit dem LKA nach den Sommerferien. Dabei geht es um das Erkennen von Kindeswohlgefährdungen, das weitere Vorgehen und bestehende Hilfsangebote. In Wiesbaden-Südost ist ein 30-jähriger Mann in der Nacht zum Dienstag von zwei unbekannten Tätern angegriffen und leicht verletzt worden. Nach Polizeiangaben wird der Mann gegen 20 nach 2 zunächst beleidigt und anschließend mit einem Faustschlag ins Gesicht getroffen. Die Angreifer haben weiter auf ihn eingeschlagen und getreten, bis Zeugen zu Hilfe gekommen sind und die Täter in Richtung Biebricher Allee geflüchtet sind. Beide wurden als männlich, etwa 20 bis 25 Jahre alt und auffällig dünn beschrieben. Der erste Täter soll ca. 1,75 Meter groß sein und ein weißes Deutschland-Trikot, eine blaue kurze Hose sowie eine schwarze Umhängetasche getragen haben. Der zweite wurde als etwa 1,80 Meter groß mit braunen Haaren beschrieben. Er soll ein braunes Hemd und eine Jeans getragen haben. Die Polizei bittet potenzielle Zeuginnen und Zeugen um Hinweise. Die Stadt Wiesbaden verstärkt ihren Hitzeschutz. Hintergrund sind Prognosen, nach denen Hitzewellen in den kommenden Jahren deutlich häufiger auftreten werden. Die Stadt hat dafür einen Verwaltungsstab eingerichtet und bietet an Tagen mit mehr als 30 Grad einen klimatisierten Aufenthaltsraum im Rathaus an. Außerdem startet ein Hitzetelefon, das Fragen rund um den Schutz vor hohen Temperaturen beantwortet. Gleichzeitig appelliert die Stadt an die Bevölkerung, besonders auf ältere Menschen, Kinder und gesundheitlich Vorbelastete zu achten.
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0: Ihr Lieben, wir schauen uns mal das Wetter zum Feierabend an. Momentan messen wir 26 Grad hier bei uns am City-Studio am Fischtorplatz in der Mainzer Innenstadt auf der Rheinstraße. In der Nacht kühlt es dann runter bis auf 16 Grad und morgen, ja, da geht es dann auch wieder rauf bis auf rund 33 Grad. Am Wochenende wird es dann auch heiß mit 35 Grad. Morgen 31 Grad, Freitag 33 Grad, müssen wir korrekterweise sagen. Also da heißt es auf jeden Fall am Wochenende schon mal Wasserflasche bereitlegen, Sonnencreme einpacken und auch die Sonnenbrille nicht zu Hause vergessen.
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0: Momentan alles gut soweit auf den Straßen im Antenne Mainzland. Da haben wir keine Meldungen jetzt im Feierabendverkehr. Wünschen euch eine gute und zugleich sichere Fahrt. Und wenn ihr unterwegs seid, lasst euch auf dem Weg in den Feierabend nicht noch irgendwo blitzen. Ja, zum Beispiel steht nämlich ein schwarzer Caddy in Richtung Mombach an der Straße am Sportfeld gegenüber der Hausnummer 1. Da sind 30 erlaubt. Ein mobiler Blitzer macht auch Bilder in Laubenheim an der Oppenheimer Straße Richtung Bodenheim, Höhe der Bäckerei. Hier sind 30 erlaubt. Steffen aus Nackenheim, vielen Dank fürs Melden. Und dann gibt es ja noch den Enforcement-Blitzer in Mombach auf der Rheinallee Richtung Innenstadt vom Kreisel kommend, kurz hinter der Tankstelle. Hier sind nach wie vor 50 erlaubt. Gute Fahrt und falls ihr noch mehr entdeckt habt jetzt zum Feierabend, gern Bescheid geben. Telefonisch oder liebend gern auch per WhatsApp unter Mainz 304 3441 und wir können es weitersagen. Gute Fahrt und kommt sicher an.
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0: In einem Mittwochabend, der uns durchaus auch noch was zu bieten hat. Gleich um 19 Uhr geht's nämlich hier auch weiter mit Verdammt, ich lieb sie, die 90er-Show. Eine neue Ausgabe für euch. Und wir freuen uns vorher auf Johannes Oerding mit Alles brennt und Ray Dalton mit Go Dad High. Schön, dass ihr uns eingeschaltet habt. Und gleich wollen wir auch noch mal ein bisschen was über die Story eines ganz bestimmten Hits erfahren, nämlich Inner Circle mit Games People Play.
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1: Mitten im Sommer habe ich jetzt so eine richtig gute Laune Mitsingnummer für euch von Inner Circle. People Play, ein Hit aus den 90ern, wie so ziemlich alle Hits, die wir von Inner Circle kennen. Zum Beispiel Sweat, Rock With You oder Bad Boys. Gute Laune, Reggae vom Feinsten. Und auch Games People Play erschien auf dem Album Reggae Dancer im Jahr 1994. Sogar einen Grammy heimsten Inner Circle Anfang der 90er ein. Diese Erfolge hatten sie sich mehr als 20 Jahre nach ihrer eigentlichen Gründung auch redlich verdient. Endlich wurden die Jungs auch außerhalb ihrer Heimat Jamaika bekannt. Games People Play ist ein Protestsong im klassischen Sinne. Der Songtext richtet sich gegen verschiedenste Formen von Hass zwischen Menschen, Heuchelei, Intoleranz, Verantwortungslosigkeit und Unmenschlichkeit. Wichtige Dinge, die da also im Text angesprochen werden, und die Melodie dazu, die brennt sich richtig ein. Games People Play ist ein Ohrwurm-Hit und man kann irgendwann gar nicht mehr anders als mitsingen. Also, singen wir doch am besten jetzt alle gemeinsam. Macht euch bereit, jetzt geht's los! Na, na, na.

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1: Ich bin Dirk Zeitler. Kann sich die NATO auf die USA verlassen? Generalsekretär Rutte zieht nach dem Bündnisgipfel in Ankara eine klare Bilanz. Er wertet das Gipfeltreffen trotz der Attacken von US-Präsident Trump gegen Alliierte als Erfolg.
2: Es gab die erwartete Konfrontation. Der US-Präsident ging die Europäer an, weil sie angeblich nicht genug für die eigene Verteidigung tun. Und Generalsekretär Rutte, eigentlich einer der ganz großen Trump-Flüsterer, musste da sehr deutlich widersprechen. Die Ukraine kann mit Militärhilfe von 140 Milliarden Euro aus Europa für 2 Jahre rechnen. Es kam auch, was nicht erwartet wurde, Trumps Beharren auf der Einverleibung Grönlands und ein drohendes Handelsembargo gegen den furchtbaren Partner Spanien. Aus Brüssel, Dieter Hebeling.
1: Großeinsatz im oberbayerischen Schongau. An einem Gymnasium in der Stadt wurden laut Polizei mehrere Personen verletzt. Es gibt Hinweise auf eine Amoktat. Ein Tatverdächtiger wurde festgenommen.
3: Mindestens 2 Mädchen seien schwer verletzt worden, teilte eine Polizeisprecherin mit. Der festgenommene Verdächtige sei 16 Jahre alt. Die Polizei hatte zuvor mitgeteilt, dass sie mit zahlreichen Beamten am Gymnasium im Einsatz sei. Die Menschen vor Ort wurden aufgerufen, das Areal zu meiden. Für Angehörige und Eltern von Schülerinnen und Schülern wurde eine Anlaufstelle eingerichtet. Fabian Schaffer, Nachrichtenredaktion.
1: Das Vertrauen in die Deutsche Bahn hat in den vergangenen Jahren schwer gelitten. Der bundeseigene Konzern hat sich daher zum Ziel gesetzt, mit 3 Maßnahmenpaketen schnell für bessere Stimmung unter den Fahrgästen zu sorgen. Bahnchefin Paller und Bundesverkehrsminister Schnieder stellten nun ihren Weg zu einer besseren Kundenkommunikation vor. Im Mittelpunkt dabei stehen KI-Lösungen. Vor allem aber soll auf allen Kanälen künftig gleichzeitig dieselbe Information verbreitet werden. Die Blockade der Straße von Hormuz führt zu höheren Spritpreisen und einer höheren Inflation. Der Internationale Währungsfonds senkt deswegen erneut seine Erwartungen für Deutschland. Für das laufende Jahr rechnen die Experten nun mit einem Plus von 0,7%. Auch das Wachstum 2027 fällt laut Prognose niedriger aus als noch im April erwartet.
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5: Es ist wieder soweit, das ist ja immer die Show, auf die ich mich eine ganze Woche lang, 7 Tage lang, nach dem Ende der letzten Show bis zum Anfang dieser Show freue. Die 90er Show. Hier auf Antenne Mainz, auf eurem Lieblingssender. Wir feiern wieder 2 Stunden die 90er. Ich freue mich, dass ihr uns eingeschaltet habt, dass ihr dabei seid. Los geht's.
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Das ist purer 90er-Sound hier in unserer 90er-Show. Verdammt, ich lieb sie. Und bei uns, das habt ihr ja vielleicht inzwischen schon mitbekommen, ist ja auch immer von den Charts die Rede. Das sind die Songs, die bei uns am beliebtesten in den 90ern waren. Die waren ja auch weit vorne platziert, weil sie halt einfach gut verkauft wurden. Und so ist es bei dieser Nummer auch gewesen im Jahr 1993. Culture Beat mit Mr. Vain. Ein richtig erfolgreicher Song, ein Nummer-1-Hit bei uns in Deutschland, aber auch unsere Nachbarn fanden die Scheibe cool. Und so ging das Ding auch in Österreich und in der Schweiz auf die 1. Genauso wie in Großbritannien, Italien, Schweden, Norwegen, Irland und sogar in Australien sind damals die Kängurus zu den Beats von Mr. Vain durch die Gegend gehoppelt. Denn auch am anderen Ende der Welt landeten Culture Beat einen Nummer-1-Hit. Entstanden ist der Hit übrigens gar nicht so weit weg von uns, in Südhessen nämlich. Genauer gesagt hat DJ und Produzent Thorsten Fenzlau damals in Darmstadt an der Nummer rumgeschraubt, nachdem Texter Nosy Katzmann ihm das Okay für den von ihm geschriebenen Hit gegeben hatte. Ja, und die Stimmen von Sängerin Tanya Evans und Rapper Jay Supreme gaben Mr. Vain dann einen ganz eigenständigen Sound und das war auch echt gut so, denn bis heute ist Mr. Vain von Culture Beat ein echter 90er Kult-Hit.

Ihr Lieben, es ist schön, dass ihr am Radio mit dabei seid. Und was wäre diese 90er-Show, wenn wir nicht auch mal so ein bisschen in die Geschichte zurückblicken? Das Jahr 1998, ein ganz besonders ereignisreiches Jahr in den 90ern. Das ICE-Unglück von Eschede erschütterte das ganze Land. Im Kosovo rollten Panzer. Clinton machte in den USA Schlagzeilen in der Lewinsky-Affäre. Und die Bundesrepublik, die bekam mit Gerhard Schröder einen neuen Kanzler. Und musikalisch gesehen machte diese Nummer hier damals die 17-jährige Britney Spears zu einem Superstar. Hit Me Baby One More Time war damals ganz laut in vielen Teenagerzimmern zu hören und wurde zu einem weltweiten Hit- und Charterfolg in fast allen Ländern. Alleine bei uns in Deutschland konnte sich der Song ganze 6 Wochen auf Platz 1 halten. Als die Produzenten von Baby One More Time Britney damals übrigens zum ersten Mal getroffen hatten, waren sie sich gar nicht so sicher, ob dieses junge Girlie das überhaupt hinkriegen würde. Vor ihnen stand eine schüchterne Highschool-Schülerin, die mit ihrer Mutter ins Studio kam und die dann auch das komplette Gespräch führen ließ. Oh oh, die Zweifel waren also berechtigterweise groß, aber nur so lange, bis Britney am Mikrofon stand. Dann war alles wie weggeblasen. Spätestens dann wurde nämlich auch dem Letzten klar, das Ding wird ein richtiges Brett.

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Das ist der Sound der 90er hier in der Show. Und ihr Lieben, ich weiß es noch ganz genau, Anfang der 90er Jahre haben ganz viele richtig abgerockt zu den Songs von Bon Jovi.

Und das ist eine dieser legendären Bon Jovi-Hymnen. Neben Nummern wie Always, Bed of Roses oder Keep the Faith war auch In These Arms auf demselben Album zu hören. Die Scheibe namens Keep the Faith kam nämlich im Jahre 1992 in die Läden. 4 Jahre nach dem Vorgängeralbum namens New Jersey und einer Zeit, in der es erschreckend ruhig um die Band geworden war. Grund waren wohl Streitigkeiten zwischen Bandleader John Bon Jovi und Möchtegern-Bandleader Richie Sambora. Ja, ich glaube, ihr hört aus diesen Sätzen auch schon raus, um was es bei dieser Auseinandersetzung wohl vorrangig ging. Wie dem auch sei, bei In These Arms kommt aber jetzt noch ein weiterer Name ins Spiel, David Bryan. Der Band-Keyboarder mit der blonden Lockenmähne hat die Nummer nämlich federführend geschrieben. Im Songtext wird es romantisch. Es geht um ewige Liebe und Hingabe. Die musikalische Anmutung dagegen klingt eher nicht so romantisch. Wenn man mal von John Bon Jovis emotionalem Gesang absieht, ist In These Arms nämlich ziemlich rockig geworden. David Bryan übrigens hat seinen Song auch selbst sehr gerne gesungen. Bei seinen Auftritten als Solokünstler zum Beispiel und auf seinem im Jahre 2000 erschienenen Album

zugegeben, ein bisschen anders, aber auch wunderschön. Jedoch war der Sound von Bon Jovi einfach geprägt durch die Stimme von Leadsänger John Bon Jovi. Und genau deshalb hören wir jetzt auch das Original hier in der Show aus dem Jahr 1993. Bon Jovi mit In These Arms.

Hier ist Antenne Mainz, wir feiern die 90er Jahre und jetzt wird's richtig cool hier in der Show. Holt eure bunten 90er Sonnenbrillen raus und dann gebe ich euch gleich Lunis auf die Ohren mit I Got Five On It. Worum es in dem Song geht, das kann ich euch erzählen. Die beiden Sänger von I Got Five On It konsumieren nämlich neben Alkohol wohl auch noch sehr gerne andere Drogen, wie zum Beispiel Marihuana. Und genau darum geht es auch im Hit von Lunis. Sie erzählen nämlich, wie sie es kaufen, rauchen, teilen und auch wieder verkaufen. Bei uns in Deutschland reichte es im Herbst 1995 damit immerhin für Platz 2 der Singlecharts und insgesamt blieb die Nummer 29 Wochen gelistet. Spätestens seit dem Horrorstreifen Us aus dem Jahre 2019 kennt auch noch eine weitere Generation dieses Glanzstück der 90er. Für den Soundtrack gab nämlich Regisseur Jordan Peele einen Remix in Auftrag, der sich als Leitmotiv durch den gesamten Film zieht. Und egal, ob wir das gut finden oder nicht, worüber da gesungen wird, alleine schon der Song ist wie eine Droge und macht auch ein bisschen abhängig. Und deshalb schnell her mit dem Stoff und ab in unsere Ohren. Hier sind Lunis für euch in der 90er-Show I Got Five.

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1: Ich bin Dirk Zeitler. Kann sich die NATO auf die USA verlassen? Generalsekretär Rutte zieht nach dem Bündnisgipfel in Ankara eine klare Bilanz. Er wertet das Gipfeltreffen trotz der Attacken von US-Präsident Trump gegen Alliierte als Erfolg.
2: Es gab die erwartete Konfrontation. Der US-Präsident ging die Europäer an, weil sie angeblich nicht genug für die eigene Verteidigung tun. Und Generalsekretär Rutte, eigentlich einer der ganz großen Trump-Flüsterer, musste da sehr deutlich widersprechen. Die Ukraine kann mit Militärhilfe von 140 Milliarden Euro aus Europa für 2 Jahre rechnen. Es kam auch, was nicht erwartet wurde, Trumps Beharren auf der Einverleibung Grönlands und ein drohendes Handelsembargo gegen den furchtbaren Partner Spanien. Aus Brüssel, Dieter Ebeling.
1: Großeinsatz im oberbayerischen Schongau. An einem Gymnasium in der Stadt wurden laut Polizei mehrere Personen verletzt. Es gibt Hinweise auf eine Amoktat. Ein Tatverdächtiger wurde festgenommen.
3: Mindestens 2 Mädchen seien schwer verletzt worden, teilte eine Polizeisprecherin mit. Der festgenommene Verdächtige sei 16 Jahre alt. Die Polizei hatte zuvor mitgeteilt, dass sie mit zahlreichen Beamten am Gymnasium im Einsatz sei. Die Menschen vor Ort wurden aufgerufen, das Areal zu meiden. Für Angehörige und Eltern von Schülerinnen und Schülern wurde eine Anlaufstelle eingerichtet. Fabian Schaffer, Nachrichtenredaktion.
1: Das Vertrauen in die Deutsche Bahn hat in den vergangenen Jahren schwer gelitten. Der bundeseigene Konzern hat sich daher zum Ziel gesetzt, mit 3 Maßnahmenpaketen schnell für bessere Stimmung unter den Fahrgästen zu sorgen. Bahnchefin Paller und Bundesverkehrsminister Schnieder stellten nun ihren Weg zu einer besseren Kundenkommunikation vor. Im Mittelpunkt dabei stehen KI-Lösungen. Vor allem aber soll auf allen Kanälen künftig gleichzeitig dieselbe Information verbreitet werden. Die Blockade der Straße von Hormuz führt zu höheren Spritpreisen und einer höheren Inflation. Der Internationale Währungsfonds senkt deswegen erneut seine Erwartungen für Deutschland. Für das laufende Jahr rechnen die Experten nun mit einem Plus von 0,7%. Auch das Wachstum 2027 fällt laut Prognose niedriger aus als noch im April erwartet.
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5: Ja, ganz viele coole 90er Hits haben wir schon gehört, eine Stunde lang. Und jetzt geht's direkt weiter mit Stunde 2. Und da warten auch wieder ganz viele 90er Kulthits auf euch. Seid schon mal gespannt, los geht's.
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So klingen die 90er auf eurem Lieblingssender und manche Songs, die fühlen sich an wie eine warme Umarmung. Und Always von Erasure ist genau so ein Titel. Träumt, melodiös und einfach zeitlos schön. Veröffentlicht wurde Always 1994 und ist bis heute einer der größten Hits des britischen Synthie-Pop-Duos. Erasure, das sind Andy Bell und Soundtüftler Vince Clarke. Und wenn euch der Name Vince Clarke bekannt vorkommt, kein Wunder. Er war nämlich auch Gründungsmitglied von Depeche Mode und Yazoo. Always ist ein Erasure-Song im klassischen Sinne. Synthesizer, sanfte Beats und Andys unverwechselbare Stimme, die über die ewige Liebe singt. Die Message? Bedingungslose Liebe, die bleibt, egal was passiert. Die Nummer ist romantisch und melancholisch zugleich und hinterlässt einfach ein gutes Gefühl beim Hören.

Die 90er hatten ja ganz viele großartige Sommerhits zu bieten, aber auch Sommerhits, die zwar welche sind, leider nur mäßigen Erfolg hatten, aber trotzdem total gute Laune machen. Der Songs ist, wie ich persönlich finde, diese Nummer hier. Get Up von Captain Jack aus dem Jahre 1999. Mit dem Captain Jack-Produzenten Udo Niebergall aus Wiesbaden höchstpersönlich habe ich mich mal über diese Nummer unterhalten. Und der sagte, das war damals so eine gute Laune-Nummer. Und dann war da ja auch noch die Chance, dass

Ganze in der Samstagabendshow, nämlich in der Sommerausgabe von Wetten, das auf Mallorca zu präsentieren. Eine Riesenchance, einem Millionenpublikum zu zeigen, dass es uns immer noch gibt, auch wenn die 90er ja fast schon zu Ende waren. Ja, und ich finde, selbst wenn das Ganze so kurz vor Millennium passiert ist, muss sich keiner schämen für die Nummer. Ganz im Gegenteil. Vorlage für diesen Captain Jack Sommerhit war übrigens kein geringerer als das Original von France Gall aus den 60ern.

0: Rosita gefällt.
1: Abanda hieß der Song damals und 1999 dann Get Up von Captain Jack zusammen mit den Gypsy Kings. Jetzt für euch auf Antenne Mainz.
2: Ah.

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2: Die ganzen coolen 90er-Hits, die wir hier in dieser Show hören, das sind ganz viele Hits, mit denen ihr bestimmt auch einige Erinnerungen verbinden könnt. Und die nächsten Erinnerungen, die teilen wir jetzt gemeinsam, weil es doch gemeinsam auch am meisten Spaß macht. Hier in eurem Lieblingsradio. Schön, dass ihr dabei seid.
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Schön, dass ihr uns eingeschaltet habt und dass ihr anscheinend die 90er genauso liebt wie wir. Schauen wir doch jetzt mal zurück ins Jahr 1993. Ein recht ereignisreiches Jahr, auch bei uns in Deutschland. So kurz nach der Wiedervereinigung rappelte es nämlich ordentlich in der politischen Landschaft. Jürgen W. Möllemann, Björn Engholm und viele andere Politiker legten ihre Ämter nieder. Noch nie mussten so viele Amtsträger ihren Hut nehmen wie 1993. Außerdem erschütterte ein schwerer Brandanschlag auf das Haus einer türkischen Familie in Solingen die ganze Republik. Und es gab auch einen Hoffnungsschimmer für den Frieden im Nahen Osten. Denn PLO-Führer Yasser Arafat und der israelische Ministerpräsident Yitzhak Rabin setzten sich an einen Tisch. Und in den Radios lief dieser Hit von Fury in the Slaughterhouse.

0: Radio Orchid. Der Song erzählt von einer verwitweten Frau. Seit dem Tod ihres Mannes ist sie so einsam, dass sie eines Tages ihren eigenen Radiosender eröffnet. Das Programm allerdings ist relativ eintönig, denn sie moderiert selbst und das 10 Stunden am Tag. Dabei spricht sie mit Hörern am Telefon. Alles Menschen, denen es so ähnlich geht wie ihr. Der ultimative Beweis dafür, dass Reden hilft. Denn durch diese Gespräche mit ihr können auch die Hörer wieder neuen Mut gewinnen. Eine Nummer mit tiefen Gefühlen also, ein genialer Radiohit der 90er von Fury in the Slaughterhouse, Radio Orchid.
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0: Wir feiern die 90er hier auf Antenne Mainz. Und wenn zwei Musiklegenden wie Eros Ramazzotti und Tina Turner aufeinandertreffen, dann erwartet man ja auch irgendwie, dass da was Geniales bei herauskommt. Und in diesem Falle war das auch definitiv so.
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0: 1993 war es nämlich, da erschien Cose della Vita in seiner Ursprungsversion und das Remake schon kurze Zeit später. Das heißt, diesen Song, den gab es kurzzeitig in beiden Versionen. Und bei der letzteren wurde das italienische Original noch ein bisschen mit rockigen Klängen aufgepimpt und mit ein paar englischen Strophen versehen. Die neue Version, die erschien damals übrigens auch auf Ramazzottis Best-of-Album namens Eros. Und die Nummer war durchaus erfolgreich, ein Top-10-Hit auch bei uns in Deutschland. Bis heute macht der Song Spaß, wenn man ihn hört, denn er transportiert dieses so richtig schöne italienische Gefühl. Das klingt nach Sommer und Sonne. Jetzt für euch Eros Ramazzotti und Tina Turner mit Cose della Vita.

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1: Ich bin Dirk Zeitler. In der Türkei ist der NATO-Gipfel zu Ende gegangen. Kanzler Merz sieht die NATO gestärkt, trotz der massiven Kritik von US-Präsident Trump an den Verbündeten. Wir sind einen wichtigen Schritt vorangekommen auf dem Weg in die neue NATO, sagte Merz zum Abschluss des Treffens in Ankara.
2: Der große Knall ist ausgeblieben, das allein sorgt für gute Laune beim Kanzler. Merz lobt ausdrücklich den Auftritt von Trump in den Beratungen. Der habe aufmerksam zugehört und auch Äußerungen kleinerer Mitgliedstaaten mit großer Sympathie begleitet. Und Trump habe zwar kritische Punkte angesprochen, aber auch anerkannt, dass die Europäer sich in Sachen Verteidigung mehr anstrengen. Merz würdigt auch die Rolle von NATO-Generalsekretär Rutte, dem ja immer wieder vorgeworfen wird, Trump zu sehr zu umschmeicheln. Rüttes charmante und engagierte Art habe den Erfolg erst möglich gemacht. Thomas Brock, Nachrichtenredaktion.
1: Der nach einer möglichen Amoktat an einer Schule in Bayern festgenommene Täter war nach Worten von Innenminister Herrmann in der Vergangenheit in psychiatrischer Behandlung. Weitere Hintergründe und Details könne man aber noch nicht nennen. Das werde nun alles sorgfältig recherchiert, sagte Herrmann. An dem Gymnasium in Schongau in Oberbayern wurden mindestens 2 Mädchen verletzt. Die Zahl der jährlichen Krebsdiagnosen weltweit wird sich nach Angaben der Weltgesundheitsorganisation deutlich erhöhen. 2050 sei mit 35 Millionen neuen Krebspatienten pro Jahr zu rechnen, im Vergleich zu 20,6 Millionen 2024. Das teilte die WHO in ihrem neuen Krebsreport mit.
3: Alkohol, Rauchen, Bewegungsarmut und Übergewicht, das sind und bleiben laut WHO die Killerfaktoren. Gerade die steigende Zahl übergewichtiger Menschen macht den Experten große Sorgen. Darüber hinaus kritisiert der Report die weltweit immensen Unterschiede bei Vorsorge und Behandlung. In vielen Ländern könnten Patienten und Patientinnen nicht auf eine adäquate Therapie hoffen. Ein weiterer Aspekt ist, dass die Krebsdiagnose für die Betroffenen aufgrund von Arbeitslosigkeit und hoher Kosten oftmals den finanziellen Ruin bedeutet. Aus Wien, Matthias Röder.
1: Zum Sport. Alexander Zverev steht zum ersten Mal im Halbfinale von Wimbledon. Einen Monat nach seinem French Open-Triumph in Paris besiegte der 29-Jährige im Viertelfinale von London seinen Angstgegner Taylor Fritz. Überraschend glatt in 3 Sätzen.
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1: Ich bin Dirk Zeitler. In der türkischen Hauptstadt Ankara ist der NATO-Gipfel zu Ende gegangen. Im Mittelpunkt stand wieder einmal der US-Präsident und Trump zog zum Abschluss eine überraschend positive Bilanz.
2: Trump hatte in Ankara ausgesprochen schlechte Laune, das änderte sich erst am Ende. Es habe Liebe in der Luft gelegen, bemerkte Trump, und es sei ein von Einigkeit bestimmter Gipfel gewesen. Schwerpunkt war der Iran, das Land sei erledigt, die Waffenruhe wohl vorbei, die iranische Führung Abschaum. Solche Kraftausdrücke ist man von Trump gewohnt. Insgesamt aber schraubte er die Temperatur in der Eskalation wieder etwas herunter, wohl auch den Märkten zuliebe. Nach Hause fliegt Trump nicht in seinem neuen Flugzeug aus Katar, aus Sicherheitsbedenken. Aus den USA, Tina Eck.
1: Bei seiner mutmaßlichen Amoktat an einem Gymnasium in Oberbayern hat der 16-jährige Tatverdächtige nach Worten von Bundesinnenminister Dobrindt einen Schuss abgegeben. Dann habe die Waffe versagt. Der Täter habe sich dem Gymnasium mit einer Schusswaffe genähert, habe einen Schuss abgegeben, der niemand verletzt habe, sagte Dobrindt am Abend in Schongau. Dann habe der Täter Messer gezogen. Lehrkräfte und Polizisten hätten ihn wenig später überwältigt und gestoppt. Zwei 13-jährige Mädchen wurden auf dem Schulgelände schwer verletzt.
3: Die Deutsche Bahn will bis Mitte der 2030er Jahre rund 40 besonders wichtige Strecken komplett sanieren. Das heißt auch längere Vollsperrungen. Im Detail entwickelt die Bahn schon jetzt für jede Strecke etwas unterschiedliche Pläne, um die Baumaßnahmen nicht in die Länge zu ziehen. Aber das Wie soll nochmal umfassend geprüft werden, so Bahnchefin Paller beim gemeinsamen Termin mit Verkehrsminister Schnieder in Berlin. Denn nicht nur die Großbaustelle Hamburg-Berlin hakte. Aktuell wird die Sanierung der vielbefahrenen Strecke Nürnberg-Regensburg diese Woche auch nicht fertig. Tine Klimach, Nachrichtenredaktion.
1: Die Deutsche Bahn will ihr großes Sanierungsprogramm für die wichtigsten Strecken auf den Prüfstand stellen. Insgesamt sollen Kosten und Zeitabläufe nochmal kontrolliert werden, sagte Verkehrsminister Schnieder. Zum Sport. Alexander Zverev steht zum ersten Mal im Halbfinale von Wimbledon. Einen Monat nach seinem French Open-Triumph in Paris besiegte der 29-Jährige im Viertelfinale von London seinen Angstgegner Taylor Fritz überraschend glatt in 3 Sätzen.
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1: Ich bin David Riemer. In der Türkei ist der NATO-Gipfel zu Ende gegangen. Kanzler Merz sieht die NATO gestärkt, trotz der massiven Kritik von US-Präsident Trump an Verbündeten. Wir sind einen wichtigen Schritt vorangekommen auf dem Weg in die neue NATO, sagte Merz zum Abschluss des Treffens in Ankara.
2: Der große Knall ist ausgeblieben, das allein sorgt für gute Laune beim Kanzler. Merz lobt ausdrücklich den Auftritt von Trump in den Beratungen. Der habe aufmerksam zugehört und auch Äußerungen kleinerer Mitgliedstaaten mit großer Sympathie begleitet. Und Trump habe zwar kritische Punkte angesprochen, aber auch anerkannt, dass die Europäer sich in Sachen Verteidigung mehr anstrengen. Merz würdigt auch die Rolle von NATO-Generalsekretär Rutte, dem ja immer wieder vorgeworfen wird, Trump zu sehr zu umschmeicheln. Rüttes charmante und engagierte Art habe den Erfolg erst möglich gemacht. Aus Berlin, Thomas Brockt.
1: Bei einer mutmaßlichen Amoktat an einem Gymnasium im oberbayerischen Schongau hat ein 16-Jähriger zwei Mädchen schwer verletzt. Sie schweben aber nicht mehr in Lebensgefahr. Die Ermittlungen laufen.
3: Der Jugendliche war nach Angaben von Bundesinnenminister Dobrindt ein ehemaliger Schüler des Gymnasiums. Er war demnach mit einer Schusswaffe bewaffnet, doch die versagte nach einem Schuss ins Leere. Daraufhin zückte der Teenager ein Messer und griff die Mädchen an. Sie waren wohl zufällige Opfer. Das Tatmotiv ist noch unklar. Der Tatverdächtige war den Behörden zufolge in psychiatrischer Behandlung. Er sitzt jetzt in Untersuchungshaft. Aus München, Joshua Heise.
1: Während Kreml-Chef Putin die Treibstoffkrise in Russland als vorübergehend einstuft, hat die Regierung in Moskau den Export von Diesel gestoppt und mit der Einfuhr von Kraftstoffen begonnen. Das teilte Russlands Vizeregierungschef Novak auf einer von Putin einberufenen Sitzung zur Lage im Energiesektor mit. Vor russischen Tankstellen stehen Autofahrer teils in kilometerlangen Schlangen, um Sprit zu ergattern. Hintergrund ist, dass die Ukraine zuletzt zahlreiche Ölverarbeitungsanlagen mit Drohnenangriffen außer Betrieb gesetzt hat. Zum Tennis. Alexander Zverev steht zum ersten Mal im Halbfinale von Wimbledon. Einen Monat nach seinem French Open-Triumph in Paris besiegte der 29-Jährige im Viertelfinale von London seinen Angstgegner Taylor Fritz überraschend glatt in drei Sätzen. Damit beendete Deutschlands bester Tennisspieler nach 7 Niederlagen am Stück die Negativserie gegen den Amerikaner.
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